aus Großbritannien war das James Blunt mit seiner Ballade You're Beautiful von 2004. Und jetzt erinnern wir an einen Mann, tja, seine Musik lebt weiter, zum Beispiel auch durch großartige Tribute-Shows und natürlich durch die Songs, die regelmäßig im Radio zu hören sind. Die Rede ist von Joe Cocker. Der nächste Titel ist eine echte Perle aus seinem Spätwerk, die mit kraftvollem Soul-Groove begeistert. Lehnen Sie sich ein bisschen zurück für Joe Cocker und seinen packenden Song Out of the Blue von 2007, hier in der ARD-Hitnacht.

aus Jamaika, Boris Gardiner mit seiner Reggae-Ballade I Wanna Wake Up With You aus dem Jahre 1986. Ein absoluter Kuschelhit, der uns sanft durch diese späten Stunden hier in der ARD-Hitnacht begleitet. Und jetzt kommt ein Mann, geboren in Göttingen, und der hat eine Menge Hits auch abgeliefert. Und im nächsten Jahr gibt es eine große Arena- und Open-Air-Tournee. Der Kartenverkauf läuft ja schon. Und aus dem Jahre 86 jetzt um Herbert Grönemeyer geht's mit Kinder an die Macht.

0: A Girl Like You, Edwyn Collins aus Edinburgh, ist der Mann aus Schottland. Und er klingt wie 60er Jahre. Nee, der Titel ist 1994 zum Welthit geworden. Ein paar Jahre später hat er leider zwei Schlaganfälle erlitten. Er musste alles wieder lernen, singen, sprechen. Seine Frau hat ihm geholfen und darüber gibt es auch eine interessante Dokumentation. Es ist 2.30 Uhr. Hier ist der Verkehrsservice in der ARD-Hitnacht. Die A4 Köln Richtung Aachen ist zwischen Elsdorf und Merzenich noch gesperrt, wegen Bauarbeiten, und zwar bis 5 Uhr. Die A45 Gießen Richtung Aschaffenburg ist zwischen Wölfersheim und Florstadt wegen Bergungsarbeiten gesperrt. A66 Frankfurt Richtung Fulda, der Tunnel Neuhof ist wegen Reparaturarbeiten bis 5 Uhr gesperrt. Es gibt eine Umleitung für Sie, die führt über die U47. Die A71 Richtung Sangerhausen ist zwischen Oberhof und Grevenroda wegen Wartungsarbeiten bis ca. 6 Uhr gesperrt. Und da haben wir noch die A72, Plauen Richtung Zwickau. Die Autobahn ist zwischen Reichenbach und Zwickau West nach einem Unfall gesperrt. Das waren unsere Meldungen. Wir wünschen Ihnen eine gute Fahrt und kommen Sie gut an.
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0: Aus Dresden von MDR Sachsen. Und hier ist Alison Moyet, For You Only. Und die Frau hat vieles vor dieses Jahr. 3,5 Monate geht's auf Tour. Im Juni geht's los und dann nochmal im Herbst. Und außerdem wird sie auch noch im nächsten Monat 65.

aus Amerika. The Killers mit ihrem Titel Human von 2008. Und von 2026 ist das neue Album von Michael Schulte, der 2018 Deutschland beim ESC vertreten hat und auf Platz 4 landen konnte. Und sein neues Album ist auch nicht nur als CD, sondern in gelbem Vinyl erschienen, um genau zu sein, Lemon Transparent nennt sich das Ganze, so ein bisschen leicht durchsichtig. Und dieses Album, das können Sie absahnen. Und wir haben schon richtige Lösungen in unserem Top. Vielen Dank für alle, die schon mitgemacht haben. Und hier noch einmal unser Titel, den Sie so erkennen sollen. Den Titel oder auch die Band oder beides zusammen, wie Sie möchten. Und diese Band hat mal den ESC gewonnen. Schon eine ganze Weile vor Michael Schultes Teilnahme damals 2018 gewesen. Ja, hier ist dieser Schnipsel. 3 Sekunden rückwärts. Wie heißt der Titel oder und die Band? ard-hitnacht@mdr.de. Mit ein bisschen Glück können Sie dieses Album dann bald zu Hause als aufgeschnittene Limone auf Ihren Plattenteller legen. Lemon Transparent, wie gesagt. Und der Plattenspieler wird es aushalten. Jetzt bei uns Musik mit dem Schwesterchen von Mike Oldfield. Hier Sally Oldfield und Silver Dagger.

Anita Bär aus Köln grüßt uns aus der Backstube und sie hat sich besonders über die Beatles von gerade gefreut, über Yesterday. Wunderbar, hier ist die ARD-Hitnacht. Wir haben es 2:50 Uhr, 10 Minuten vor 3 Uhr und in der nächsten Stunde, da lösen wir dann auch unser Quiz um Michael Schulte auf. Und jetzt nach diesem Kracher von 1981 mit Urgent, mit Foreigner gibt es bei uns The Beautiful South und ihren Song A Little Time, der ist 1989 entstanden.

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1: Um 3 Uhr mit Cedric Bies. Iran widerspricht Berichten, wonach es eine Annäherung mit den USA gegeben hat. Westliche Medien hatten das gemeldet. Es gebe keine Einigung auf ein neues Abkommen. Dazu Informationen aus der Nachrichtenredaktion von Klaus Reginek.
2: Die Klarstellung kam von der iranischen Nachrichtenagentur Tasnim. Die steht den Revolutionsgarden im Iran nahe. Demnach seien die Berichte westlicher Medien falsch, dass ein Abkommen bereits abgeschlossen sei. Das US-Nachrichtenportal Axios hatte unter Berufung auf US-Beamte berichtet, die Waffenruhe werde verlängert und es sollten Gespräche über das iranische Atomprogramm aufgenommen werden. Tatsächlich aber gehen die USA inzwischen weiter gegen den iranischen Ölhandel vor. US-Finanzminister Bessent kündigte neue Sanktionen gegen 8 Tankschiffe und 15 Unternehmen an.
1: Israel beendet die Zusammenarbeit mit UN-Generalsekretär Guterres. Der Kontakt zu seinem Büro soll bis zum Ende von Guterres' Amtszeit abgebrochen werden, hat Israels Botschafter bei den Vereinten Nationen gesagt. Grund sind Aussagen des Generalsekretärs. Guterres wirft Israel vor, sexualisierte Gewalt gegen palästinensische Häftlinge in Gefängnissen einzusetzen. Israel streitet das ab und nennt die Vorwürfe ungeheuerlich. Nach dem Unglück bei einer Verpackungsfirma in den USA sind 6 der 9 vermissten Arbeiter tot geborgen worden. Das meldet die Feuerwehr. Die Zahl der bestätigten Todesopfer steigt damit auf 8. Allerdings hatte die Feuerwehr schon vorher gesagt, dass sie nicht mehr damit rechnet, noch Überlebende zu finden. Am Dienstag war auf dem Gelände der Firma ein riesiger Tank mit Weißlauge aufgerissen. Die Deutsche Telekom hat sich mit der Gewerkschaft Verdi auf einen neuen Tarifvertrag geeinigt. Der gilt für rund 60.000 Mitarbeitende. Die Telekom verzichtet auf betriebsbedingte Kündigungen bis Ende 2028. Außerdem werden die Löhne und Gehälter stufenweise angehoben. Bei der WM-Vorbereitung der deutschen Fußballnationalmannschaft in Herzogenaurach bleibt Torwart Manuel Neuer das bestimmende Thema. Am ersten Mannschaftstraining hatte er gestern nicht teilgenommen. Sportreporterin Anne van Eickels berichtet.
3: Bisher war Manuel Neuer bei der WM-Vorbereitung in Herzogenaurach kaum zu sehen. Der verletzte Torhüter drehte alleine seine Runden noch vor dem Mannschaftstraining. Wie es heute ist, kann man nur spekulieren. Denn bei der Einheit auf dem Platz neben dem Teamcamp darf keiner zuschauen. Große Planen schützen die Nationalspieler vor neugierigen Blicken. Während Kapitän Joshua Kimmich am Mittag die Fragen der Journalisten beantworten wird, ist Manuel Neuer unterwegs zur Autogrammstunde bei den Fans. Sein erster öffentlicher Auftritt als alte, neue Nummer 1.
1: Das Wetter, den Rest der Nacht ist es in Deutschland klar und die Temperaturen liegen zwischen 16 und 3 Grad. Am Tag gibt es dann viel Sonne, später kommen im Nordwesten Wolken dazu und es kann starke Gewitter geben. Teilweise gibt es auch Unwettergefahr mit Starkregen, Hagel und Sturmböen. Dazu bleibt es heiß mit 20 bis maximal 33 Grad. Es ist 3.03 Uhr.
4: Hier ist der Verkehrsservice in der ARD-Hitnacht. Die A4 Köln Richtung Aachen ist zwischen Elsdorf und Merzenich wegen Bauarbeiten bis 5 Uhr gesperrt. Die A45 Gießen Richtung Aschaffenburg ist zwischen Wölfersheim und Florstadt wegen Bergungsarbeiten gesperrt. A66 Frankfurt Richtung Fulda, der Tunnel Neuhof ist wegen Reparaturarbeiten bis 5 Uhr gesperrt. Eine Umleitung führt über die U47. Die A71 Richtung Sangerhausen ist zwischen Oberhof und Grevenroda wegen Wartungsarbeiten bis ca. 6 Uhr gesperrt. Die A72 Plauen Richtung Zwickau ist zwischen Reichenbach und Zwickau West nach einem Unfall weiterhin gesperrt. Soweit die Meldungen. Wir wünschen Ihnen eine gute Fahrt. Kommen Sie gut an.
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4: Genau, die jetzt im Auto unterwegs sind. Vorne passt einer auf am Steuer und an der Seite und weiter hinten auf der Bank kann ein bisschen geschlafen werden. Schlafend im Auto. Sleeping in my car. Hier sind Roxette. Und gleich danach ELO mit Sweet Talkin' Woman. Ich bin Frank Michael Bauer. Hallo aus Dresden.

war das Electric Light Orchestra, unverkennbar, mit dem wunderbar verspielten und orchestral arrangierten Hit Sweet Talkin' Woman aus dem Jahre 1977. Ja, und wir bleiben beim eleganten britischen Sound und wechseln jetzt aber zu den Pionieren des Art Pop. Brian Ferry und seine Mitstreiter, die haben Anfang der 80er Jahre ein zeitloses, extrem stilvolles Album zustande gebracht, und das ist geschaffen für eine entspannte Atmosphäre in jedem Fall. Und wie hat ein Magazin mal geschrieben, einem Musikkritiker, das Lied, was jetzt kommt, das zieht wie sanfter Nebel durch die Nacht. Wie dem auch sei, aus dem Jahre 1982 jetzt Roxy Music mit Brian Ferry und der elegante Klassiker More Than This. Und jetzt gehen noch Grüße nach Staßfurt. Günther hat uns nämlich gegrüßt und er hat den ganzen Abend schon gehört und die ganze Nacht hört er jetzt auch. Er muss nämlich unheimlich viel werkeln und da braucht man auch ein bisschen Abwechslung und die Musik vielleicht auch mal ein bisschen lauter, damit man nicht müde wird. Denn die Arbeit muss schließlich erledigt werden. Und jetzt Roxy Music, More Than This.

Justin Lelusion, Imagination waren das hier bei uns in der ARD-Hitnacht. Und jetzt kommen wir zur Auflösung unseres kleinen Spiels um Michael Schulte. Von ihm bekommen Sie das neue Album, unser Album-Tipp. Und er hat uns 2018 bekanntermaßen beim ESC sehr gut vertreten, mit einem Platz 4 am Ende. Und die Frage war, wir haben einen beliebigen Titel, Siegertitel vom ESC ausgesucht aus der ganzen ESC-Geschichte. Und das war dieser Schnipsel. Ja, viele haben geschrieben, so würde ich es immer noch sagen, die Hälfte lag nicht ganz richtig, also hat es falsch gesagt und die andere Hälfte lag richtig. Und wir haben rausgezogen als Sieger, der nämlich geschrieben hatte, Ralf Rösel, diesen Titel hier. Though it hurts to go away, your kisses for me, save all your kisses. Er hatte uns geschrieben, save your kisses for me, Brotherhood of Man, das war 1976. Ja, das ist nun auch genau 50 Jahre her. Deutschland wurde damals übrigens vertreten von den Les Humphreys Singers. Die haben auf Englisch gesungen. Ralf Siegel hatte den Titel geschrieben, Sing, Sang, Song. Und am Ende hat es nur 12 Punkte insgesamt gegeben. Von 18 teilnehmenden Ländern hat Deutschland den Platz 15 damals geholt. Ja, das war dann auch nicht so erfolgreich. Aber wir wissen ja, Siegel hat es ja auch geschafft, mit Nicole einen ersten Platz zu komponieren und dann einzufahren für Deutschland. Nochmal ein herzliches Dankeschön an alle, die mitgemacht haben. Und das Vinylalbum in Lemon Transparent, das schicken wir an Ralf Rösel. Er hört uns übrigens über, das hat er noch dazu geschrieben, WDR 4. Und jetzt Creedence Clearwater Revival und Down on the Corner und gleich danach Tracy Chapman in der ARD-Hitnacht mit Baby, Can I Hold You? Es ist 3:25 Uhr.

0: mit Tracy Chapman. Es ist 3.31 Uhr geworden. Hier ist der Verkehrsservice in der ARD-Hitnacht. Die A4 Köln Richtung Aachen ist zwischen Elsdorf und Merzenich wegen Bauarbeiten noch bis 5 Uhr gesperrt. Die A45 Gießen Richtung Aschaffenburg ist zwischen Wilfersheim und Florstadt wegen Bergungsarbeiten gesperrt. A66 Frankfurt Richtung Fulda, der Tunnel Neuhof ist wegen Reparaturarbeiten bis 5 Uhr gesperrt. Eine Umleitung besteht über die U47. Die A71 Richtung Sangerhausen ist zwischen Oberhof und Gräfenroda wegen Wartungsarbeiten bis ca. 6 Uhr gesperrt. Die A72 Plauen Richtung Zwickau ist zwischen Reichenbach und Zwickau West nach einem Unfall gesperrt. Die A113 Autobahnzubringer Neukölln Richtung Schönefeld ist zwischen Adlershof und Schönefeld Nord nach Auslösung der Höhenkontrolle gesperrt. Das waren unsere Meldungen. Gute Fahrt.
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0: Von MDR Sachsen aus Dresden mit Frank-Michael Bauer und hier ist Gazebo, I like Chopin. Ich muss mal das Fenster zumachen. Jetzt ist es doch sehr kühl draußen, so um die 7 Grad. Und hier im Studio, ich habe vorhin gerade mal geguckt, 17 Grad im T-Shirt. Ist da ein bisschen frisch geworden. Dann bleibe ich wenigstens munter.

Janet Jackson mit dem fröhlichen, gute Laune Garanten Oops Now von 1995. Ein Song, der damals klammheimlich übrigens als versteckter Bonustrack auf ihrem Mega-Album Janet auftauchte. Ursprünglich war die Nummer gar nicht für eine Single-Auskopplung geplant, entwickelte sich im Radio dann aber rasch zu einem absoluten Selbstläufer. Das dazugehörige Musikvideo versprüht auch pure Urlaubsstimmung, da Janet es komplett privat mit ihren Freunden auf einer Karibikinsel gedreht hat. Und jetzt kommen Udo Lindenberg und Apache 207 mit ihrem Song Komet hier bei uns in der ARD-Hitnacht um 3:40 Uhr.

Mark Wohlan und seine Band T-Rex haben uns gerade hier an der ARD-Hitnacht mit feinstem Glamrock aus dem Jahr 1971 versorgt. Get It On, zeitlos dieser Titel. Und jetzt schnappen wir uns einen großen Klassiker, der nochmal neu aufgenommen wurde von Michael Bolton 1991. Das Original war ja von Percy Sledge. Und er, Michael Bolton, hat Platz 1 der US-Charts mit diesem Song geholt.

Nummer 1 Hit aus Amerika, Michael Bolton, auch das Original. Das hat dann schon viel früher, 1966, den Spitzenplatz der Charts erobert. Und jetzt Mrs. Greenbird aus deutschen Landen um 3.53 Uhr in der ARD-Hitnacht Shooting Stars and Fairy Tales.

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1: Um 4 Uhr mit Cedric Bies. Ein 21-Jähriger ist in Österreich wegen Anschlagsplänen auf ein Taylor Swift-Konzert schuldig gesprochen worden. Das Gericht hat ihn zu 15 Jahren Haft verurteilt. Oliver Schosch berichtet.
2: Das Gericht sah es als erwiesen an, dass er einen Terroranschlag geplant hatte. Es sollte am 9. August 2024 im Wiener Ernst-Happel-Stadion stattfinden, doch es wurde zuvor abgesagt. Behran A. hatte diesen Anschlagsplan von Anfang an gestanden. Die Beweislage war erdrückend. Die Ermittler fanden Sprengstoffmaterialien, Bombenbauanleitungen und Chats mit IS-Mitgliedern. Behran A. wurde aber auch wegen Beihilfe an einem Mordversuch ein knappes halbes Jahr vor dem Taylor Swift-Konzert schuldig gesprochen. Diesen Tatvorwurf hatte er im Prozess bestritten.
1: In Rumänien hat eine Drohne ein Hochhaus in der Nähe der ukrainischen Grenze getroffen. Der Einschlag hat einen Brand im 10. Stock des Hauses ausgelöst. 2 Menschen wurden leicht verletzt, meldet das Innenministerium. Woher die Drohne kam, ist noch unklar. Kurz vorher wurde eine Drohne ohne Sprengladung in einem rumänischen Ort 700 Kilometer entfernt entdeckt. Rumänien ist EU- und NATO-Mitglied. Russland greift das Nachbarland Ukraine immer wieder mit Drohnen an. Dabei gab es auch schon Fälle, bei denen Drohnen den Luftraum von NATO-Staaten verletzt haben. Die USA verhängen neue Sanktionen gegen den iranischen Ölhandel. Das hat Finanzminister Bessent angekündigt. Betroffen sind 8 Schiffe, die iranisches Rohöl und Erdölprodukte auf die Weltmärkte transportieren. Außerdem gibt es Strafmaßnahmen gegen 15 weitere Unternehmen, darunter Firmen in Hongkong und Dubai. Bessent hat gesagt, man werde der iranischen Regierung nicht erlauben, ihre Öleinnahmen zu nutzen, um die eigenen militärischen Fähigkeiten zu erhöhen. Berichte, wonach es eine Annäherung zwischen USA und Iran gab, hat Iran zurückgewiesen. Nirgendwo in der EU arbeiten so viele Menschen auch am Wochenende wie in Griechenland. Das zeigen aktuelle Zahlen der Statistikbehörde Eurostat. Demnach macht das in Griechenland jede und jeder Dritte. Moritz Pompel berichtet aus Athen.
3: In Deutschland ist es nur rund jeder Sechste. Die Hauptgründe dafür: besonders viele Griechinnen und Griechen arbeiten im Tourismussektor. Samstag und Sonntag gehören also zu den normalen Arbeitstagen. Das Gleiche gilt für einen weiteren großen Beschäftigungssektor in Griechenland, die Landwirtschaft. 2024 hat die wirtschaftsliberale und konservative Regierung von Ministerpräsident Mitsotakis zudem gesetzlich die Möglichkeit zur 6-Tage-Woche geschaffen. In bestimmten Branchen, die zum Beispiel rund um die Uhr arbeiten, können Beschäftigte gegen mehr Lohn einen 6. Tag in der Woche arbeiten.
1: Das Wetter: zum Morgen hin ist es in Deutschland klar und die Temperaturen liegen zwischen 16 Grad im Rheinland und bis 3 Grad im östlichen Mittelgebirge. Am Tag dann viel Sonne, später kommen im Nordwesten Wolken dazu und es kann starke Gewitter geben. Teilweise gibt es auch Unwettergefahr mit Starkregen, Hagel oder Sturmböen. Dazu wird's heiß mit 20 bis 33 Grad. Es ist 4.03 Uhr.
4: Hier ist der Verkehrsservice in der ARD-Hitnacht. Die A4 Köln Richtung Aachen ist zwischen Elsdorf und Merzenich wegen Bauarbeiten bis 5 Uhr gesperrt. Die A45 Gießen Richtung Aschaffenburg ist zwischen Wölfersheim und Florstadt wegen Bergungsarbeiten gesperrt. A66 Frankfurt Richtung Fulda. Der Tunnel Neuhof ist wegen Reparaturarbeiten bis 5 Uhr gesperrt. Eine Umleitung über die U47 ist eingerichtet. Die A71 Richtung Sangerhausen ist zwischen Oberhof und Gräfenroda wegen Wartungsarbeiten bis ca. 6 Uhr gesperrt. Die A72 Plauen Richtung Zwickau ist zwischen Reichenbach und Zwickau West nach einem Unfall gesperrt. A94 Passau Richtung München zwischen Neuötting und Töging ist die linke Spur derzeit gesperrt. Soweit die Meldungen, kommen Sie gut an Ihr Ziel.
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4: Ja, das Ganze aus Dresden mit Frank-Michael Bauer von MDR Sachsen. Und hier sind die Pointer Sisters. Jump for my love. Und gleich danach Sand.

einfach mal ein Instrumentalstück so ganz entspannt hören. Ja, Samba-Partie, legendär von Santana, 1970 erschienen. Und es heißt Carlos, aber die Melodie in einer einzigen hochemotionalen Nacht im Hotelzimmer komponiert. Bis heute ist das ein tolles Stück Musik, muss man schon sagen. Jetzt geht's ins Jahr 2008. Da hat Peter Fox sein Solo-Debüt vorgelegt mit dem Album Stadtaffe und daraus ist jetzt dieser Titel zu hören, Haus am See. 12:04, hier ist die AD-Hitnacht.

The Rembrandts, das US-Pop-Duo, ja, kennen die meisten wahrscheinlich durch den Titelsong der Serie Friends, aber schon 1990 hatten sie diesen genialen Ohrwurm am Start, Just the Way It Is, Baby, war damals ihr allererster großer Charterfolg, muss man sagen. Wir springen jetzt ein gutes Stück nach vorne in der Zeitrechnung, behalten den eingängigen Pop-Vibe aber noch bei. Harry Styles, der ehemalige One Direction-Sänger, lieferte im Jahr 2022 einen der meistgestreamten Songs des gesamten Jahrzehnts ab. Das muss man erstmal schaffen. Die Melodie klingt leichtfüßig, schaut aber textlich tief in die melancholische Gefühlswelt. Hier ist As It Was, hier bei uns in der ARD-Hitnacht, 4:24 Uhr.

0: Purple Rain und Prince in der ARD-Hitnacht. Es ist 4.31 Uhr. Hier ist der Verkehrsservice in der ARD-Hitnacht. Die A4 Köln Richtung Aachen ist zwischen Elsdorf und Merzenich wegen Bauarbeiten noch eine halbe Stunde gesperrt bis 5 Uhr. A66 Frankfurt Richtung Fulda, der Tunnel Neuhof, ist wegen Reparaturarbeiten ebenfalls bis 5 Uhr gesperrt. Eine Umleitung führt über die U47. Die A71 Richtung Sangerhausen ist zwischen Oberhof und Grevenroda wegen Wartungsarbeiten bis ca. 6 Uhr gesperrt. A94 Passau Richtung München zwischen Neuötting und Töging ist die linke Spur gesperrt. Das waren sie, die Meldungen, und wir wünschen eine gute Fahrt.
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0: Weiterhin aus Dresden mit Frank-Michael Bauer. Und ich gebe mal das Mikrofon weiter an einen gewissen Herrn namens Sting. Und gleich danach kommt Samantha Fox.

Oi, das war Genesis. Wunderbar. Zum Aufstehen, 4:41 Uhr, hier bei uns in der ARD-Hitnacht. Wunderbarer Pop von Genesis. Von 1978, Follow You, Follow Me. Damit knackte die Band rund um Phil Collins damals erstmals die Top 10 der britischen Singlecharts. Und wir bleiben direkt in Großbritannien, wechseln aber das Jahrzehnt und das Genre. Nach dem Ende der Spice Girls bewies Baby Spice Emma im Jahre 2001, dass sie auch solo absolut abliefern kann. Hier ist ihr Song What Took You So Long?

R.E.M. haben uns gerade mit einer gehörigen Portion Optimismus aus dem Jahre 1991 versorgt. Shiny Happy People. Ja, interessanterweise stand die Band dem Song später selbstkritisch gegenüber, weil er ihnen fast schon zu fröhlich geraten war. Und jetzt wird's bei uns in der ARD-Hitnacht mystisch und verdammt romantisch. Dafür sorgt die Gruppe Berlin. 1986 haben sie diesen Song zum Kultfilm Top Gun beigesteuert, produziert wurde das Ganze von keinem Geringeren als Disco-Legende Giorgio Moroder. Schließlich die Augen jetzt schließen und dabei den Atem rauben lassen. Hier sind Berlin und Take My Breath Away. 4:49.

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1: Um 5 Uhr mit Cedric Wies. Eine Rakete des US-Raumfahrtunternehmens Blue Origin ist bei einem Test auf der Startrampe explodiert. In einem Livestream war ein großer Feuerball zu sehen. Bei dem Test vor dem geplanten vierten Start der Rakete sollten die Triebwerke gezündet werden, die Rakete sollte aber noch am Boden bleiben. Das Unternehmen schreibt in einer kurzen Erklärung beim Online-Dienst X von Unregelmäßigkeiten bei dem Test. Es würden aber keine Mitarbeiter vermisst werden. Blue Origin bringt für die NASA unter anderem Satelliten ins All. Israel beendet die Zusammenarbeit mit UN-Generalsekretär Guterres. Hintergrund ist, dass Guterres Israel vorwirft, sexualisierte Gewalt gegen palästinensische Häftlinge einzusetzen. Martin Ganselmeier berichtet.
2: In einer Videobotschaft auf der Plattform X übte Israels Botschafter bei den Vereinten Nationen, Danny Danon, heftige Kritik an Antonio Guterres. Die Entscheidung, Israel auf eine schwarze Liste zu setzen und uns vorzuwerfen, sexuelle Gewalt als Kriegswaffe einzusetzen, ist eine ungeheuerliche Entscheidung, sagte Danon. Israel habe genug von diesem Generalsekretär. Man werde den Kontakt zu seinem Büro bis zum Ende seiner Amtszeit Ende des Jahres abbrechen.
1: Ein 21-Jähriger, der einen Anschlag auf ein Taylor Swift-Konzert in Wien geplant hatte, ist zu 15 Jahren Haft verurteilt worden. Der Österreicher wollte im August 2024 Fans vor dem Ernst-Happel-Stadion in Wien angreifen. Er wurde kurz davor aber festgenommen. Vor Gericht hatte der Angeklagte die Anschlagspläne gestanden. Tausende Polizisten sollen während des Champions-League-Finals in Budapest morgen die Stadt Paris sichern. Im Finale spielt Paris Saint-Germain gegen den FC Arsenal. Als Paris die Champions League letztes Jahr gewonnen hat, hatte es in Paris massive Ausschreitungen gegeben. Das solle diesmal verhindert werden, sagt das Innenministerium. Bei der WM-Vorbereitung der deutschen Fußballnationalmannschaft in Herzogenaurach bleibt Torwart Manuel Neuer das bestimmende Thema. Am ersten Mannschaftstraining hatte er gestern nicht teilgenommen. Sportreporterin Anne van Eickels berichtet.
3: Bisher war Manuel Neuer bei der WM-Vorbereitung in Herzogenaurach kaum zu sehen. Der verletzte Torhüter drehte alleine seine Runden noch vor dem Mannschaftstraining. Wie es heute ist, kann man nur spekulieren, denn bei der Einheit auf dem Platz neben dem Teamcamp darf keiner zuschauen. Große Planen schützen die Nationalspieler vor Neugierigen. Blicken. Während Kapitän Joshua Kimmich am Mittag die Fragen der Journalisten beantworten wird, ist Manuel Neuer unterwegs zur Autogrammstunde bei den Fans. Sein erster öffentlicher Auftritt als alte neue Nummer 1.
1: Das waren die Nachrichten mit Cedric Bies.
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5: Im Moment keine Meldungen, allen unterwegs. Gute und sichere Fahrt.
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6: Im Moment keine Meldungen, alles immer so wie immer. Also super. Im Grunde, ne? Sonnig und heiß, gegen Abend ein paar Gewitter. In Eifel und Westerwald kommen die runter. 28 Grad im Westerwald und 32 im Rhein-Main-Gebiet. Und der SWR1-Wettertrend morgen bewölkt mit Sonne und Gewitter.
5: Du weißt, das war gefährlich, ne? Ich hätte hier fast das Knöpfchen zu früh gedrückt.
6: Ja, aber du...
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5: Ja, aber
6: also wenn du hier zu früh auf die Knöpfchen drückst, gehe ich wieder jetzt.
5: Ja, tschüss.
6: Tschüss.
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0: Es ist 5.14 Uhr.
1: Guten Morgen.
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3: 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Die geben permanent Tipps, die sie selbst für nützlich halten.
4: Du, anderen geht's noch viel schlechter. Darum versuch's doch jetzt einfach mal positiv zu sehen.
3: Ja, schön gedacht, aber wer wirklich erkrankt ist, der kann das halt gerade nicht. 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
4: Du, geh doch einfach mal eine kleine Runde joggen, das tut immer gut.
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5: Versuch's mal mit Vitamin D.
4: Du musst einfach mal unter Leute.
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3: Toll, und dann rechnen diese Hobbyärzte vermutlich damit, dass du dann sagst:
5: Ich wollte mich nochmal bedanken. Du hattest ja gesagt, ich soll nicht so viel nachdenken. Das war genial. Ich denke jetzt nicht mehr viel nach und zack, bin ich nicht mehr depressiv.
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0: Es ist 5.31 Uhr.
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0: Guten Morgen, Susanne Kimmel.
2: Guten Morgen. Im Iran-Krieg gibt es unterschiedliche Angaben über den Stand der Verhandlungen. Die iranische Seite hat westliche Medienberichte über eine vorläufige Einigung auf ein Rahmenabkommen zurückgewiesen. US-Vizepräsident Vance hingegen spricht von vielen Fortschritten. Eine Rakete des US-Raumfahrtunternehmens Blue Origin ist bei einem Test auf der Startrampe explodiert. In einem Livestream war ein großer Feuerball zu sehen. Bei dem Test sollten die Triebwerke gezündet werden, die Rakete aber noch am Boden bleiben. Für seine Anschlagspläne auf ein Taylor Swift-Konzert in Wien ist ein 21-jähriger Islamist zu 15 Jahren Haft verurteilt worden. Außerdem wurde er schuldig gesprochen, eine Terrorzelle gebildet zu haben. Nach einer Explosionswarnung für Gondershausen im Rhein-Hunsrück-Kreis haben die Behörden Entwarnung gegeben. Das Leck in einer Gasleitung konnte die Feuerwehr am Abend abdichten und die betroffenen Anwohner damit nach mehreren Stunden zurück in ihre Häuser.
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3: Der kurze Blick auf die Straßen. SWR1 Rheinland-Pfalz mit dem aktuellsten Verkehrsservice. Da haben wir keine Meldungen. Gute Fahrt.
0: Wahnsinn, kurz nach 5:30 und schon hell draußen. Der Hammer, und zwar so richtig. Es wird auch wieder sonnig und heiß. Gegen Abend können im Norden ein paar Gewitter runterkommen, also Eifel, Westerwald, sowas. Die Temperaturen im Westerwald bis 28 Grad heute und 32 Grad im Rhein-Main-Gebiet. Der SWR1-Wettertrend. Morgen haben wir dann ein paar Wolken, etwas Sonne und auch teilweise kräftige Gewitter.
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0: Und schönen immerhin, Freitag.
3: Und immerhin regnet es jetzt mal Männer, ne?
0: Endlich.
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0: Fällt mir ja mal ein, der singt über mich.
1: Natürlich, ich wollte es gerade sagen. Dankeschön, Raymond. 20 vor 6, guten Morgen, es war eins Rheinland-Pfalz. Wir sprechen ja über die Nutria-Plage heute, also in Rheinland-Pfalz. Diese kleinen Tiere, die so ein bisschen aussehen wie kleine Biber mit orangefarbenen Zähnen. Und die breiten sich immer weiter aus. Ich habe die auch schon gesehen am See. Und am Anfang hat man die schwimmen sehen und dann waren die immer schnell weg. Und es war was ganz Besonderes. Mittlerweile stehen die da, gucken dich an, haben überhaupt keine Angst mehr.
0: Ja, die finde ich toll.
1: Mich?
0: Ja, die wollen Futter von dir vielleicht. Hä?
1: Vielleicht und, soll ich das mal machen.
0: Naja, die einen finden sie halt einfach total niedlich und für andere, also für Landwirte zum Beispiel und vor allem auch den Hochwasserschutz, sind diese Nutrias echt eine Plage. Die richten nämlich große Schäden an. Wir haben mal die Menschen in Matzenbach am Glan gefragt, wie sie zu ihren tierischen Nachbarn stehen.
2: Ich finde es ärgerlich, weil sie einfach nett zu der Region gehören, die Nutrias, und halt auch sehr viele Schäden anrichten am Bahndamm, bei den Landwirten etc., im Feldwegebau, weil sie unterhöhlen ja alles. Und die Masse an Tiere gehört nicht in diese Region.
3: Ein paar Einzeltiere wäre wahrscheinlich nicht das Thema, aber die Masse, wie die sich jetzt vermehrt haben in der Vergangenheit, das ist schon irgendwann nicht mehr tragbar.
4: Jeden Morgen sind die in Masse da in der Wiese. Es nimmt überhand.
5: Ja, also man fährt ja dran vorbei und dann hat man sie auf 50 Meter Entfernung. Und dann sieht man, dass das dermaßen viele sind. Die tümmeln sich ja ganz frei auf der Wiese, springen die hin und her. Also es gibt Leute, die sagen, es schmeckt wie Hähnchen oder wie Hase und wäre ganz gut. Aber allein der Gedanke kostet schon eine Überwindung, dass man sagt, man würde das essen. Also ich möchte es nicht.
0: Uiuiui.
1: Ja, können wir heute Morgen auch noch drüber reden? Über das Essen?
0: Ich finde die eigentlich viel zu niedlich, um sie zu essen.
1: Ja, und vor allen Dingen, ich hätte gar nicht gedacht, dass die so viele Schäden anrichten, die Nutria. Spannendes Thema, ne?
0: Kleine Scheißerle sind das.
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0: Aber süße kleine Scheißerle.

0: Beziehungsstatus verliebt.
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1: Mit Beate Hirt. Guten Morgen. Die Natur ist wahnsinnig vielfältig. Das kann man in diesen Tagen auch bei vielen Aktionen rund um die Woche der Artenvielfalt erleben. Allein für Mainz habe ich für heute 5 Veranstaltungen entdeckt. Einen Workshop über Wildkräuter, einen zu den vielen verschiedenen Pflanzensamen, ein Workshop, bei dem man Vogelnistkästen bauen kann und ein anderer, bei dem es um Igelhäuser geht. Und schließlich einen Stadtteilrundgang zu besonderen Orten der Artenvielfalt. Ehrlich gesagt kann ich mich kaum entscheiden, wohin ich gehen möchte. An anderen Orten in Rheinland-Pfalz gibt es noch viele weitere Angebote zum Mitmachen bei dieser Woche der Artenvielfalt. Noch bis Sonntag geht sie. Die Vielfalt ist so wichtig, das begreifen wir immer mehr. Wenn es nur noch Monokulturen gäbe in der Landwirtschaft, wenn immer mehr Arten von Pflanzen, Insekten oder Vögeln verschwinden, dann ist die Welt nicht nur weniger schön, sie wird auch gefährlicher für uns Menschen. Wir brauchen die Vielfalt. Wir brauchen die Insekten, die unsere Nahrungspflanzen bestäuben. Wir brauchen die Vielfalt der Natur sogar, um Medikamente herstellen zu können. Für mich als Christin ist die Vielfalt der Natur auch etwas, was Gott geschaffen hat und was ich schon deswegen genießen und schützen will. Im berühmten Sonnengesang des heiligen Franz von Assisi heißt es: Gelobt seist du, mein Gott, durch unsere Schwester Mutter Erde, die uns erhält und lenkt und vielfältige Früchte hervorbringt und bunte Blumen und Kräuter. Der orthodoxe Patriarch Bartholomäus hat es einmal eine Sünde genannt, dass Menschen die biologische Vielfalt in der göttlichen Schöpfung zerstören. Die Vielfalt nicht zerstören, sondern bewahren. Das kann in dieser Woche sogar richtig Spaß machen. Ich jedenfalls freue mich darauf, an einer Veranstaltung zur Aktionswoche der Artenvielfalt teilzunehmen. Ich muss mich nur noch entscheiden. Für Igelhäuser, Wildkräuter oder den Stadtrundgang. Beate Hirt, Mainz, Katholische Kirche.
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3: 6 Uhr im Studio Susanne Kimmel. Israel bricht den Kontakt zu UN-Generalsekretär Guterres ab. Auf dem Hambacher Schloss beginnt heute ein großes Fest der Demokratie. Das Wetter in Rheinland-Pfalz noch frisch, dann wieder sonnig und heiß, heute 28 bis 32 Grad. Israel will nicht mehr mit UN-Generalsekretär Guterres zusammenarbeiten. Hintergrund sind dessen Aussagen, Israel setze sexualisierte Gewalt gegen palästinensische Häftlinge ein. Aus New York berichtet Martin Ganselmeier.
4: In einer Videobotschaft auf der Plattform X übte Israels Botschafter bei den Vereinten Nationen, Danny Danon, heftige Kritik an Antonio Guterres. Die Entscheidung, Israel auf eine schwarze Liste zu setzen und uns vorzuwerfen, sexuelle Gewalt als Kriegswaffe einzusetzen, ist eine ungeheuerliche Entscheidung, sagte Danon. Israel habe genug von diesem Generalsekretär. Man werde den Kontakt zu seinem Büro bis zum Ende seiner Amtszeit Ende des Jahres abbrechen.
3: Im Iran-Krieg gibt es unterschiedliche Angaben über den Stand der Verhandlungen. Die iranische Seite hat westliche Medienberichte über eine vorläufige Einigung zurückgewiesen. US-Vizepräsident Vance spricht dagegen von vielen Fortschritten. Allerdings gehe es wegen sprachlicher Details noch hin und her, so Vance. Wann und ob Präsident Trump ein Abkommen unterzeichne, sei schwer vorherzusagen. Im Raum steht offenbar eine Verlängerung der derzeitigen Waffenruhe um 60 Tage. Auf dem Hambacher Schloss in Neustadt beginnt heute ein großes Fest der Demokratie. 3 Tage lang wird mit vielen Veranstaltungen an die Freiheitsbewegung von 1832 erinnert, wozu die Stadt hochrangige Gäste erwartet. SWR-Reporterin Irmgard Reisinger.
5: Bundespräsident Frank-Walter Steinmeier hält heute Abend auf dem Hambacher Schloss die Laudatio auf den diesjährigen Freiheitspreisträger Adam Bodnar. Bodnar ist polnischer Verfassungsrechtler, Menschenrechtsaktivist und ehemaliger Justizminister. Morgen wird Bundespräsident Steinmeier das Fest dann auf dem Neustadter Marktplatz offiziell eröffnen, gemeinsam mit Oberbürgermeister Weigel und dem rheinland-pfälzischen Ministerpräsidenten Schnieder. Das Festwochenende bietet überall in Neustadt Musik, Tanz, Theater, Diskussionen, Kunstworkshops, Ausstellungen und Sportangebote.
3: In Worms hat es am Abend auf dem Gelände eines Rohstoffhandels gebrannt. Die Feuerwehr war mit einem Großaufgebot im Einsatz. Laut Polizei standen Bauschutt, Papier und Holzabfälle in Flammen. Nach ersten Erkenntnissen gibt es keine Verletzten. Die Rauchsäule war weit in die Region sichtbar. Die US-Luftfahrtbehörde hat Drohnenflugverbote an den Spieltagen während der Fußball-Weltmeisterschaft verhängt. Rund um die 11 Stadien in den USA sind Flugaktivitäten in einem Umkreis von knapp 5 Kilometern untersagt. Andernfalls drohen Geldstrafen von bis zu $100.000. Außerdem hat das Weiße Haus eine Taskforce eingesetzt. Die Zeit, es ist 6.03 Uhr.
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6: Bitte vorsichtig fahren, A60 Bingen Richtung Mainz. Zwischen Bingen Ost und Ingelheim West liegt Holz auf der Fahrbahn. Gute und sichere Fahrt.
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7: Andreas Macher lädt in unserem Wetterstudio. Guten Morgen.
8: Schönen guten Morgen.
7: Hallo. So, es sieht aus wie immer, wenn man aus dem Fenster guckt, also wie die letzten Tage. Es geht also los wie die letzten Tage, aber dann kommen ein paar Gewitter auf uns zu, ne?
8: Ja, ganz genau. Die werden heute Abend von Nordrhein-Westfalen her übers nördliche Rheinland-Pfalz hinwegziehen. Betrifft also die Eifel, den Mittelrhein und den Westerwald. Und wenn hier Gewitter am Nachmittag bzw. am Abend unterwegs sind, können die auch kräftig sein. Zum Teil mit heftigem Starkregen und mit Sturmböen. Zuvor und ansonsten gibt's heute wieder richtig sonniges Sommerwetter mit ein paar lockeren Wolken und Nachmittagstemperaturen von 28 bis 32 Grad. Der SWR1 Wettertrend am Wochenende wechselhaft. Mal Sonne, mal Wolken, ein paar kräftige Regenschauer und Gewitter und am Sonntag wird es dann auch ein paar Grad kühler.
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7: Guten Morgen, Finale im Heimspiel. Sonntag sind Steffi und ich in Weißenheim am Sand in der schönen Pfalz und da geht es einmal um das gelbe Ortsschild, SWR 1 Gemeinde, und zum anderen wollen wir euch natürlich näher kennenlernen.
6: Ja, und deshalb gehen wir heute Morgen in die Schule in Weißenheim am Sand. Da treffen sich einmal im Monat die Klassensprecherinnen und Klassensprecher mit der Schulleitung. Und warum die das tun, hören wir in 8 Minuten.
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0: 6:13 am Freitagmorgen. Wir müssen unsere Demokratie schützen und verteidigen. Das ist ein Satz, den wir ja sehr oft hören. Damit man aber etwas schützen kann, da muss man natürlich erstmal wissen, was ist denn überhaupt Demokratie und wie funktioniert die überhaupt?
1: In unserer Heimspielgemeinde Weisenheim am Sand treffen sich einmal im Monat die Klassensprecherinnen und Klassensprecher mit der Schulleitung und dann sprechen die über aktuelle Probleme, suchen gemeinsam nach Lösungen und präsentieren vor allen Dingen die Ergebnisse dann auch der Schülerschaft.
0: SWR1 Rheinland-Pfalz Heimspielreporterin Anke Müller hat sich das Projekt angeguckt und erlebt, Mitbestimmung kann man üben.
2: Ich bin der Noah und bin 9 Jahre alt.
3: Ich bin die Lia Sophie und ich bin die Salome.
4: Mein Name ist Kerstin Jung, ich bin 49 Jahre alt und die Schulleitung der Grundschule Weisenheim am Sand.
5: Also wir sind jetzt hier im Teamraum. Hier trefft ihr euch einmal im Monat die Klassensprecher der 4 Klassen und die Schulleitung und ihr besprecht, was es so an Problemen gibt und sucht nach Lösungen.
3: Ganz am Anfang machen wir das so, dass wir erstmal wieder auf die Themen von letzter Woche oder von letzten Monat zurückschauen und gucken, was ist da besser geworden und was hat sich verschlechtert.
5: Ist da so Klassiker oder sind das immer wieder neue Themen?
6: Es werden Seife verschmiert oder Klos verstopft.
7: Und ich finde, dass es jetzt auch wieder viel besser geworden ist.
8: Wir treffen uns auch regelmäßig als Vollversammlung montags oben in unserer Aula.
5: Seid ihr da vorher aufgeregt oder fühlt ihr euch wohl?
9: Also das finde ich cool. Man kann seine Meinung äußern und auch wenn andere das nicht so sehen, dann findet man halt eine Lösung, die für alle passt.
3: Ich finde, das macht einen auch immer glücklicher, wenn man seine Meinung los wird.
6: Da bin ich einfach mega stolz auf die Kinder hier, wie die das machen. Selbstbewusst sich vor 160 andere Kinder stellen. Also das ist was sie für immer mitnehmen, gell?
1: Ein schönes Projekt, Demokratie üben an der Grundschule in Weisenheim am Sand. Und passend dazu startet ja ab heute das Wochenende der Demokratie in Neustadt an der Weinstraße.
0: Also es lohnt sich, in die Pfalz zu kommen. Du würdest sagen, es lohnt sich sowieso immer in
1: natürlich
0: die Pfalz zu kommen. Erst nach Neustadt, dann am Sonntag natürlich nach Weisenheim am Sand und mit uns gemeinsam dann hoffentlich eine neue SWR1-Gemeinde küren.
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0: Gleich 6.21 Uhr. Guten Morgen. So ein geiler Song. Also wenn der irgendwo auf irgendwelchen Stadtfesten oder auf Partys läuft, also dann tanzen wir Frauen, dann feiern wir Frauen. Und Melissa Etheridge selbst, die hat heute auch eine Menge zu feiern. Die wird nämlich 65.
1: Schön. Und diese Frau ist eine echte Ikone der Rockmusik, aber auch eine Ikone der Gesellschaft, muss man sagen. Die war ja zum Beispiel eine der ersten richtig großen Musikerinnen, die offen lesbisch gelebt hatte. Und sie hatte gleichzeitig auch heftige Schicksalsschläge erlebt. Sie hatte Brustkrebs zum Beispiel. Ihr Sohn ist jung an Drogen gestorben. Also die Frau hat echt viel mitgemacht, aber sie ist immer noch voll da. Und sie hat bei all diesem Mist ihren Optimismus bewahrt.
2: 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I'm not ready to let something stop me like that. We joke, you know, what doesn't kill you makes you stronger, and it's true.
0: Ja, sie sagt, das Leben ist voller Verluste, aber ich bin nicht bereit, mich davon aufhalten zu lassen. Wie sagt man, was dich nicht umbringt, macht dich nur härter. Wirklich großartige Frau, Melissa Etheridge. Heute feiert sie ihren 65. Geburtstag.

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15: Es ist 6.29 Uhr.
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15: Aus unserem Nachrichtenteam Susanne Kimmel.
17: Guten Morgen. Israel beendet die Zusammenarbeit mit UN-Generalsekretär Guterres. Der Kontakt zu dessen Büro solle bis zum Ende von Guterres' Amtszeit abgebrochen werden, hat Israels Botschafter bei den Vereinten Nationen gesagt. Hintergrund: Guterres wirft Israel vor, sexualisierte Gewalt gegen palästinensische Häftlinge einzusetzen. Für seine Anschlagspläne auf ein Taylor Swift-Konzert in Wien ist ein 21-jähriger Islamist zu 15 Jahren Haft verurteilt worden. Außerdem wurde er schuldig gesprochen, eine Terrorzelle gebildet zu haben. Die Winzer in der Moselregion haben im vergangenen Jahr deutlich weniger Trauben gelesen als zunächst geschätzt. Der Weinbauverein hat die Zahlen jetzt um fast 4 Millionen Liter nach unten korrigiert. Demnach konnten die Winzer an der Mosel, an Saar und Ruwer insgesamt rund 74 Millionen Liter Traubenmost ernten, was trotzdem mehr als 2024 war. Hauenstein in der Südwestpfalz feiert am Wochenende 140 Jahre Schuhindustrie. Früher gab es hier mehr als 30 Fabriken mit tausenden Mitarbeitern. Heute versuchen die Hauensteiner mit Schuhmuseum und Schuhmeile Besucher anzulocken. Denn von den ursprünglich 15 Händlern ist nur noch rund die Hälfte übrig, sagt Karl August Seibel, Geschäftsführer der Josef Seibel Schuhfabrik.
18: Es war mal ganz groß, als wir anfingen, vor über 25 Jahren, ist es gewachsen bis 2010. Da hatten wir die Hochzeit. Die Verkäufe über Internet sind erst in den letzten 10 Jahren so massiv explodiert. Das hat uns ein bisschen wehgetan, auch hier auf der Schuhmeile. Es ist immer noch sehr wichtig für den Ort und es ist immer noch wichtig, weil das Schuhangebot, das es hier gibt, so eigentlich sonst nirgendwo vergleichbar zu finden ist.
17: Zum Jubiläum lädt Hauenstein zu einem Schuhflohmarkt, einer Schuh-Olympiade und Konzerten ein.
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19: SWR1 Rheinland-Pfalz mit dem aktuellsten Verkehrsservice. A67 Mönchhof-Dreieck Richtung Darmstadt. Zwischen dem Mönchhof-Dreieck und dem Rüsselsheimer Dreieck defekter PKW auf der rechten Spur und es staut sich dort. Gute Fahrt.
15: Unser Wetter heute sonnig und heiß, gegen Abend in Eifel und Westerwald einzelne Gewitter. Im Westerwald heute bis 28 Grad, im Rhein-Main-Gebiet kriegen wir bis 32 Grad und der SWR1 Wettertrend. Morgen am Samstag Wolken und Sonne und Gewitter dann und Sonntag überall schwülwarm, kommt auch die Sonne raus, auch später heftige Gewitter.
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19: Freitag.
15: Guten Morgen.
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0: 20 vor 7 gleich, SWR1 Rheinland-Pfalz. 3 Jahre ist es her, dass das Schicksal der 12-jährigen Luise aus Freudenberg ganz Deutschland fassungslos gemacht hat. Es tut einem der Seele weh, darüber zu sprechen, über dieses Schicksal. 2 Mitschülerinnen sollen das Mädchen in ein Waldstück gelockt und mit über 70 Messerstichen getötet haben.
1: Und weil die mutmaßlichen Täterinnen damals selbst erst 12 und 13 Jahre alt und damit strafunmündig waren, hat es nie einen strafrechtlichen Prozess gegeben. Aber im Zivilprozess, da ist gestern Nachmittag vor dem Koblenzer Landgericht eine Entscheidung gefallen. Luises Familie bekommt ein Schmerzensgeld von 125.000 Euro plus Beerdigungs- und Anwaltskosten.
0: Dass diese Summe an die Hinterbliebenen gezahlt wird, liegt an den furchtbaren Umständen der Tat, sagt Alena Langmöller aus der SWR-Rechtsredaktion.
2: Vor ihrem Tod soll Luise erhebliche Schmerzen und extreme Angst erlitten haben. Und deswegen steht ihr selbst ein Schmerzensgeldanspruch zu, den sie aber nicht mehr geltend machen kann und den ihre Familie nun geerbt hat. Ihre Familie hat aber auch selbst Schmerzensgeldansprüche, denn durch diesen schlimmen Verlust von Luise sind sie eben sehr krank geworden. Das war traumatisierend. Und zusätzlich zu diesen 125.000 Euro Schmerzensgeld kommen dann noch mal Kosten für Beerdigung und für die Anwälte.
1: Eine Summe, die mutmaßlichen Täterinnen selbst aufbringen müssen, auch wenn sie selbst noch gar kein Geld verdienen.
2: Derzeit werden sie noch nicht so viel Geld haben, das ist klar. Aber wenn sie eines Tages mal Geld haben, eine Ausbildung machen, einen Beruf ergreifen, dann wird diese Forderung wieder auf sie zukommen und dann müssen sie zahlen. Und das Besondere ist hier auch, dass so ein Anspruch erst nach 30 Jahren verjährt und den zahlt keine Versicherung. Dadurch kann man sich auch nicht durch eine Privatinsolvenz befreien. Also wenn das Urteil so rechtskräftig wird, dann wird dieser Anspruch die beiden mutmaßlichen Täterinnen sehr lange begleiten.
0: Der Anwalt von Luises Familie war sehr zufrieden nach der gestrigen Entscheidung und er sagt, das wäre ein wichtiges Signal.
3: Es soll jedem klar sein, wer solche Straftaten begeht, dass das nicht folgenlos bleibt. Und es soll auch in der Schulbildung jetzt vermittelt werden, dass die Strafmündigkeit eine Sache ist und Schadensersatz die andere Sache. Dass nicht wieder so ein Unsinn erzählt wird, dass man gefahrlos bis 14 Jahre Straftaten begehen kann.
1: Entscheidung im Fall der getöteten Luise aus Freudenberg. Die mutmaßlichen Täterinnen müssen an Luises Familie 125.000 Euro Schmerzensgeld und zusätzlich Schadensersatz bezahlen.
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0: 6.48 Uhr.
1: Guten Morgen.
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3: Mit Depressionen kennen sich ja besonders alle sehr gut aus, die keine Depressionen haben. Die geben permanent Tipps, die sie selbst für nützlich halten.
4: Du, anderen geht's noch viel schlechter. Darum versuch's doch jetzt einfach mal positiv zu sehen.
3: Ja, schön gedacht, aber wer wirklich erkrankt ist, der kann das halt gerade nicht. Man sagt ja auch nicht zu jemandem mit Beinbruch und Gips:
4: Du, geh doch einfach mal eine kleine Runde joggen, das tut immer gut.
3: Und so hauen dann die lieben Freunde jede Menge gute Therapietipps raus.
5: Versuch's mal mit Vitamin D.
4: Du musst einfach mal unter Leute.
5: Denk doch einfach nicht so viel nach.
3: Toll, und dann rechnen diese Hobbyärzte vermutlich damit, dass du dann sagst:
5: Ich wollte mich nochmal bedanken, du hattest ja gesagt, ich soll nicht so viel nachdenken. Das war genial, ich denke jetzt nicht mehr viel nach und zack, bin ich nicht mehr depressiv.
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0: 6:53 Uhr gleich 53 Minuten am Freitagmorgen. Also ich für meinen Teil friere heute morgen schon wieder.
1: Ja, ich merk's.
0: Ich habe kalte Hände, ich habe auch irgendwie kalte Füße auf dem Weg zur Arbeit hier heute mit dem Fahrrad. Es war auch schon wieder so frisch. Ich habe heute eine Sweatjacke an, ein T-Shirt. Ich dachte, das reicht.
1: Du hast vorhin gesagt, ich stelle mal unsere Studiotemperatur auf Wohlfühltemperatur
0: hoch.
1: Ja,
0: die Steffi und Michel Wohlfühltemperatur.
1: Ja, fühlt sich jetzt aber gut an.
0: Nein.
1: Nicht? Immer noch?
0: Immer noch.
1: Also ich bin heute Morgen auch aus diesem aufgewärmten Haus rausgekommen.
0: Ja.
1: Und da drehe ich nochmal um und hole eine Jacke.
0: Ja.
1: Oder mache ich so? Also es ist schon relativ frisch geworden und kann man auch sehen, wenn man über Rheinland-Pfalz schaut, in Wissen zum Beispiel 9 Grad im Moment, Bad Neuenahr-Ahrweiler ist bei 12 Grad, Dietz an der Lahn 10 Grad, Bitburg 11 Grad aktuell.
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1: Mit Beate Hirt. Guten Morgen. Die Natur ist wahnsinnig vielfältig. Das kann man in diesen Tagen auch bei vielen Aktionen rund um die Woche der Artenvielfalt erleben. Allein für Mainz habe ich für heute 5 Veranstaltungen entdeckt. Einen Workshop über Wildkräuter, einen zu den vielen verschiedenen Pflanzensamen, ein Workshop, bei dem man Vogelnistkästen bauen kann und ein anderer, bei dem es um Igelhäuser geht. Und schließlich einen Stadtteilrundgang zu besonderen Orten der Artenvielfalt. Ehrlich gesagt kann ich mich kaum entscheiden, wohin ich gehen möchte. An anderen Orten in Rheinland-Pfalz gibt es noch viele weitere Angebote zum Mitmachen bei dieser Woche der Artenvielfalt. Noch bis Sonntag geht sie. Die Vielfalt ist so wichtig, das begreifen wir immer mehr. Wenn es nur noch Monokulturen gäbe in der Landwirtschaft, wenn immer mehr Arten von Pflanzen, Insekten oder Vögeln verschwinden, dann ist die Welt nicht nur weniger schön, sie wird auch gefährlicher für uns Menschen. Wir brauchen die Vielfalt. Wir brauchen die Insekten, die unsere Nahrungspflanzen bestäuben. Wir brauchen die Vielfalt der Natur sogar, um Medikamente herstellen zu können. Für mich als Christin ist die Vielfalt der Natur auch etwas, was Gott geschaffen hat und was ich schon deswegen genießen und schützen will. Im berühmten Sonnengesang des heiligen Franz von Assisi heißt es: Gelobt seist du, mein Gott, durch unsere Schwester Mutter Erde, die uns erhält und lenkt und vielfältige Früchte hervorbringt und bunte Blumen und Kräuter. Der orthodoxe Patriarch Bartholomäus hat es einmal eine Sünde genannt, dass Menschen die biologische Vielfalt in der göttlichen Schöpfung zerstören. Die Vielfalt nicht zerstören, sondern bewahren. Das kann in dieser Woche sogar richtig Spaß machen. Ich jedenfalls freue mich darauf, an einer Veranstaltung zur Aktionswoche der Artenvielfalt teilzunehmen. Ich muss mich nur noch entscheiden. Für Igelhäuser, Wildkräuter oder den Stadtrundgang. Beate Hirt, Mainz, Katholische Kirche.
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3: 7 Uhr im Studio Susanne Kimmel. Bundespolitiker fordern klare Worte zu den Vorgängen in der Türkei. Nach einer Explosionswarnung im Rhein-Hunsrück-Kreis gibt die Feuerwehr Entwarnung. Das Wetter in Rheinland-Pfalz sonnig, gegen Abend im Norden einzelne Gewitter, maximal 28 bis 32 Grad. Die aktuellen Entwicklungen in der Türkei sorgen für Kritik in Berlin. Außenpolitiker im Bundestag drängen darauf, dass die Bundesregierung eine klare Haltung zeigt. Was in der Türkei politisch passiere, sei autoritär. Aus Berlin berichtet Markus Sambale.
4: Die größte türkische Oppositionspartei CHP steht massiv unter Druck. Ein Gericht setzte den Parteichef ab. Die türkische Polizei stürmte die Parteizentrale. Das Auswärtige Amt hier in Berlin nannte die Vorgänge irritierend. Die Bundesregierung setze aber weiter darauf, die Partnerschaft zwischen der Türkei und der EU auszubauen. Cansu Özdemir von der Linken sagte dem ARD-Hauptstadtstudio, gerade Deutschland müsse die demokratischen Kräfte in der Türkei klarer unterstützen. Ähnlich äußerte sich die Grünen-Abgeordnete Deborah Düring. Die Bundesregierung dürfe gegenüber der Regierung Erdogan nicht schweigen.
3: Israel will nicht mehr mit UN-Generalsekretär Guterres zusammenarbeiten. Hintergrund sind dessen Aussagen, Israel setze sexualisierte Gewalt gegen palästinensische Häftlinge ein. Die Regierung in Tel Aviv streitet das ab und nennt die Vorwürfe ungeheuerlich. Man werde erst wieder mit dem UN-Büro Kontakt aufnehmen, wenn die Amtszeit von Generalsekretär Guterres beendet sei. Der weltweite Passagierflugverkehr ist im April im Vergleich zum Vorjahresmonat leicht zurückgegangen. Nach Angaben des Internationalen Airline-Verbands um gut 3%. Gründe dafür seien der Krieg im Iran und die gestiegenen Treibstoffpreise. Allerdings war die Entwicklung geografisch sehr unterschiedlich. So stieg das Luftverkehrsaufkommen zum Beispiel in Europa sogar leicht an. Für die Entwicklung von Kindern macht es nach Angaben eines internationalen Forschungsteams keinen Unterschied, ob Mütter berufstätig sind oder nicht. Das berichtet die Fachzeitschrift Science. Am wichtigsten für die Entwicklung der Kinder ist demnach die Qualität der Arbeitsstelle. Vor allem in Haushalten mit geringem Einkommen gilt, je stabiler und besser die Arbeitsbedingungen für die Mutter, desto eher profitierten die Kinder in ihrer Entwicklung. Nach einer Explosionswarnung für Gondershausen im Rhein-Hunsrück-Kreis haben die Behörden Entwarnung gegeben. Das Leck in einer Gasleitung konnte die Feuerwehr am Abend dichten. Die betroffenen Anwohner durften damit nach mehreren Stunden zurück in ihre Häuser. Bei Baggerarbeiten mit einer sogenannten Erdrakete war die Leitung gestern Nachmittag beschädigt worden. Das ausströmende Gas drang daraufhin auch in Häuser und Wohnungen ein. Messungen der Feuerwehr ergaben am späten Abend dann keine erhöhten Werte mehr. Die Zeit ist 7:03 Uhr.
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5: A60 Mainz Richtung Rüsselsheim zwischen Bischofsheim und dem Rüsselsheimer Dreieck, defekter Pkw auf der linken Spur. Der steht im Baustellenbereich, 3 Kilometer stockender Verkehr. Dann noch die A67 Mönchhof-Dreieck Richtung Darmstadt zwischen dem Mönchhof-Dreieck und dem Rüsselsheimer Dreieck. Auch ein defekter Pkw auf der rechten Spur und auch da staut es sich. Gute Fahrt!
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6: Andreas Maralitzer, guten Morgen im Wetterstudio.
7: Guten Morgen.
6: Sonnig und heiß und gegen Abend einzelne Gewitter. Wann muss ich mich wo unterstellen?
7: Ja, da formiert sich heute am Abend eine richtige Gewitterzone über Nordrhein-Westfalen und die wird dann auch Teile des nördlichen Rheinland-Pfalz zumindest streifen können. Also der Westerwald ist davon betroffen im Laufe des Abends, der Mittelrhein und zum Teil auch noch die nördliche Eifel. Hier dann zum Teil starker Regen und auch Sturmböen möglich. Ansonsten haben wir es erstmal noch freundlich und oft sonnig und es wird nochmal heiß mit Temperaturen und von bis zu 32 Grad. Der SWR1-Wetter-Trend auch morgen nochmal um 30 Grad heiß. Es wird dazu drückend schwül und im Laufe des Tages gibt es dann ein paar kräftige Schauer und Gewitter. Weitere Gewitter dann am Sonntag und danach kühlt es langsam ab.
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5: Hallo, guten Morgen am Freitag. Also die sehen aus wie so harmlose XXL-Meerschweinchen, also richtig putzig, ja. Aber die sorgen inzwischen echt für Schäden in Millionenhöhe. Nutrias breiten sich in Rheinland-Pfalz immer weiter aus.
6: Deshalb werden diese Tiere nämlich bei uns im Land auch bejagt. Wir sprechen gleich mit einem Jäger über die Schäden, die solche Nutrias anrichten und wie das Fleisch dieser Sumpfbiber und Biberrauten schmeckt. In knapp 8 Minuten.
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0: 7 Uhr gleich 13 Minuten am Freitag. Die sehen total niedlich und putzig aus. Die richten aber bei uns in Rheinland-Pfalz seit einiger Zeit massive Schäden an. Die Rede ist von Nutrias. Nagetiere, die ursprünglich aus Südamerika stammen, die vermehren sich hier bei uns rasant und werden immer mehr zur Plage.
1: Am Dreifelder Weiher im Westerwald, da haben diese Tiere, diese Sumpfbiber, wie man sie auch nennt, gerade erst einen Damm unterwühlt. 50.000 Euro Schaden. Und in einigen Kreisen ist deshalb die Jagd auf die Tiere freigegeben. Zum Beispiel in Rehweil am Kreis Kosel.
0: Da ist Timo Ohliger, Jagdpächter. Herr Ohliger, wir haben über die Schäden gesprochen. Beschreiben Sie uns doch mal, welche Folgen hat das, was die Nutrias da anrichten?
2: Durch dass die Wiesen kahl gefressen werden, da hat der Landwirt halt erheblichen Schaden. Und die Uferbefestigungen werden gelockert, ne? Und bei Hochwasser vom Clan werden auch immer mehr Uferbereiche weggeschwemmt durch diese Löcher. Und was auch nicht unerheblich ist, ist die Sicherheit gerade bei den Landwirten, wenn sie diese Grünflächen oder Ackerflächen am Clan bearbeiten mit ihren Geräten, sprich Traktor und so weiter, dass die mit einem gewissen Abstand immer dort entlangfahren können, nur weil die Gefahr besteht, dass Traktoren auch einbrechen.
0: Jetzt dürfen Sie ja Nutrias bejagen. Das ist ja sogar auch erwünscht, ja, um Schäden in der Natur zu vermeiden. Sind die schwer zu jagen? Und vor allem, können Sie die Population damit in Schach halten?
2: Also die Population ist nicht mehr in Schach zu halten. 2 bis 3 Mal im Jahr setzen die Junge. Ein Wurf kann durchaus zwischen 4 und 9 Junge sich an und wartet, bis sie kommen. Geht aber auch nur eine gewisse Zeit, weil ein Nutria das schon einschätzen kann, dass es hier dann doch gefährlich wird.
1: Ich habe neulich an einem See eine ganze Nutria-Familie gesehen, also 2 Elterntiere, ja, ein junges. Und die sind gar nicht mehr weggegangen. Also die haben überhaupt keine Angst bekommen. Die sind da sitzen geblieben und haben uns angeguckt.
2: Ja, ja, das bestätigen uns auch die örtlichen Angler und so weiter. Die Nutrias haben kein Problem, bei ziemlich nah an die Angler zum Beispiel heranzugehen, ja.
1: Sie sagen jetzt, die Tiere werden gejagt und abgeschossen. Und Sie sagen aber auch, wir schießen die nicht sinnlos ab, wir können die essen.
2: Ja, selbstverständlich. Also wir bejagen sie auch nur, weil wir sie essen können.
1: Das klingt ja nach einer Win-Win-Situation, ne? Die Tiere sind hier bei uns nicht heimisch eigentlich. Die machen ja alles kaputt und dann schmecken sie auch noch gut.
2: Ja, tatsächlich ist das so. Was wir jetzt daraus schon gemacht haben, sind Frikadellen und Bratwürste und schmecken sehr gut, ja.
1: Nutria-Plage auch bei uns in Rheinland-Pfalz. Timo Ohliger ist Jagdpächter in Rehweiler im Kreis Kusel in der Westpfalz. Er bejagt Nutrias. Danke für die Infos.
2: Vielen Dank.
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0: SV1 Rheinland-Pfalz, 20 nach 7, wichtig ist für die Autofahrer, Vorsicht A5 Karlsruhe Richtung Frankfurt, zwischen Karlsruhe Nord und Bruchsal, ein totes Tier auf dem linken und dem mittleren Fahrstreifen.
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4: 7:30.
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4: Und hier ist Susanne Kimmel.
6: Guten Morgen. Außenpolitiker im Bundestag drängen darauf, die Entwicklungen in der Türkei klarer zu benennen. Die Bundesregierung reagiere zu zurückhaltend, hat zum Beispiel der linken Abgeordnete Özdemir dem ARD-Hauptstadtstudio gesagt. Ähnlich äußert sich die Grünen-Abgeordnete Düring, man dürfe gegenüber der Regierung Erdogan nicht schweigen. Ein Gericht in der Türkei hatte zuletzt den Chef der größten Oppositionspartei CHP abgesetzt und die Polizei die Parteizentrale gestürmt. Auf dem Hambacher Schloss in Neustadt beginnt heute ein großes Fest der Demokratie. 3 Tage lang wird mit vielen Veranstaltungen an die Freiheitsbewegung von 1832 erinnert, wozu die Stadt hochrangige Gäste erwartet. SWR-Reporterin Imgard Reisinger.
7: Bundespräsident Frank-Walter Steinmeier hält heute Abend auf dem Hambacher Schloss die Laudatio auf den diesjährigen Freiheitspreisträger Adam Bodnar. Bodnar ist polnischer Verfassungsrechtler, Menschenrechtsaktivist und ehemaliger Justizminister. Das Festwochenende bietet überall in Neustadt Musik, Tanz, Theater, Diskussionen, Kunstworkshops, Ausstellungen und Sportangebote. Auf der Vereins- und Mitmachmeile präsentieren sich fast 50 Organisationen wie Parteien, Jugendfeuerwehr und die Neustadter Partnerstädte.
6: 2 Getränkeunternehmen klagen gegen ein Verbot, Wasser aus dem Nationalpark Hunsrück-Hochwald zu entnehmen. Die zuständige Behörde wirft ihnen vor, sich nicht ausreichend an einer Umweltverträglichkeitsprüfung beteiligt zu haben. Außerdem hätten sie unvollständige Unterlagen eingereicht. Das Verwaltungsgericht Koblenz soll den Streit jetzt klären.
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8: SWR1 Rheinland-Pfalz mit dem aktuellsten Verkehrsservice. A60 Mainz Richtung Rüsselsheim zwischen dem Mainspitz-Dreieck und dem Rüsselsheimer Dreieck defekter Pkw auf der linken Spur im Baustellenbereich. Dort 3 Kilometer streckenweise stockender Verkehr. Allen unterwegs gute und sichere Fahrt.
4: Es wird sonnig und heiß heute. Gegen Abend dann einzelne Gewitter in Eifel und Westerwald. Aber dann erstmal 28 Grad im Westerwald und bis 32 im Rhein-Main-Gebiet. Der SWR1 Wettertrend. Morgen Samstag bewölkt und Sonne und ein paar kräftige Gewitter.
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4: Morgen.
8: Schönen Freitag.
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1: Wir sind heute Morgen bei unseren Nachbarn im Saarland, in Neunkirchen, bei Markus Strauß. Guten Morgen, Markus.
2: Guten Morgen.
1: So,
3: Markus, schon gefrühstückt?
2: Nein, noch nicht.
1: Mhm. Bist du eher süß oder eher deftig unterwegs morgens?
2: Eher süß.
3: Verstehe. Also Markus ist Fleischermeister, ne Markus?
1: Da, ist dann auch interessant,
3: ja, ne? Da kriege ich direkt Hunger. Da denke ich an gute Wurst und Nee, komm, wir spielen lieber, oder?
1: Ja, definitiv. Ja. 20 Fragen kriegst du von uns. Ja, okay. 45 Sekunden Zeit. Bei 14 richtigen gibt es den gelben S1-Thermobecher.
3: Und alle deine Antworten gehen mit dem gleichen Buchstaben los. Das macht es bestimmt ein bisschen einfacher. Und dieser Buchstabe ist heute das O, also wie Oha zum Beispiel.
2: Oha. Ne?
3: Sowas, Oha.
1: Bist du bereit?
2: Jawohl.
1: Dann geht's los.
4: Auf die Plätze A, B, C.
1: Damit hören wir.
2: Ohren.
1: Ein großes Meer.
2: Ozean.
1: Eine Himmelsrichtung.
2: Ost.
1: Da bringt der Hase die Eier.
2: Ostern.
1: Freund von Asterix.
2: Obelix.
1: Ein Kircheninstrument.
2: Orgel.
1: Niere, Herz und Leber sind.
2: Organe.
1: Der hat Enkelkinder.
2: Onkel.
1: Fruchtbarer Ort in der Wüste.
2: Oase.
1: Ein kastriertes Rind.
2: Ochse.
1: Macht der Chirurg im Krankenhaus.
2: Operieren.
1: Eine Farbe.
2: Orange.
1: Äpfel, Trauben, Pflaumen sind.
2: Obst.
1: Ein sehr starker Sturm.
2: Orkan.
1: Den heizt man mit Kohle oder Holz.
2: Ofen.
1: Gegenteil von unten.
2: Oben.
1: Nicht gefälscht, sondern.
2: Original.
1: Der kümmert sich um die Brillen.
2: Optiker.
3: Der war auch noch richtig. 16 richtige. Uhuhu. Herzlichen Glückwunsch. Bei Ofen waren wir ja schon bei 14. Interessant fand ich ja, der hat Enkelkinder. Kinder, ja, da haben die ja Opa gesucht. Hast
2: der
3: du Onkel
2: Opa,
3: gesagt.
2: Nicht der Onkel.
3: Aber es gibt bestimmt den einen oder anderen Onkel, der auch schon Enkelkinder hat. Ne? Alles richtig gemacht. Sehr schön, Markus.
1: Markus,
3: herzlichen Glückwunsch.
1: Schönes Wochenende dir.
2: Ja, danke ebenso.
1: Tschüss.
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7.45 Uhr, wichtig ist für die Autofahrer, Vorsicht A66 Frankfurt Richtung Wiesbaden. Zwischen dem Schiersteiner Kreuz und Wiesbaden-Frauenstein ein totes Tier auf der mittleren Spur.

0: Es ist 7.48 Uhr. Was ist interessant für uns Rheinland-Pfälzer heute Morgen? Gleich zwei große oder größere Brände haben gestern Abend die Feuerwehren in Rheinland-Pfalz beschäftigt. In Worms hat an der B9 ein Rohstoffhandel gebrannt. Die Rauchsäule war kilometerweit zu sehen. Papier, Holz und Bauschutt standen da in Flammen. Nach rund 4 Stunden war das Feuer dann gelöscht.
1: Ja, und in Mainz-Gonsenheim, da gab es auch Alarm. Da hatte eine Böschung entlang der Straße an der Bruchspitze Feuer gefangen. Auf etwa 300 Quadratmetern Straßen- und Straßenbahngleise mussten da gesperrt werden. Verletzt wurde niemand. Warum es gebrannt hat, ist in beiden Fällen noch unklar.
0: Die Hitze treibt ja gerade viele Menschen an den See, in Flüsse oder ins Freibad. Und jetzt zum Wochenende erzählen wir euch bewusst von der aktuellen Warnung der DLRG vor schweren Badeunfällen. Allein in Rheinland-Pfalz sind vergangenes Jahr nämlich 15 Menschen ertrunken. Letztes Wochenende 2 Kinder hier in Rheinland-Pfalz. Und zwar in Schwimmbädern in Ludwigshafen und Bierlenbach. Die meisten Unfälle passieren aber in Flüssen. Besonders gefährlich sind die starken Strömungen im Rhein, das Springen aus der Sonnenhitze in kaltes Wasser und plötzlich abfallende Ufer an Flüssen und Seen. Nach den tödlichen Unglücken der beiden Kinder in Rheinland-Pfalz am Pfingsten appellieren die Rettungsschwimmer besonders an Eltern, Kinder im Wasser immer in Griffweite behalten, auch im Freibad, denn selbst Schwimmhilfen ersetzen keine Aufsicht.
1: Fleißige Bienchen. Also das stimmt in diesem Jahr im wahrsten Sinne des Wortes, denn die Bienen in Rheinland-Pfalz, die liefern gerade besonders viel Honig ab. Durch diese frühe zeitgleiche Blüte von Obstbäumen und Raps ist die Honigernte besonders gut. Und die Mainzer Imker sagen, ey, Qualität top, Gläser voll, aber wenn die Trockenheit bleibt, dann wird es schwer für die Bienen, weil die Pflanzen dann weniger Nektar produzieren. Wer den Honigbienen selbst so ein bisschen was Gutes tun will, stellt eine kleine Schale mit Wasser und einem Korken als Landeplatz in den Garten. Eine perfekte Bienenbar für heiße Tage.
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16: Gleich ist es 8 und die Sonne scheint in vielen Teilen von Rheinland-Pfalz. In Bad Ems zum Beispiel bei 12 Grad, in Andernach am Rhein sonnig bei 12 Grad und nach Städten hat ebenfalls schöne Sonne am Himmel und 13 Grad jetzt.
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17: 8 Uhr im Studio Susanne Kimmel. Büromitarbeiter könnten aus Sicht von Wirtschaftsforschern länger am Tag arbeiten. Die Brenner-Autobahn zwischen Deutschland und Italien wird morgen gesperrt. Das Wetter in Rheinland-Pfalz sonnig, gegen Abend im Norden einzelne Gewitter, maximal 28 bis 32 Grad. In der Diskussion über die Zukunft des 8-Stunden-Tags hat das Institut der Deutschen Wirtschaft jetzt einen neuen Vorschlag gemacht. Es plädiert dafür, die Arbeitszeit zunächst nur für Bürojobs zu erweitern, denn dort drohten keine Gesundheitsrisiken. Aus der SWR-Wirtschaftsredaktion Michael Herr.
18: Eigentlich plant die Bundesregierung, die Arbeitszeitgesetze zu reformieren. Anstelle des 8-Stunden-Tages soll es in Zukunft eine wöchentliche Höchstarbeitszeit geben. Das soll den Beschäftigten und den Unternehmen mehr Flexibilität bringen. Doch in der Koalition gibt es Streit über die Pläne. Zur gleichen Zeit zeigt nun eine Umfrage, mehr als jeder zweite Beschäftigte in Deutschland möchte eigentlich kürzer arbeiten. Bei Männern mit Kind haben sogar 63% der Befragten diesen Wunsch. Das ist das Ergebnis einer repräsentativen Befragung, die der Deutsche Gewerkschaftsbund in Auftrag gegeben hat.
17: Die Brenner-Autobahn ist morgen gesperrt, und zwar zwischen 11 und 19 Uhr. Grund ist eine Demonstration von Anwohnern gegen Verkehrslärm. Dazu sperrt die Tiroler Landesregierung auch den Durchgangsverkehr auf den parallel verlaufenden Straßen. Die Brenner-Autobahn ist eine der wichtigsten Verkehrsachsen zwischen Deutschland und Italien. 14 Millionen Fahrzeuge nutzen sie jedes Jahr. Die aktuellen Entwicklungen in der Türkei sorgen für Kritik in Berlin. Außenpolitiker im Bundestag drängen darauf, dass die Bundesregierung eine klare Haltung zeigt. Was in der Türkei politisch passiere, sei autoritär. Markus Sambale berichtet.
14: Die größte türkische Oppositionspartei CHP steht massiv unter Druck. Ein Gericht setzte den Parteichef ab. Die türkische Polizei stürmte die Parteizentrale. Das Auswärtige Amt hier in Berlin nannte die Vorgänge irritierend. Die Bundesregierung setze aber weiter darauf, die Partnerschaft zwischen der Türkei und der EU auszubauen. Cansu Özdemir von der Linken sagte dem ARD-Hauptstadtstudio, gerade Deutschland müsse die demokratischen Kräfte in der Türkei klarer unterstützen. Ähnlich äußerte sich die Grünen-Abgeordnete Deborah Düring. Die Bundesregierung dürfe gegenüber der Regierung Erdogan nicht schweigen.
17: Auf dem Hambacher Schloss beginnt im Beisein von Bundespräsident Steinmeier heute das Neustädter Fest der Demokratie. Mit einer ganzen Reihe von Veranstaltungen wird am Wochenende an die Freiheitsbewegung von 1832 erinnert, als zehntausende Menschen für Demokratie und Mitbestimmung eintraten. Steinmeier hält am Abend auf dem Hambacher Schloss die Laudatio für den diesjährigen Freiheitspreisträger, den früheren polnischen Justizminister und Menschenrechtsaktivisten Bodnar. Soweit die Nachrichten für Rheinland-Pfalz und die Zeit 8.03 Uhr.
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19: Hallo auf die A3 Frankfurt Richtung Köln zwischen Rauenheim und dem Wiesbadener Kreuz. Eine Ölspur im Baustellenbereich, da haben wir 2 Kilometer Stau. Dann noch die B9 in Koblenz, Römerstraße bis Europabrücke. Zwischen Oberwerth und der Europabrücke stockender Verkehr. Dauert bis zu 25 Minuten länger als sonst. Gute und sichere Fahrt.
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16: Andreas Machalitz in unserem Wetterstudio. Morgen.
20: Guten Morgen.
16: Es gibt ja heute Abend ein paar einzelne Gewitter in Eifel und Westerwald. Müssen wir uns da auf Unwetter einstellen?
20: Ja, kann zumindest sehr kräftig werden. Also besonders der starke Regen ist ein Thema. Und dann auch der Wind, der zum Teil dann bis zur Sturmstärke auffrischen kann. Punktuell zumindest, eben im nördlichen Rheinland-Pfalz. Das Hauptgewittergebiet, das zieht über Nordrhein-Westfalen hinweg. Und ansonsten haben wir heute bei uns erstmal sowieso sehr sonniges Wetter. Im Laufe des Nachmittags einige Wolken. Es wird dann ein bisschen schwüler und auch wieder heißer als gestern mit Temperaturen von 30 örtlich 2 oder 33 Grad. Der SWR1-Wettertrend. Auch morgen heiß und schwül. Dabei gibt es weitere Regenschauer und Gewitter, vor allem im Nordosten des Landes. Und diese Gewitter weiten sich am Sonntag danach aus. Da ist es weiter schwül und dampfig, eben mit Regengüssen und teilweise kräftigen Gewittern.
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19: Guten Morgen, ich freue mich schon drauf, dass es ein bisschen wärmer jetzt gleich wird. Ich habe immer noch kalte Hände.
16: Und ich habe die Heizung hier im Studio, also die habe ich extra nochmal hochgedreht. Ne?
19: Und? Bringt nichts.
16: Nee.
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0: 12 nach 8 am Freitag. Es ist der neue Musikfreitag und es gibt was Neues von Ex-Beatle Paul McCartney. Neues Album, The Boys of Dungeon Lane heißt es und es ist sein 20. Solo-Studioalbum.
1: Und entstanden ist es zusammen mit diesem jungen US-Produzenten Andrew Watt.

0: der gerade alle Weltstars von den Stones bis Lady Gaga produziert. Es war einst London-Korrespondentin Gabi Biesinger. Dieses neue Album heißt The Boys of Dungeon Lane. Und diese Boys gab es ja wirklich, ne?
1: Ja, es geht in etwa der Hälfte der Songs um Kindheitserinnerungen an Liverpool, wo Paul McCartney und die anderen Beatles ja aufgewachsen sind. Und Paul wohnte damals in einem nicht so guten Viertel und ist oft die Dungeon Lane runtergeschlendert zum Strand, um Vögel zu beobachten. Das war eine kleine Flucht damals, hat er erzählt.
2: It was kind of escape, the road that led down to the shore. I had a little bird book. I used to be an ornithologist.
1: Aber eines Tages, da lauerten ihm die Boys of Dungeon Lane auf, um ihm die Uhr zu klauen.
2: One day, the boys, big strapping guys, decided to mug me. They wanted my watch.
1: Aber die Sache ging gut aus. Die Polizei schnappte die Jungs und Paul kriegte seine Uhr wieder.
3: Was sind so die Themen der anderen Songs?
1: Im Song Down South, da geht's etwa um die Tramp-Urlaube mit George Harrison, als die beiden sich und das Land näher kennengelernt haben.
4: Well, we were traveling on the Chester Road.
1: Und in Salesman Saint, da setzt Paul McCartney seinen Eltern ein Denkmal, seinem Vater, dem Geschäftsmann, und seiner Mutter, der Heiligen einer Krankenschwester. Und er bewundert sie dafür, dass sie ihn in der harten Nachkriegszeit so liebevoll großgezogen haben.
4: The only entertainment, a piano and a radio.
1: Als einzige Unterhaltung habe es damals Radio und das Klavier gegeben, das sein Vater gespielt hat, so erzählt Paul das. Es wurde gemeinsam gesungen, seine Eltern rauchten dabei und tranken sehr viel Tee.
0: Paul McCartney ist 83, wie ist er stimmlich unterwegs?
1: Natürlich merkt man Pauls Stimme an, dass er nicht mehr der Beatle aus den 60ern ist, aber die Stimme ist immer noch sehr gut zu erkennen und markant. Und das Album ist musikalisch vielseitig, sentimental und poppig, mal nur eine Akustikgitarre, dann wieder sehr rockig. Und Paul sagt das auch selbst nochmal, er schreibt in so verschiedenen, unterschiedlichen Stilrichtungen, die aber letzten Endes alle dadurch zusammengehalten werden, dass er eben der Komponist ist.
2: I write in all sorts of different styles, but they're all joined together by the fact it's me.
3: So, zwei Songs von Paul McCartneys neuem Album The Boys of Dungeon Lane haben wir gerade eben schon so ansatzweise gehört. Und hier hören wir den dritten in voller Länge, Days We Left Behind.

0: kann es halt immer noch. Days We Left Behind. Paul McCartney, Musik von seinem neuen Studioalbum The Boys of Dungeon Lane.
1: 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Am Freitag, 18 Minuten nach 8.

0: 8.22 Uhr, es war eins Rheinland-Pfalz hier. Über die Nutria-Plage sprechen wir heute, die wir hier in Rheinland-Pfalz haben. Also diese kleinen Tiere, die so ein bisschen aussehen wie kleine Biber mit orangefarbenen Zähnen, die breiten sich immer mehr aus. Hast du schon mal eins gesehen?
1: Nee, irgendwo? Ehrlich gesagt nicht, aber bei dir waren sie irgendwie ganz zutraulich, ne?
0: Ja, also
1: die wollten mit dir nach Hause kommen, glaube ich.
0: Die sitzen da, gucken einem an, wenn man irgendwer am See ist. Vor zwei Jahren, weiß ich nur, hat man mal eins gesehen. Ja? Und mittlerweile kennt die jeder. Damals haben alle gefragt, was ist das überhaupt? Mhm. Ich habe in Rüdesheim an Pfingsten so eine Art eingezäunten Bereich gesehen. Mhm. Da haben die wie so einen kleinen Zoo gemacht.
1: Mhm, okay.
0: Da laufen die drin rum.
1: Ja, aber für Landwirte zum Beispiel oder auch für den Hochwasserschutz sind diese Nutrias eine echte lästige Plage. Die richten nämlich einfach auch echt Schäden an. Und wir haben mal die Menschen in Matzenbach am Glan gefragt, wie die zu ihren tierischen Nachbarn stehen.
2: Ich finde es ärgerlich, weil sie einfach nett zu der Region gehören, die Nutrias, und halt auch sehr viele Schäden anrichten am Bahndamm, bei den Landwirten etc., im Feldwegebau, weil sie unterhöhlen ja alles. Und die Masse an Tiere gehört nicht in diese Region.
3: Ein paar einzelne Tiere wäre wahrscheinlich nicht das Thema, aber die Masse, wie die sich jetzt vermehrt haben in der Vergangenheit, das ist schon irgendwann nicht mehr tragbar.
4: Jeden Morgen sind die in Masse da in der Wiese. Es nimmt überhand.
5: Ja, also man fährt ja dran vorbei und dann hat man sie auf 50 Meter Entfernung. Und dann sieht man, dass das dermaßen viele sind. Die tümmeln sich ja ganz frei auf der Wiese, springen die hin und her. Also es gibt Leute, die sagen, es schmeckt wie Hähnchen oder wie Hase. Und wäre ganz gut, aber allein der Gedanke kostet schon eine Überwindung, dass man sagt, man würde das essen. Also ich möchte es nicht.
1: Nee, geht mir genauso. Also wenn ich, das ist ein süßes kleines Tierchen.
0: Mhm. Ja, aber ich habe auch schon mal eins gesehen, das dann bereit zum Essen war und die sehen echt wie so ein Kaninchen, also appetitlich. Hat jemand sowas schon mal probiert? Das würde mich interessieren. Schreibt uns ins Studio über swr1.de.
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1: Es ist 8.31 Uhr.
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1: Und hier ist Susanne Kimmel.
3: Guten Morgen. Das Institut der deutschen Wirtschaft schlägt vor, die Arbeitszeit für Bürojobs zu erweitern. Der Arbeitsmarktexperte des Instituts Stettes hat dazu den Funke Medien gesagt, in dieser Berufsgruppe drohten keine größeren Gesundheitsrisiken. Deshalb könne man Büromitarbeitern durchaus mehr als einen 8-Stunden-Tag zumuten. Die Bundesregierung plant, in Zukunft eine wöchentliche Höchstarbeitszeit einzuführen und dafür die tägliche Begrenzung zu streichen. Die Winzer an Mosel, Saar und Ruwer haben im vergangenen Jahr deutlich weniger Trauben gelesen als gedacht. Der Verein Moselwein hat die Zahlen jetzt nach unten korrigiert. SWR-Reporter Christian Altmaier.
4: Nach Angaben des Vereins haben die Winzerinnen und Winzer 2025 rund 74 Millionen Liter Traubenmost geerntet, fast 4 Millionen Liter weniger als zuvor geschätzt. Das hätten die offiziellen Traubenerntemeldungen der Betriebe ergeben. Der Grund für die schlechte Ernte sei der viele Regen im September gewesen, weil es lange zugleich warm und feucht war, seien viele Trauben verfault. 2024 hatten die Moselwinzer nach spätem Frost und viel Niederschlag die niedrigste Ernte seit 50 Jahren eingefahren. Im vergangenen Jahr lag die Menge der gelesenen Trauben nur etwas unter dem Durchschnitt.
3: Im Rhein soll der Maifisch wieder heimisch werden. Deshalb werden bei Wiesbaden-Biebrich heute weitere Larven der Heringsart ausgesetzt. Mit dabei sind Vertreter von 4 Bundesländern, darunter die rheinland-pfälzische Umweltministerin Schneider, sowie gut 40 Grundschüler. Durch Überfischung und Wasserverschmutzung war der Maifisch im Rhein lange ausgestorben.
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5: SWR1 Rheinland-Pfalz mit dem aktuellsten Verkehr. Ich musste jetzt kurz überlegen, was wollte ich eigentlich machen? Mit dem aktuellsten Verkehrsservice und wir haben im Moment keine Meldungen. Gute und sichere Fahrt.
1: So, ich überleg mal.
5: Du weißt, was du zu tun hast.
1: Ach so, Wetter, genau.
5: Ja, Wetter. Du bist es jetzt fürs Wetter zuständig.
1: Sonnig und heiß.
5: Macht's schön für alle.
1: Gegen Abend im Norden leider ein paar Gewitter. Eifel und Westerwald sind da betroffen. Vorher aber 28 Grad im Westerwald und fette 32 im Rhein-Main-Gebiet. Der SWR1 Wettertrend. Morgen ist es bewölkt mit Sonne und dann auch kräftige Gewitter noch im Laufe des Tages und Richtung Abend.
5: So, was wollte ich jetzt eigentlich? Was wollte ich jetzt eigentlich machen? Ah ja, das.
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5: Hallo, schönen Freitag. 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

0: This Kiss Faith Hill. SWR1 Rheinland-Pfalz hier rein in den Freitag mit SWR1 Guten Morgen Rheinland-Pfalz. Es geht ja Richtung Wochenende und da steht hier bei uns im Land in Mainz das erste WM-Testspiel an, ja, für die neue deutsche Fußballnationalmannschaft.
1: Ja, Sonntag geht es im Mainzer Stadion gegen Finnland und das hat auch Aja Roos im Blick. Sie kommt aus Finnland, lebt aber schon seit 30 Jahren in Trier.
0: Hallo Aja, beziehungsweise wie würde man jetzt auf Finnisch Guten Morgen sagen?
2: Wie war Huomenta? Bitte?
0: Ich lasse es lieber, das klappt nicht mit dem Finnisch.
1: Ich glaube auch. Wie ist denn das, Aja, so aus finnischer Sicht? Ist Deutschland eher so ein Angstgegner oder sagt man da, oh, wir lassen es mal ganz entspannt auf uns zukommen?
2: Ich würde das so sehen, dass die keinen Angstgegner sehen. So, sie wissen ihre Qualitäten, sie tun ihr Bestes, die haben immer Spaß dabei, auch das Publikum. Mhm. Aber natürlich, sie wollen natürlich gewinnen. Ist klar.
0: Ja, wir haben ja nochmal nachgeschaut extra. Also Finnland hat sich ja leider nicht für die WM qualifiziert. Fühlt sich das jetzt für die Finnen so wie ein Trostpflaster an, dass man zumindest jetzt am Sonntag da irgendwie nochmal so im Vorfeld mitspielen darf?
2: Nein, auf gar keinen Fall. Die sind für jeden Schritt, wo sie weiterkommen, froh. Natürlich ist es schade, aber nee. Die Fußballsaison ist auch sehr kurz in Finnland, ne? Das muss man auch sehen. Es wird im Sommer gespielt, 3 Monate ungefähr. Und es ist eine andere Liga. Ich würde sagen, Eishockey wäre anders.
1: Die Fankultur in Finnland ist natürlich auch eine ganz andere. Ne? Die ist wahnsinnig,
2: ja,
1: oder?
2: Ja, die sind blau-weiß gekleidet, sind sehr positiv. Ne? Es ist Familienereignis, so. Es werden häufig Kinder auch mitgenommen. Bisschen manchmal so Karnevalsstimmung und nicht aggressiv, auch Fankultur überhaupt nicht aggressiv.
0: Ah ja, das ist ja eine spannende Sache bei dir. Du lebst in Trier, kommst aus Finnland. Wem hältst du jetzt die Daumen am Sonntag?
2: Finnland.
0: Für wen hältst du bei der WM dann?
2: Vielleicht Spanien. Auch Deutschland natürlich.
0: Ach so, ja, dann ist ja alles noch. Natürlich. Das war aber ganz dünnes Eis jetzt hier am Schluss, Aja. Aja Roos kommt aus Finnland, lebt schon seit 30 Jahren hier in Trier in Rheinland-Pfalz. Dankeschön, Aja. Was heißt Tschüss auf Finnisch?
2: Heippa, hey, moido.
0: Sagen wir mal Bye-bye.
1: Mach's gut, Aja.
2: Ihr auch.
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0: Gleich 10 vor 9 am Freitag. Also ganz ehrlich, da möchte man nicht wirklich wohnen. Im Wipptal in Österreich, denn da geht die Brenner-Autobahn durch. 12 Millionen Autos, 2,4 Millionen Lastwagen im Jahr und Tendenz immer weiter steigend.
1: Und wenn die Brenner-Autobahn voll ist, dann fahren viele über die Bundesstraße durch das Tal und da wohnt Sabine Spagiak.
2: Also wir sind eingegrenzt von Lärmpegeln. Direkt neben mir die Bundesstraße und wenn ich ein Stückchen hinauf sehe, dann sehe ich die Brennerautobahn. Und es sind zwar Lärmschutzwände oben, aber die haben nicht die Höhe von den Lkw, sprich der Lärm wird heruntergetragen zu uns. Das ist einfach keine Lebensqualität.
0: Tja, morgen aber soll es richtig leise werden im Wipptal. Die Bürger wollen sich wehren.
1: Die wollen die Brennerstrecke komplett blockieren. Organisiert hat das Karl Mühlsteiger. Er ist Bürgermeister der Gemeinde Gries.
3: Es ist ein Hilfeschrei des Wipptales, dass es so mit dem Transit nicht mehr weitergehen kann und nicht mehr weitergehen darf. Soll ja ein Zeichen sein, dass hier endlich die hohe Politik auf Bundes-, aber auch auf Ebene von Brüssel endlich in die Gänge kommt, das Problem zu lösen, was wir jetzt da mittlerweile seit Jahrzehnten aushalten müssen im Wipptal.
1: Die Blockierer fordern unter anderem besseren Lärmschutz und eine höhere Maut für Lastwagen.
0: Ja, Chaos ist morgen auf jeden Fall vorprogrammiert, auch auf allen Ausweichstrecken. Sogar das Auswärtige Amt rät, Tirol morgen weiträumig zu meiden.

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16: Und wie fühlt sich Rheinland-Pfalz an? So kurz vor den 9 Uhr Nachrichten. Saarburg ein paar Wolken und 17 Grad. Schwaich an der Mosel ist bewölkt bei 15 Grad. Horhausen hat auch ein paar Wolken bei 17 Grad. Und in Nierstein am Rhein scheint die Sonne bei 17 Grad.
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17: 9 Uhr im Studio Susanne Kimmel. Büromitarbeiter könnten aus Sicht von Wirtschaftsforschern länger am Tag arbeiten. Koblenz verwirft eine Klage gegen die Outlet-Erweiterung in Montabaur. Das Wetter in Rheinland-Pfalz meist sonnig bei maximal 33 Grad. Am Abend im Norden erste Gewitter. In der Diskussion über die Zukunft des 8-Stunden-Tags hat das Institut der Deutschen Wirtschaft jetzt einen neuen Vorschlag gemacht. Deren Experte Stettes plädiert in den Funke-Medien dafür, die Arbeitszeit zunächst nur für Bürojobs zu erweitern, denn dort drohten keine Gesundheitsrisiken. Aus der SWR Wirtschaftsredaktion Michael Herr.
18: Eigentlich plant die Bundesregierung, die Arbeitszeitgesetze zu reformieren. Anstelle des 8-Stunden-Tages soll es in Zukunft eine wöchentliche Höchstarbeitszeit geben. Das soll den Beschäftigten und den Unternehmen mehr Flexibilität bringen. Doch in der Koalition gibt es Streit über die Pläne. Zur gleichen Zeit zeigt nun eine Umfrage, mehr als jeder zweite Beschäftigte in Deutschland möchte eigentlich kürzer arbeiten. Bei Männern mit Kind haben sogar 63% der Befragten diesen Wunsch. Das ist das Ergebnis einer repräsentativen Befragung, die der Deutsche Gewerkschaftsbund in Auftrag gegeben hat.
17: Im Iran-Krieg gibt es unterschiedliche Angaben über den Stand der Verhandlungen. Die iranische Seite hat westliche Medienberichte über eine vorläufige Einigung zurückgewiesen. US-Vizepräsident Vance spricht dagegen von vielen Fortschritten. Allerdings gehe es wegen sprachlicher Details noch hin und her, so Vance. Wann und ob Präsident Trump ein Abkommen unterzeichne, sei schwer vorherzusagen. Im Raum steht offenbar eine Verlängerung der derzeitigen Waffenruhe um 60 Tage. Während des Champions League-Finales am Samstag in Budapest werden tausende Einsatzkräfte die Stadt Paris absichern. Das hat das französische Innenministerium angekündigt. Im Finale spielt Paris Saint-Germain gegen den FC Arsenal. Als Paris die Champions League letztes Jahr gewonnen hat, hatte es in der französischen Hauptstadt massive Ausschreitungen gegeben. Das solle diesmal verhindert werden, heißt es aus dem Innenministerium. Die Schutzregeln für Beschäftigte der Deutschen Post werden um 3 Jahre bis Mitte Juni 2029 verlängert. Nach Angaben der DHL-Tochter hat man sich mit der Gewerkschaft Verdi darauf geeinigt, die Zustellung von Briefen in den kommenden Jahren nicht an Fremdfirmen zu vergeben. Auch Transporte will die Post demnach weiter selbst übernehmen und mindestens 2600 eigene Fahrer beschäftigen. Koblenz wird gegen die Erweiterung des Outlet-Centers in Montabaur nicht, wie zunächst geplant, Klage einreichen. Das hat der Stadtrat mehrheitlich beschlossen. Die Verkaufsfläche des Outlets soll mehr als verdoppelt werden. Experten sehen aber kaum Chancen, dass das vor dem rheinland-pfälzischen Oberverwaltungsgericht verhindert werden kann. Ein Rechtsstreit wäre laut Koblenzer Stadtverwaltung außerdem zu teuer. Zum Schluss die Zeit. Es ist 9.03 Uhr.
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3: So ein typischer Freitagmorgen. Keine Meldungen, gute und sichere Fahrt.
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16: Es wird wieder sonnig und heiß, aber man merkt schon ein paar mehr Wolken am Start als die letzten Tage. Gegen Abend gibt es im Norden des Landes ein paar Gewitter, in Eifel und Westerwald einzelne zumindest. Vorher bis 28 Grad im Westerwald und bis 32 im Rhein-Main-Gebiet. Und der SWR1-Wettertrend. Morgen ist es auch wechselnd bewölkt mit Sonne und auch ein paar kräftigen Gewittern.
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16: Einen schönen Freitagmorgen. 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

0: 13 nach 9.
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2: Ja, und wir haben ja gesagt, die Show ist komplett ausverkauft, aber wir haben natürlich noch ein paar allerletzte Karten für euch aufgehoben für Hits und Stories in Bad Kreuznach im Kurpark morgen Abend mit unserem Musikchef Bernd Rosinus und der Band Pop History, den größten Hits aller Zeiten.
0: Ja, und so viel kann man schon mal sagen. Christian Hempel aus Kaiserslautern bekommt 2 Tickets.
2: Glückwunsch.
0: Ja.
2: Ilse Neumörs aus Bad Kreuznach hat 2 Tickets gewonnen.
3: Also bisher habe ich noch nichts vor.
0: Ilse, dann geh doch einfach zu Hits und Stories nach Bad Kreuznach.
3: Oh, super, vielen Dank.
0: Und in diesem Moment klingelt das Telefon in Bad Kreuznach. Hallo Hannelore, Michael Luk und Steffi Stronzig, guten Morgen.
4: Ja, guten Morgen.
0: Hannelore, du würdest gerne morgen zu Hits und Stories gehen, oder?
4: Ja, würde ich gerne machen. Das Wetter ist ja super.
0: Dann geh doch.
2: Herzlichen Glückwunsch, du bist dabei.
4: Dankeschön. Ja, super.
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0: So schön. Es war eins Rheinland-Pfalz hier. Für Kinder ist es ja am besten, wenn die Mütter sich voll um den Nachwuchs kümmern können und nicht arbeiten gehen. Ne? Das ist ja eine sehr verbreitete Meinung. Weltweit kann man wahrscheinlich sagen. Aber stimmt das auch so? Nein, hat jetzt eine große Meta-Analyse ergeben. Also eine Analyse vieler Studien aus den letzten Jahrzehnten.
1: Ja, und das Ergebnis überrascht, denn demnach hat es nur geringen bis gar keinen Einfluss auf die Entwicklung des Kindes, ob die Mutter arbeitet oder nicht. An der Analyse beteiligt war Maria Lobue, Professorin an der Universität Triest. Und sie sagt,
2: wir hoffen, dass das gute Nachrichten für Familien sind. Vor allem für Frauen, die sich vielleicht nach der Geburt ihres Kindes sorgen, was es für einen Einfluss auf sein Leben haben könnte, wenn sie weiterhin arbeiten. Da zeigt die Datenlage, die wir ermitteln konnten aus mehr als 40 Jahren Forschung, im Durchschnitt macht es keinen Unterschied.
1: Ja, die Professorin selbst kann jetzt auch beruhigt sein. Als Tochter einer berufstätigen Mutter sagt sie, habe sie sich auch manchmal schon gefragt, ne, wären meine Leistungen in der Schule besser gewesen, wenn meine Mutter zu Hause geblieben wäre?
0: Nein, da kann sie ganz beruhigt sein, denn es hat ja zu einer tollen wissenschaftlichen Studie und Karriere gereicht.

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5: 9:30.
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5: Aus unserem Nachrichtenteam am Start, Susanne Kimmel.
7: Guten Morgen. Die Brenner-Autobahn ist morgen gesperrt, und zwar zwischen 11 und 19 Uhr. Grund ist eine Demonstration von Anwohnern gegen Verkehrslärm. Dazu sperrt die Tiroler Landesregierung auch den Durchgangsverkehr auf den parallel verlaufenden Straßen. Die Brenner-Autobahn ist eine der wichtigsten Verkehrsachsen zwischen Deutschland und Italien. 14 Millionen Fahrzeuge nutzen sie jedes Jahr. Im Rhein bei Wiesbaden-Biebrich werden am Vormittag Maifischlarven ausgesetzt. Politiker aus 4 Bundesländern, darunter die rheinland-pfälzische Umweltministerin Schneider, sowie gut 40 Grundschüler machen mit. Es ist der Versuch, den Maifisch im Rhein wieder anzusiedeln. SWR-Reporterin Sabine Steinbrecher.
8: Der Maifisch ist eine Heringsart, die durch Überfischung und Wasserverschmutzung vor etwa 60 Jahren bei uns ausgestorben war. Er ist ein Wanderfisch, seine Larven schwimmen bis zum Meer und kommen dann später zum Laichen wieder zurück in die Flüsse. Seit etwa 20 Jahren werden Larven in einem Bundesland, das am Rhein liegt, ausgesetzt. Letztes Jahr sind hier bei Mainz-Laubenheim die Politiker mit Gummistiefeln in den Rhein gestiegen und diesmal sind sie nun am Wiesbadener Rheinufer in Höhe des Biebricher Schlosses.
7: Das Institut der deutschen Wirtschaft schlägt vor, die Arbeitszeit für Bürojobs zu erweitern. Der Arbeitsmarktexperte des Instituts Stettes hat dazu den Funke-Medien gesagt, in dieser Berufsgruppe drohten keine größeren Gesundheitsrisiken. Deshalb könne man Büromitarbeitern durchaus mehr als einen 8-Stunden-Tag zumuten.
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9: 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A61 Ludwigshafen Richtung Koblenz zwischen Gundersheim und Alzey. Baustelle 4 Kilometer Stau. Gute Fahrt.
5: Also heute scheint bei uns in Rheinland-Pfalz noch mal lange Zeit die Sonne. Meistens ungestört, und im Laufe des Nachmittags kommen dann langsam die ersten Wolken und es wird schwül. Bis 33 Grad an der Saar im nördlichen Rheinland-Pfalz nimmt die Schwüle am meisten zu. Und da kann es am späten Nachmittag und abends dann auch Eifel-Westerwald teilweise kräftige Gewitter geben mit Starkregen und Sturmböen. Und der SWR1-Wettertrend morgen ähnlich. Teils sonnig, teils wolkig und in den nordöstlichen Landesteilen kräftige Schauer und Gewitter, 25 bis 33 Grad und schwül.
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5: Guten Morgen.
9: Hallo am Freitag.
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0: 20 vor 10 am Freitag. Die Nutrias, die sehen total niedlich aus, aber die richten hier bei uns in Rheinland-Pfalz seit einiger Zeit massive Schäden an. Die Nagetiere, die eigentlich ursprünglich aus Südamerika kommen, vermehren sich bei uns auch so rasant und die werden auch hier immer mehr zur Plage.
1: Ja. Am Dreifelder Weiher im Westerwald, da haben die Tiere gerade einen Damm unterwühlt. Schaden 50.000 Euro. In einigen Kreisen ist deshalb die Jagd auf die Nutrias freigegeben, zum Beispiel in Rehweiler im Kreis Kusel.
0: Ja, Timo Ohliger ist da der Jagdpächter und wir haben heute schon mit ihm gesprochen. Und da hat er uns erzählt, welche Folgen das hat, was die Nutrias da so anrichten.
2: Durch dass die Wiesen kahl gefressen werden, da hat der Landwirt halt erheblichen Schaden. Die Uferbefestigungen werden gelockert bei Hochwasser. Vom Clan werden auch immer mehr Uferbereiche weggeschwemmt durch diese Löcher. Und was auch nicht unerheblich ist, ist die Sicherheit gerade bei den Landwirten, weil die Gefahr besteht, dass Traktoren auch einbrechen.
0: Jetzt dürfen Sie ja Nutrias bejagen. Das ist ja sogar auch erwünscht, um Schäden in der Natur zu vermeiden. Sind die schwer zu jagen? Und vor allem, können Sie die Population damit in Schach halten?
2: Also die Population ist nicht mehr in Schach zu halten. 2 bis 3 Mal im Jahr setzen die Junge. Ein Wurf kann durchaus zwischen 4 und 9 Jungen bedeuten. Man kann es vom Ansitz aus bejagen. Das heißt, der Jäger setzt sich an und wartet, bis sie kommen. Geht aber auch nur eine gewisse Zeit, weil ein Nutria das schon einschätzen kann, dass es hier dann doch gefährlich wird.
1: Ich habe neulich an einem See eine ganze Nutria-Familie gesehen, also 2 Elterntiere, ja. Ein junges. Und die sind gar nicht mehr weggegangen. Also die haben überhaupt keine Angst bekommen. Die sind da sitzen geblieben und haben uns angeguckt.
2: Ja, ja, das bestätigen uns auch die örtlichen Angler und so weiter. Die Nutrias haben kein Problem, bei ziemlich nah an die Angler zum Beispiel heranzugehen, ja.
1: Sie sagen jetzt, die Tiere werden gejagt und abgeschossen. Und Sie sagen aber auch, wir schießen die nicht sinnlos ab, wir können die essen.
2: Ja, selbstverständlich. Also wir bejagen sie auch nur, weil wir sie essen können.
1: Das klingt ja nach einer Win-Win-Situation, ne? Die Tiere sind hier bei uns nicht heimisch eigentlich. Die machen hier alles kaputt und dann schmecken sie auch noch gut.
2: Ja, tatsächlich ist das so. Was wir jetzt daraus schon gemacht haben, sind Frikadellen und Bratwürste.
1: Ja, sagt Timo Ohliger, Jagdpächter in Rehweiler im Kreis Kusel.
0: Habt ihr schon mal ein Nutria gegessen? Haben wir vorhin mal so ganz locker hier in die Runde gefragt. SWR1 Rheinland-Pfalz-Hörerin Elvira Albrecht aus Mainz schreibt, ich habe Anfang der 80er bereits Nutria gegessen. Die waren damals auch schon in der DDR eine Plage. Soweit ich mich erinnern kann, meint sie, schmeckte es wie Hähnchen und war sehr zartes Fleisch. Man sollte sich ruhig mal kulinarisch was trauen.
1: Und SWR1-Hörer Markus Benzmüller aus Mülheim an der Mosel hat sich gemeldet und schreibt, der Vater meiner Lebensgefährtin hat früher Nutrias gezüchtet. Das Fleisch soll wirklich wie Hase oder Hähnchen schmecken und er setzt sogar noch einen drauf, jetzt, was das Essen angeht. Er hat nämlich sogar noch einen Mantel aus Nutriafell.
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14: Ja, schönen Fight-Tag. Gleich ab 10 Uhr mit Veit Berthold. Schönes Wochenende.
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15: 10 Uhr im Studio, Peter Martin Jakob. Die Zahl der Arbeitslosen in Rheinland-Pfalz hat sich im April verringert. Büromitarbeiter könnten aus Sicht von Wirtschaftsforschern länger am Tag arbeiten. Das Wetter in Rheinland-Pfalz sonnig, am Nachmittag von Westen Wolken, abends im Norden Gewittergefahr, 28 bis 33 Grad. Die Zahl der Arbeitslosen in Deutschland ist im Mai im Vergleich zum Vormonat um 58.000 auf 2,95 Millionen gesunken und unterschreitet damit wieder die Marke von 3 Millionen. Das hat soeben die Bundesagentur für Arbeit mitgeteilt. Auf dem Arbeitsmarkt in Rheinland-Pfalz hat sich die Lage zuletzt auch etwas entspannt. Nach Angaben der regionalen Agentur für Arbeit hatte hier im Mai rund 127.600 Menschen keinen Job, rund 2% weniger als im April. Aus der SWR-Wirtschaftsredaktion Florian Dötsch.
16: Die Arbeitslosenquote sank leicht auf 5,5%. Gleichzeitig meldeten die Unternehmen wieder deutlich mehr offene Stellen. Im Mai kamen rund 7.000 neue Jobangebote hinzu, fast 22% mehr als im Vormonat. Trotzdem bleibt die Lage am Arbeitsmarkt angespannt. Die Zahl der offenen Stellen liegt weiter unter dem Vorjahresniveau und auch die sozialversicherungspflichtige Beschäftigung stagniert. Besonders im verarbeitenden Gewerbe und im Handel gingen zuletzt Arbeitsplätze verloren. Positiv entwickelt sich dagegen der Gesundheits- und Sozialbereich.
15: Heute startet in Singapur die wichtigste Sicherheitskonferenz im Asien-Pazifik-Raum, der Shangri-La-Dialog. Verteidigungsminister, Militärs- und Sicherheitsexperten diskutieren 3 Tage über die aktuellen Krisenherde in der Welt. Aus Singapur, Jennifer Johnston.
17: Besonders im Fokus steht Chinas rasante militärische Aufrüstung, sein aggressives Auftreten im südchinesischen Meer sowie wachsende Bedenken hinsichtlich der Prioritäten der USA. Viele Delegierte warten daher gespannt auf die Rede des amerikanischen Verteidigungsministers Pete Hegseth. Die USA sind der traditionelle Sicherheitsgarant für viele asiatische Staaten. Doch angesichts der unberechenbaren Politik Donald Trumps und der gebundenen Kapazitäten an anderen Orten der Welt herrscht Verunsicherung.
15: Die Schutzregeln für Beschäftigte der Deutschen Post werden um 3 Jahre bis Mitte Juni 2029 verlängert. Wie die Post mitteilte, hat man sich mit der Gewerkschaft Verdi darauf geeinigt, die Zustellung von Briefen in den kommenden Jahren nicht an Fremdfirmen zu vergeben. Auch Transporte will die Post demnach weiter selbst übernehmen. Das Institut der deutschen Wirtschaft schlägt vor, die Arbeitszeit für Bürojobs zu erweitern. Der Arbeitsmarktexperte des Instituts Stettes sagte den Zeitungen der Funke Mediengruppe, in dieser Berufsgruppe drohten keine größeren Gesundheitsrisiken. Deshalb könne man Büromitarbeitern durchaus mehr als einen 8-Stunden-Tag zumuten. Die Zeit, 10.03 Uhr.
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4: Den Überblick hat Jens Alinia für uns.
18: Und da geht's los mit der A61 Ludwigshafen Richtung Koblenz. Zwischen Gundersheim und Alzey sorgt die Baustelle für 6 Kilometer Stau. Es dauert 35 Minuten länger. Dann im weiteren Verlauf der A61 in Richtung Koblenz. Zwischen Koblenz-Waldesch und Kreuz Koblenz 2 Kilometer Stau nach einem Unfall. Ihr braucht dafür 15 Minuten länger. Und das war's von uns. Kommt überall gut an.
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4: Sonne satt erstmal, später ziehen dann aber einige Wolken rein und vor allem gegen Abend fühlt sich das ganz schön schwül an bei bis zu 33 Grad. In der Eifel und im Westerwald kann es dann kräftige Gewitter geben mit Starkregen und Sturmböen. Morgen teils sonnig, teils wolkig, wieder ziemlich dampfig insgesamt bei ähnlichen Temperaturen. Am Sonntag dann nicht mehr ganz so heiß, bei 22 bis 28 Grad sind auch einige Gewitter möglich.
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4: 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Rias, bester Ösi kann ich nicht. Ich sollte auch noch vorbereitend auf Falco Out of the Dark ein bisschen Lust drauf machen.
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0: Freitag, der 29. Mai. Hier ist SWR1 Rheinland-Pfalz. Wenn ihr heute Geburtstag habt, dann kommt hier euer Happy Birthday. Baby, tell me, does she love you? Ja. Like the way I do, Melissa Etheridge. Auch sie feiert heute Geburtstag, nicht irgendeinen, ihren 65. Ihren Durchbruch hatte sie 1988. Sebastian Ebhardt aus der SWR1 Musikredaktion. Melissa Etheridge hat ja wirklich in ihrem Leben alles mitgenommen, musikalisch, aber eben auch privat. Ne?
1: Sie ist ja direkt aufgefallen mit ihrer kratzigen Stimme Ende der 80er. Man hat sich eine ordentliche Fanbase aufbauen können. Mehrere Grammys gewonnen, mehr als 15 Millionen Platten verkauft, macht bis heute Musik und qualitativ nach wie vor stark.
0: Privat war es aber nicht immer Friede, Freude, Eierkuchen. 2004 wurde bei ihr Krebs diagnostiziert.
1: Und ihr Umgang damit, das war schon echt toll. Also sie ist da sehr offen mit umgegangen, ist weiterhin aufgetreten, auch ohne Perücke. Also die Frau hat einfach komplett zu sich selber gestanden. So war es auch mit ihrer Homosexualität. Outing, öffentlich-lesbische Beziehungen, das war damals noch nicht so einfach in den 90ern. Richtig schlimm für sie war es dann 2020, als ihr Sohn gestorben ist an einer Überdosis. Aber auch davon hat sie sich nicht umhauen lassen. Sie hat eine eigene Stiftung für Suchtprävention und Schmerzmittelalternativen gegründet.
0: Tja, das ist schon echt hardcore, wenn man sich das so alles anhört. Also wie sie das irgendwie durchgestanden hat und heute irgendwie trotzdem noch offensichtlich mit Freude auf der Bühne steht. Wie geht's ihr denn jetzt so? Was macht sie denn gerade?
1: Ich glaube, da geht's richtig gut. Glücklich verheiratet. Sie hat ein aktuelles Album draußen, tourt im Sommer. Leider nur in den USA. Und gesellschaftlich engagiert sie sich immer noch für die Themen, die ihr wichtig sind. Also Melissa macht ihr Ding und lässt sich das auch nicht kaputt machen. Sie sagt selber:
2: Life is full of loss. I'm not ready to let something stop me like that. We joke, you know, what doesn't kill you makes you stronger, and it's true.
1: Ja, das Leben ist voller Verluste, aber was dich nicht umbringt, macht dich stärker.
0: Was für eine tolle Frau. Melissa Etheridge. Alles Gute zum 65. Und jetzt Bring Me Some Water. An dieser Stelle passend an diesem heißen Freitag.
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0: Sorry, ich möchte euch nicht aus süßen Träumen reißen, aber Sweet Dreams von Eurythmics ist an dieser Stelle vorbei. Es ist 10:30.
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0: Der Nachrichtenüberblick mit Peter Martin Jakob.
2: Guten Morgen. Der frühere Bundesverkehrsminister Scheuer muss wegen einer möglichen Falschaussage zur Pkw-Maut vor Gericht. Das Landgericht Berlin hat nach eigenen Angaben eine entsprechende Anklage zugelassen. Die Staatsanwaltschaft wirft Scheuer vor, im Mautuntersuchungsausschuss des Bundestags gelogen zu haben. Der CSU-Politiker weist den Vorwurf zurück. Die Zahl der Arbeitslosen in Deutschland ist im Mai im Vergleich zum Vormonat um 58.000 auf 2,95 Millionen gesunken und unterschreitet damit wieder die Marke von 3 Millionen. Das hat die Bundesagentur für Arbeit mitgeteilt. Auch in Rheinland-Pfalz ist die Zahl der gemeldeten Arbeitslosen im Mai leicht gesunken. Nach Angaben der Arbeitsagentur des Landes waren 126.600 Frauen und Männer ohne Job, 2.700 weniger als im April. Tipps zum Energiesparen kann man morgen in Mülheim-Kärlich bekommen. Der Kreis Main-Koblenz lädt zum ersten Energie- und Klimaforum ein. SWR-Reporterin Martina Gonser.
3: Zum Beispiel, wie sich mit Balkonkraftwerken Stromkosten sparen lassen oder welche Erfahrungen es bislang mit E-Autos und Wärmepumpen gibt. Außerdem werden laut Kreisverwaltung alternative Heizmethoden vorgestellt, zum Beispiel Wand- oder Deckenheizungen. Geplant sind auch ein Vortrag zum Thema Gesundheit im Klimawandel und Mitmachaktionen vor allem für junge Leute. Mit dem Aktionstag will der Kreis Main-Koblenz Bürger, Unternehmen und Kommunen für die Energiewende gewinnen. Ziel des Kreises ist die Klimaneutralität bis 2040.
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0: Wir schauen auf die Straßen. Das Update aus unserer Verkehrsredaktion von Jens Alinja.
4: Hallo und wir starten mit der A61 Ludwigshafen Richtung Koblenz. Die Baustelle zwischen Gundersheim und Alzey sorgt für knapp 5 Kilometer Stau noch und es dauert 20 Minuten länger. Dann im weiteren Verlauf der A61 in Richtung Koblenz zwischen Koblenz-Waldesche und Koblenz-Dieblich. Immer noch knapp 2 Kilometer Stau nach einem Unfall mit 10 Minuten plus. A643 Mainz Richtung Wiesbaden, 2 Kilometer Stop and Go erwarten euch zwischen Mainz-Mombach und Schiersteiner Kreuz. Und ganz neu A67 Darmstadt Richtung Mönchhof-Dreieck. Zwischen Rüsselsheim-Ost und Mönchhof-Dreieck gab es einen Unfall auf der linken Spur. Das bedeutet 2 Kilometer Stau mit 10 Minuten Zeitverlust. Kommt überall sicher an euer Ziel.
0: Das Wetter hat uns eine Sommerwoche vom Feinsten geschenkt. Das kann man gar nicht anders festhalten. Also die Temperaturen so immer um die sogar über 30 Grad. Auch heute erstmal bei bis zu 33 Grad wird es aber dann ganz schön schwül, weil es ziehen einige Wolken rein und vor allen Dingen gegen Abend kann es in der Eifel und im Westerwald dann ganz kräftige Gewitter geben, leider auch mit Starkregen und Sturmböen. Morgen teils sonnig, teils wolkig, wieder ziemlich dampfig bei ähnlichen Temperaturen und am Sonntag dann weitere Gewitter, nicht mehr ganz so heiß bei 22 bis 28 Grad. Hoffen wir mal, dass es nicht allzu heftig rumpelt in Rheinland-Pfalz. Also höchstens vielleicht im Freibad oder am Baggersee, wenn ihr euch bei einer Arschbombe versucht. Ich stelle mir das sehr schön vor. Ach ja, einmal ins Wasser hüpfen. Ich könnte schon gerade wieder. 10:34 Uhr.

0: euer Aha-Moment? Hier in SWR1 Rheinland-Pfalz sprechen wir mal über Piepsen, Blinken, Tuten, ungewollte Notbremsungen, also Assistenzsysteme in diesen modernen Autos sollen ja eigentlich für mehr Sicherheit und Komfort sorgen, aber das tun sie offenbar nicht immer. Ganz im Gegenteil, viele Autofahrerinnen und Autofahrer sind schlicht überfordert mit dieser ganzen Technik und diesem ganzen Schnickschnack, werden von ihr gegängelt. SWR1-Reporter Ulrich Ziesler, womit haben denn die Autofahrer da konkret zu kämpfen?
1: Ja, nach Einschätzung des Fachmagazins Automotorsport ist das längst kein Einzelfall mehr. Dort berichtet man von immer mehr Zuschriften verzweifelter Autofahrer. Das Problem sei, moderne Fahrzeuge seien stark softwaregesteuert. Werkstätten könnten viele dieser Fehler nicht einfach selbst beheben, sondern seien auf Vorgaben und Updates der Hersteller angewiesen. Und wenn der Hersteller keine Lösung habe, stünden viele Fahrer ziemlich hilflos da. Das gilt etwa auch für die Autoprobleme eines pensionierten Polizeibeamten, der sich gemeldet hat. Mit 30 Jahre Erfahrung im Streifenwagen, heute fährt er einen Ford Transit. Und wenn der überholen will und mit seinem Wagen vorher etwas Schwung holt auf der Landstraße, dann greift der Antikollisionsassistent ein, er bremst und blockiert zeitweise sogar das Lenkrad. Der Mann selbst schildert das so, sein Auto denke wohl, er fahre auf, weil er sich eben schnell einem Vorausfahrenden annähere. Seine Konsequenz: vor jeder Fahrt schaltet er selbst nach Checkliste 6 Systeme der Fahrzeugsicherheit aus.
0: Und was sagt der Autohersteller dazu?
1: Ford verweist auf den Fahrzeugsicherheitszertifizierer Euro NCAP. Da habe man die Bestnoten bekommen. Vermutet wird stattdessen ein Anwendungsfehler.
0: Okay, das ist also das konkrete Problem dieses Polizisten, dieses ehemaligen. Aber steckt dahinter jetzt ein grundsätzliches Problem moderner Fahrzeuge?
1: Ja, nehmen wir mal einen konkreten Fall. Ein BMW-Fahrer fährt rückwärts aus seiner Garage und sein Wagen macht trotz Schrittgeschwindigkeit eine Notbremsung. Der Auslöser ist eine ganz normale, im Boden versenkte Regenabflussrinne, nur wenige Zentimeter breit und tief, zudem abgedeckt. Aber sie wird offenbar von den Ultraschallsensoren des Autos als Hindernis erkannt. Diese Notbremsung, das passiert dem Mann in 80% der Fälle, in denen er seine Auffahrt herunterfährt. Er sagt selbst, es ist nicht die Hilfe, die man von einem Assistenten erwartet. Und er schaltet das ganze System einfach ab. BMW bestätigt das Problem, zumindest indirekt. Eine quer zum Fahrweg verlaufende Regenrinne könne in seltenen Fällen ein Ultraschallecho erzeugen, das zu einer Bremsauslösung führt. Die Werkstatt hat bisher keine Lösung gefunden.
0: Ja, willkommen in der Zukunft sozusagen. Also viel moderner Schnickschnack, der uns eigentlich helfen soll, dass das Leben noch schöner wird, nervt viele Autofahrerinnen und Autofahrer, weil es eben nicht so funktioniert, wie man sich das eigentlich mal ausgedacht hat.
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0: Nothing's gonna stop us now an diesem Freitag. 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Also, wer noch nichts vorhat, morgen, für den hätten wir vielleicht was. Bitte schön.
1: Ich bin die Frau Enk-Rocker. Ich komme vom Weingut Enk aus Guldenthal. Wir feiern morgen in Guldenthal bei Bad Kreuznach das Nahe Wein Street Festival. Ja, die Weine sind kalt und warten auf Sie. Wir haben auch noch genügend Weinpässe, die man vor Ort kaufen muss. Abends ist Live-Musik im Nachbarhof Weingut Zimmermann, wo man eben schön das Ganze ausklingen lassen kann. Und fürs leibliche Wohl ist auch gesorgt. Wir freuen uns auf Sie.
0: Also, da geht was in Guldenthal. 8 Höfe, 16 Weingüter, morgen von 13 bis 18 Uhr. Darf man genießen, probieren, Spaß haben beim Nahe Wein Street Festival in der Nahe Weinstraße. Würde allen schon mal empfehlen, sich aber vielleicht doch einzuschmieren. Also nicht mit dem erhobenen Sonnencreme-Zeigefinger, aber doch, es wird morgen wieder sehr sonnig. Und wenn man da sehr, sehr viel Wein trinkt, ist das auch nicht unbedingt so gesund. Aber ein bisschen was darf natürlich sein. Hier ist SWR1 Rheinland-Pfalz. Das wird ein perfektes Wochenende. Singt auch Ed Sheeran.

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14: Ich bin Veit und gleich gibt's All Night Long. Lionel Richie. Und dazu ein bisschen Hugo Elmi. Please don't lie. Gleich hier in voller Länge.
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15: 11 Uhr im Studio, Peter-Martin Jakob. Ex-Verkehrsminister Scheuer muss wegen einer möglichen Falschaussage zur Pkw-Maut vor Gericht. Die Zahl der Arbeitslosen hat sich im Mai verringert. Das Wetter in Rheinland-Pfalz sonnig, am Nachmittag von Westen Wolken, abends im Norden Gewittergefahr, 28 bis 33 Grad. Der frühere Bundesverkehrsminister Scheuer muss wegen einer möglichen Falschaussage im Untersuchungsausschuss zur Pkw-Maut vor Gericht. Das Landgericht Berlin hat nach eigenen Angaben die Anklage zugelassen. Die Pkw-Maut war 2019 vom Europäischen Gerichtshof als rechtswidrig eingestuft und gestoppt worden. Aus Berlin Felix Tenbaum.
16: Ganz konkret geht es unter anderem um Scheuers Antworten auf Fragen in Zusammenhang mit einem Treffen mit den Mautbetreibern. Dabei sollen sie Scheuer angeboten haben, die Mautverträge erst nach der Entscheidung des Europäischen Gerichtshofes über die Rechtmäßigkeit der Pkw-Maut zu unterschreiben. Der frühere Verkehrsminister hatte gesagt, er könne sich nicht daran erinnern und genau daran zweifelt die Staatsanwaltschaft. Scheuer weist den Vorwurf über seinen Anwalt zurück. Wann ein Prozess vor dem Berliner Landgericht beginnen könnte, ist noch offen.
15: Die Zahl der Arbeitslosen in Deutschland ist im Mai im Vergleich zum Vormonat um 58.000 auf 2,95 Millionen gesunken und unterschreitet damit wieder die Marke von 3 Millionen. Das hat die Bundesagentur für Arbeit mitgeteilt. Die Arbeitslosenquote betrug 6,3%, 0,1 Prozentpunkte weniger als im April. Auch in Rheinland-Pfalz hat sich die Lage auf dem Arbeitsmarkt entspannt. Nach Angaben der regionalen Agentur für Arbeit hatten hier im Mai rund 126.600 Menschen keinen Job, etwa 2% weniger als im April. Aus der SWR-Wirtschaftsredaktion Florian Dötsch.
17: Die Arbeitslosenquote sank leicht auf 5,5%. Gleichzeitig meldeten die Unternehmen wieder deutlich mehr offene Stellen. Im Mai kamen rund 7.000 neue Jobangebote hinzu, fast 22% mehr als im Vormonat. Trotzdem bleibt die Lage am Arbeitsmarkt angespannt. Die Zahl der offenen Stellen liegt weiter unter dem Vorjahresniveau und auch die sozialversicherungspflichtige Beschäftigung stagniert. Besonders im verarbeitenden Gewerbe und im Handel gingen zuletzt Arbeitsplätze verloren. Positiv entwickelt sich dagegen der Gesundheits- und Sozialbereich.
15: In Rumänien ist in der Nacht nahe der ukrainischen Grenze eine Drohne in ein Hochhaus eingeschlagen. Rumänien macht Russland für den Vorfall verantwortlich und sieht das Völkerrecht verletzt. Die EU reagierte empört. Kommissionspräsidentin von der Leyen und die Außenbeauftragte Kallas sehen den Vorfall als schwerwiegende Verletzung der Souveränität Rumäniens und des europäischen Luftraums. Die NATO sicherte Unterstützung zu. Bei dem Drohneneinschlag entstand ein Feuer, zwei Menschen wurden verletzt. Die Zeit 11.03 Uhr.
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14: Jens Alimja hat für uns den Überblick.
12: Und da geht's los mit der A643 Mainz Richtung Wiesbaden. 4 Kilometer stockt der Verkehr zwischen Mainz-Gordensenheim und Schiersteiner Kreuz. Es dauert etwa 10 Minuten länger. Hier ist Zeit gefragt auf der A67 Darmstadt Richtung Mönchhof-Dreieck. Nach einem Unfall zwischen Groß-Gerau und Rüsselsheim-Ost knapp 4 Kilometer Stau. Das aber mit 25 Minuten Zeitverlust und es staut sich zurück auf die A60 vor dem Rüsselsheimer Dreieck. Alle Verkehrsinfos gibt's jederzeit auf swr1.de. Kommt überall gut an.
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14: Hat wieder viel Sonne im Gepäck heute. Nehmen wir gerne mit. Bei bis zu 33 Grad wird es erst heiß und dann schwül. Denn es ziehen einige Wolken rein in der Eifel und im Westerwald kann es gegen Abend kräftige Gewitter geben. Leider auch mit Starkregen und Sturmböen ist alles möglich heute. Morgen dann teils sonnig, teils wolkig. Wieder ein ziemlicher Saunatag bei bis zu 33 Grad. Ganz schön schwül. Und am Sonntag dann weitere Gewitter, die möglich sind, aber nicht mehr ganz so heiß. Bei 22 bis 28 Grad.
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14: Mit Veit Berthold. Und versprochen ist versprochen. Lionel Richie. All night long.
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0: So, vom Hard Rock Café geht's jetzt in den Nationalpark Hunsrück-Hochwald. Hier ist SWR 1 Rheinland-Pfalz. Auch da gibt's ein bisschen Hard Rock oder Rock'n'Roll. Auf jeden Fall gibt's da Krach. Und zwar schon länger gibt's Streit. Und zwar ums Wasser. Denn die beiden Sprudelbetriebe Hochwald und Schwollnach haben dort in den vergangenen Jahren Millionen Liter Wasser abgepumpt. Das ist zwar legal, aber unter Umweltschützerinnen und Schützern umstritten. Sie befürchten, dass sich das Abpumpen negativ auf die Natur auswirken könnte. Deshalb sollte mit einer Umweltverträglichkeitsprüfung, wie das immer so heißt, erstmal herausgefunden werden, ob die Wasserentnahmen den Wäldern, Mooren und Gewässern im Nationalpark schaden könnten. Aber dazu kommt jetzt gar nicht mehr. SWR1-Reporter Maximilian Stohr. Warum nicht?
1: Ja, die zuständige Wasserbehörde, die SGD Nord, die hat den Antrag der Sprudelbetriebe auf weitere Wasserentnahmen abgelehnt. Und deshalb dürfen sie auch nach Auffassung der Behörde jetzt kein Wasser mehr aus dem Nationalpark abpumpen. Und die SGD Nord, die wirft den Unternehmen vor, dass sie an der Umweltverträglichkeitsprüfung nicht mitgewirkt haben und Unterlagen nicht vollständig eingereicht haben. Es geht aktuell nämlich um die Frage, ob die Sprudelbetriebe auch künftig weiter Wasser aus dem Nationalpark abpumpen dürfen.
0: Okay, jetzt aber erstmal Schluss mit Abpumpen. Was sagen denn die Sprudelbetriebe dazu?
1: Ja, die sehen das natürlich anders. Sie haben über eine Anwaltskanzlei ausrichten lassen, dass die Entscheidung der Behörde aus ihrer Sicht rechtswidrig und auch nicht sofort durchsetzbar ist. Sie also vorerst weiter Wasser fördern dürfen. Außerdem sagen sie auch, dass sie alle Antragsunterlagen vollständig eingereicht haben. Da steht also praktisch Aussage gegen Aussage. Und jetzt soll eben in einem Eilverfahren entschieden werden, ob die Sprudelbetriebe weiter Wasser abpumpen dürfen, bis es dann später eine endgültige Entscheidung in der ganzen Sache vor Gericht geben könnte. Und die Sprudelbetriebe, die teilen auch mit, dass sie langfristig in diese Brunnenanlagen investiert haben und sie Arbeitsplätze in einer strukturschwachen Region sichern. Sie widersprechen auch der Aussage, dass die Wasserentnahmen negative Auswirkungen auf die natürlichen Systeme im Nationalpark haben und verweisen da auf Untersuchungen von Gutachtern und Fachbehörden.
0: Das ist die eine Seite, die andere, das sind die Naturschutzinitiativen. Die dürften sich doch jetzt erstmal zwischenzeitlich sehr freuen, oder?
1: Ja, wobei man ganz klar sagen muss, dass über die Entscheidung der Behörde jetzt erstmal ein Gericht entscheiden muss. Und trotzdem freut sich Thomas Brodbeck, Naturschützer aus dem Hunsrück, natürlich sehr über diese Entwicklung.
2: Da bin ich wirklich sprachlos. Wenn man sich seit Jahren im Schulterschluss mit den vielen Umweltverbänden gegen die Grundwasserentnahmen aus dem Nationalpark engagiert und dann erfährt, jetzt endlich ist das Ganze doch von Erfolg gekrönt, dann ist das schon ein sehr emotionaler Moment.
1: Ja, und trotzdem muss man natürlich festhalten, der Streit ums Wasser, der dürfte trotzdem erst einmal weitergehen.
0: Und wir werden natürlich weiter darüber berichten, wenn es neue Entwicklungen gibt. Jetzt erstmal ein Update aus der SWR1 Verkehrsredaktion. Es gibt Leute auf der Fahrbahn, Jens?
3: Im Moment aufpassen auf der A60 Mainz-Rüsselsheim zwischen Hechtsheim-Ost und Mainz-Weisenau. Dort Personen auf der Fahrbahn.
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2: Es ist 11:30.
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2: Peter Martin Jakob jetzt mit dem Nachrichtenüberblick.
4: Guten Tag. Der frühere Bundesverkehrsminister Scheuer muss wegen einer möglichen Falschaussage zur Pkw-Maut vor Gericht. Das Landgericht Berlin hat nach eigenen Angaben eine entsprechende Anklage zugelassen. Die Staatsanwaltschaft wirft Scheuer vor, im Mautuntersuchungsausschuss des Bundestages gelogen zu haben. Der CSU-Politiker weist den Vorwurf zurück. In Rheinland-Pfalz ist die Zahl der gemeldeten Arbeitslosen im Mai leicht gesunken. Nach Angaben der Arbeitsagentur waren 126.600 Frauen und Männer. Das sind 2.700 oder 2,1% weniger als einen Monat zuvor arbeitslos. Die Arbeitslosenquote lag in Rheinland-Pfalz bei 5,5%. Die Betriebe hätten zwar wieder mehr offene Stellen gemeldet, der Wert liege aber immer noch unter dem Vorjahr. Bundesweit wurde mit 2.950.000 die 3-Millionen-Marke unterschritten. Gegen den Trierer Oberbürgermeister Leibe wird es wegen der Probebühnen für das Theater kein Ermittlungsverfahren geben. Das teilte die Staatsanwaltschaft auf SWR-Anfrage mit. Die Stadtratsfraktionen von FDP und Grünen hatten Leibe angezeigt. Dunja von Morsi.
5: Laut Staatsanwaltschaft liegen keine konkreten Anhaltspunkte dafür vor, dass sich der Oberbürgermeister strafbar gemacht hat. Demnach sei es nicht strafbar, die von den Stadtwerken gebauten Gebäude anzumieten, auch ohne Stadtratsbeschluss. Denn der Oberbürgermeister habe niemandem vorsätzlich einen Vermögensschaden zugefügt. Zwar habe Leibe laut der Fraktionen die teurere Variante gewählt und auf Fördergelder verzichtet, aber auch das ist laut Staatsanwaltschaft nicht strafbar. Zudem sei die Stadt nach eigenen Angaben selbst nicht in der Lage gewesen, das Projekt zu realisieren.
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2: Jens Alinja bei uns in unserer Verkehrsredaktion mit einem Update von den Straßen.
6: Und da geht's los mit der A5 Frankfurt Richtung Karlsruhe. Zwischen Kreuz Heidelberg und Heidelberg-Schwetzingen steht ihr im 2-Kilometer-Stau. Es dauert 10 Minuten länger. A643 von Mainz nach Wiesbaden. 3 Kilometer Stop-and-Go sind das zwischen Dreieck Mainz und Wiesbaden-Eppelallee. Hier ist Zeit gefragt auf der A67 Darmstadt Richtung Mönchhof. Dreieck zwischen Groß-Gera und Rüsselsheim Ost 4 Kilometer Stau nach einem Unfall. Das dauert schätzungsweise eine halbe Stunde länger und staut sich 2 Kilometer lang zurück auf die A60 bis Rüsselsheim-Königstetten. Dort auch 20 Minuten mehr einplanen. B9 Ludwigshafen Richtung Wörth zwischen Speyer-West und der B39 Dudenhofen gab es einen Unfall auf der rechten Spur und im Standstreifen. 2 Kilometer Stau mit 15 Minuten plus. Und nochmal B9, aber Bonn Richtung Koblenz. Zwischen Bubenheimer Kreisel und Europabrücke im Moment knapp 2 Kilometer Stau. Dafür braucht ihr eine Viertelstunde länger. Kommt überall gut an.
2: Das Wetter heute mit dieser Sommersonne, die uns schon die ganze Woche begleitet. Und wieder heißen Temperaturen bis zu 33 Grad an diesem Freitag. Gegen Abend kann es dann aber ganz schön heftig rumpeln. In der Eifel und im Westerwald sind Gewitter möglich mit Starkregen und mit Sturmböen morgen. Teils sonnig, teils wolkig, aber wieder ziemlich dampfig, saunatechnisch. Also alles vorbereitet bei bis zu 33 Grad. Vielleicht macht ihr bei euch zu Hause einfach mal einen Aufguss am Sonntag. Dann weitere Gewitter möglich, nicht mehr ganz so heiß, bei 22 bis 28 Grad. Freitag mit Veit Berthold. Weather with you. Crowded House. Gleich Tears for Fears. Everybody wants to rule the world. Oh ja.
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0: So, demnächst ist Mittag. Da bekommt man schon wieder direkt Lust auf Nutria. Lecker. Hallo, hier ist SWR1 Rheinland-Pfalz. Nicht erschrecken. Ich weiß, Nutrias, da hat man erstmal so diesen Gedanken. Och, niedlich, diese kleinen. Wobei, so klein sind sie ja gar nicht. Nager. Sehen aus wie so eine Mischung aus Riesenratte und Biber. Und sind schon lange keine Seltenheit mehr, sondern eher eine Plage in der Pfalz. An der Glan, an der Mosel, im Westerwald. Nutrias futtern dort Landwirten die Wiesen weg, untergraben Dämme, sorgen für große Schäden. Sie dürfen mittlerweile abgeschossen werden. Wir haben ja auch schon von einem Jäger aus Rheinland-Pfalz gehört heute Morgen, in Guten Morgen Rheinland-Pfalz, der genau das macht und nachher aus den Nutrias Wurst macht, um die auf dem Grill zu braten. Da geht aber noch mehr. Und zwar in Norddeutschland, da gibt es auch ein großes Nutria-Problem. Aber da gibt es auch Uwe Berger und der hat ein Restaurant in Lingen an der Ems und damit vielleicht eine Lösung fürs Problem. Hallo Herr Berger, bei Ihnen gibt es also lecker Nutria.
1: Ja, hallo. Also es ist tatsächlich vor ein paar Wochen ein Jäger auf mich zugekommen, der mir gesagt hat, dass ihm die Verwertung der Nutrias, so wie sie im Moment stattfinden würde, nicht reichen würde. Und er hat mich gefragt, wenn er mir das Nutria-Fleisch pfannenfertig liefern würde, ob ich Interesse hätte, das hier im Restaurant anzubieten.
0: Gut. Also im ersten Moment, ich habe Nutria schon häufig mit meinen Kindern hier am Rhein beobachtet und dachte dann immer, ach, wie süß. Haben Sie nicht irgendwie auch so im ersten Moment erstmal gezuckt?
1: Na klar, ich bin seit 30 Jahren im Outdoor-Business und wenn wir früher mit Schulklassen im Wasser mit Kanus fahren, dann sind wir dahin gefahren, wo wir wussten, dass Bauten sind. Wir haben die angeguckt. Ja, und jetzt scheint da irgendwie ein Gamechanger passiert zu sein.
0: Ja, von süß zu heiß und fertig.
1: Schöne Umschreibung.
0: Ja, ich habe ja nur gedacht, wenn Sie jetzt schon wissen, wie Nutria schmeckt, dann können Sie es mal dran teilhaben lassen. Ich habe es noch nie gegessen.
1: Nutria ist erstmal ein ganz mageres Fleisch, was vergleichbar vielleicht ist mit Kaninchen, Geflügel, so in der Richtung. Und ich habe damit einfach mal angefangen zu experimentieren, indem ich das einfach mal in Gerichte eingebaut habe, die man sonst auch isst. Bolognese, Pulled Pork, also Pulled Nutria. Und dann habe ich das einfach mal versucht.
0: Was haben denn die Leute gesagt, als sie das auf ihrer Karte dann mal stehen hatten? Haben die gesagt, ja, oh, nehme ich bitte einmal Pulled Nutria für 28 Euro?
1: Kartenreif ist es noch nicht, muss ich sagen. Wir haben ein Nutria-Buffet angeboten. Unsere Küche ist eigentlich vegetarisch orientiert. Und dann haben wir gesagt, naja, gut, jeder Schritt weg vom Mastfleisch ist erstmal ein richtiger Schritt.
0: Es ist ja auch Wildfleisch, muss man mal sagen. Also viel besser geht es eigentlich nicht oder biomäßiger. Ne?
1: Gesünder geht es nicht. Das sind Pflanzenfresser, die wohnen am Fluss. Also es sind erstmal extrem saubere Tiere. Die haben vielleicht irgendwie evolutionär nicht den ersten Platz abgekriegt, was das Aussehen betrifft.
0: Oh, ich finde die, wie gesagt, nach wie vor, ich würde die gerne knuddeln, wenn ich die sehe. Wobei mir die Zähne zu groß sind, da habe ich immer ein bisschen Angst. Haben denn die Gäste bei dem Buffet irgendwo besonders zugelangt und gesagt, das war unser Favorit?
1: Ich habe dann verschiedene Sachen gemacht. Ich habe Pasteten gemacht, ich habe eine Farce gemacht, ich habe dieses Pulled Nutria gemacht. Und ja, Pulled Nutria, das ist so ein Favorit.
0: Also, ich danke für die Expertise. Ich bin ein bisschen, was das betrifft, jetzt aufgelockert. Es gibt so ein paar Sachen, ja, da würde ich einfach, ich weiß nicht, ich liebe Frösche. Froschschenkel würde ich auch nicht essen. Ich weiß nicht, bei Nutrias ist es so gefühlt das Gleiche. Die sind mir einfach bisher zu süß gewesen, aber ich verstehe natürlich, dass wir ein Problem damit haben. Also, ich wünsche Ihnen ein schönes Wochenende und viele glückliche Gäste.
1: Alles klar, ich danke dir.
0: Vielleicht dann demnächst Nutria süß-sauer.
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0: Lynyrd Skynyrd. Sweet Home Alabama.
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0: 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Kostenlos abonnieren, viel Spaß haben und mitentscheiden, welche Musik hier in voller Länge läuft. Heute am Freitag haben wir uns gefragt, welches Taxi wir wohl nehmen. So gegen 10 vor 12. Das von Vanessa Paradis. Oder das von Westernhagen. So, der Taximann. Darf der ran oder doch Vanessa Paradis? Also es ist eine deutliche Entscheidung gewesen. Ihr wollt das unbedingt und zwar in voller Länge hören, was Westernhagen uns hier präsentiert. Und ich bin mir sicher, der ein oder andere wird mitsingen beim Taximann von Westernhagen. Danke fürs Mitentscheiden. 740 Stimmen für den Taximann, 357 waren Vanessa Paradis. Also bitteschön, dann zum Flatrate-Tarif hier in SWR1 Rheinland-Pfalz.

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16: Mit einem Update aus unserer Verkehrsredaktion, Jens Alinja.
17: Da gab es einen Unfall auf der A5 Karlsruhe Richtung Frankfurt zwischen Kronau und Kreuz Walldorf. Aber die Unfallstelle ist noch nicht abgesichert. Auf der linken Spur aktuell schon 3 Kilometer Stau.
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18: 12 Uhr im Studio Peter Martin Jakob. Ex-Verkehrsminister Scheuer muss wegen einer möglichen Falschaussage zur Pkw-Maut vor Gericht. Vor der Brenner-Autobahn bilden sich wegen der Sperrung morgen erste Staus. Das Wetter in Rheinland-Pfalz sonnig, abends im Norden Gewittergefahr 28 bis 33 Grad. Der frühere Bundesverkehrsminister Scheuer muss wegen einer möglichen Falschaussage im Untersuchungsausschuss zur Pkw-Maut vor Gericht. Das Landgericht Berlin hat nach eigenen Angaben eine Anklage zugelassen. Die Pkw-Maut war 2019 vom Europäischen Gerichtshof als rechtswidrig eingestuft und gestoppt worden. Aus Berlin Felix Tenbaum.
19: Ganz konkret geht es unter anderem um Scheuers Antworten auf Fragen in Zusammenhang mit einem Treffen mit den Mautbetreibern. Dabei sollen sie Scheuer angeboten haben, die Mautverträge erst nach der Entscheidung des Europäischen Gerichtshofes über die Rechtmäßigkeit der Pkw-Maut zu unterschreiben. Der frühere Verkehrsminister hatte gesagt, er könne sich nicht daran erinnern und genau daran zweifelt die Staatsanwaltschaft. Scheuer weist den Vorwurf über seinen Anwalt zurück. Wann ein Prozess vor dem Berliner Landgericht beginnen könnte, ist noch offen. Die Pkw-Maut galt als Prestigeobjekt der CSU. Der Europäische Gerichtshof hatte im Jahr 2019 das entsprechende Gesetz als rechtswidrig gekippt. Die Verträge mit den Betreibern hatte Scheuer da schon unterschrieben.
18: In Rumänien ist in der Nacht nahe der ukrainischen Grenze eine Drohne in ein Hochhaus eingeschlagen. Das Land macht Russland für den Vorfall verantwortlich und sieht das Völkerrecht verletzt. Die EU reagierte empört, die NATO sicherte Unterstützung zu. Aus Brüssel Katrin Schmidt.
20: Generalsekretär Rutte stehe jetzt in engem Kontakt mit den rumänischen Behörden, heißt es aus dem NATO-Hauptquartier in Brüssel. Und weiter, man verurteile Russlands Rücksichtslosigkeit. Die NATO werde ihre Verteidigung gegen alle Bedrohungen weiter stärken, auch gegen Drohnen. EU-Kommissionspräsidentin von der Leyen spricht davon, dass Russland bei seinem seit mehr als 4 Jahre andauernden Angriffskrieg eine weitere Grenze überschritten habe. Die EU stehe uneingeschränkt solidarisch an der Seite Rumäniens und seiner Bevölkerung und werde, so von der Leyen, ihre Sicherheit und Abschreckungsmaßnahmen weiter verstärken, insbesondere an der Ostflanke.
18: Ungarns neuer Ministerpräsident Morgia trifft heute in Brüssel EU-Kommissionspräsidentin von der Leyen. Dabei wird es auch um die Freigabe eingefrorener EU-Mittel in Höhe von 10 Milliarden Euro gehen. Die EU hatte die Auszahlung gestoppt, weil Ungarn unter Morgias Vorgänger Orbán gegen Prinzipien der Rechtsstaatlichkeit verstoßen hatte. Die Vizepräsidentin des EU-Parlaments Barley könnte sich vorstellen, das Geld in Teilschritten freizugeben. Ungarn müsste die erforderlichen Reformen aber umsetzen und die EU-Kommission müsste sehr genau draufschauen, sagte die SPD-Politikerin im Deutschlandfunk. In Rheinland-Pfalz ist die Zahl der gemeldeten Arbeitslosen im Mai leicht gesunken. Nach Angaben der Arbeitsagentur waren 126.600 Frauen und Männer ohne Job. Das sind 2.700 oder 2,1% weniger als einen Monat zuvor. Die Arbeitslosenquote lag in Rheinland-Pfalz bei 5,5%. Die Betriebe hätten zwar wieder mehr offene Stellen gemeldet, der Wert liege aber immer noch unter dem Vorjahr. Bundesweit wurde mit 2.950.000 Arbeitslosen die 3-Millionen-Marke unterschritten. Kurz vor der Sperrung der Brenner Autobahn über die Alpen haben sich erste Staus Richtung Süden gebildet. Das hat der ADAC mitgeteilt. Der Zeitverlust betrage teils bis zu 50 Minuten. Morgen ist die Brenner Autobahn den ganzen Tag gesperrt. Der Grund: Menschen wollen gegen das hohe Verkehrsaufkommen auf der Strecke demonstrieren. Die Sperrung kann sich nach Ansicht von Verkehrsexperten auch auf Autobahnen in Baden-Württemberg auswirken. Die Zeit 12.04 Uhr.
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16: Mit Jens Alinja.
17: Hallo, und wir starten mit der A5 Karlsruhe Richtung Frankfurt. Zwischen Gronau und Kreuz-Walldorf steht hier im 3-Kilometer-Stau nach einem Unfall auf der linken Spur. Zeitverlust dort etwa 15 Minuten. A60 Mainz Richtung Bingen. Zwischen Mainz-Lerchenberg und Raik-Mainz 4-Kilometer-Stau. Es dauert etwa 25 Minuten länger. Die A61 Koblenz Richtung Mönchengladbach. Dort gab es einen Unfall zwischen Dreieck-Sinzig und Dreieck-Bad 9a. 4 Kilometer Stau mit 20 Minuten plus. Die A67 Darmstadt Richtung Mönchhof. Dreieck zwischen Groß-Gera und Rüsselsheim Ost. Noch keine Entspannung. 3 Kilometer Stau wegen Reinigungsarbeiten nach einem Unfall mit 20 Minuten Zeitverlust. Und es staut sich 3 Kilometer lang zurück auf die A60 bis Rüsselsheim-Königstetten. Dort 25 Minuten mehr einplanen. Jetzt noch die B9 Bonn Richtung Koblenz. Zwischen Bubenheimer Kreisel und Europabrücke steht hier im 2 Kilometer Stau, verliert etwa eine Viertelstunde. Und nochmal ganz aktuell A60 Mainz Richtung Bingen, zwischen Kreuz Mainz Süd und Dreieck Mainz 5 Kilometer Stop and Go. Kommt überall sicher an euer Ziel.
16: Danke, Jens. Sag mal, hast du Bock? Also ich sag ja deinen Namen so oft, ne, so in der Schicht. Ich finde, das andersrum könntest du das eigentlich auch mal machen. Also hättest du Lust, meinen Namen gleich mal anzusagen?
1: Ja,
16: dann bleib mal. Nein, Moment. An der richtigen Stelle. Warte mal ab.
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16: Erstmal sage ich, dass es Sonne satt gibt heute und bis zu 33 Grad. In der Eifel und im Westerwald kann es dann heute Abend kräftige Gewitter geben mit Starkregen und Sturmböen. Hoffentlich wird es nicht zu rumpelig. Morgen teils sonnig, teils wolkig, wieder ziemlich dampfig insgesamt bei bis zu 33 Grad. Am Sonntag dann weitere Gewitter, nicht mehr ganz so heiß, bei 22 bis 28 Grad.
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16: So, und jetzt Jens, du!
17: Und jetzt für euch der one and only Veit Berthold.
16: Alter, dazu noch ein Tusch von Lenny Kravitz, das machen wir jetzt immer so.
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0: Ganz viel Liebe und Sonne für Wilsrim.
1: Bitte für was? Wilsrim?
0: Weisenheim am Sand. Ja, so sagt man in de Pals zu Weisenheim am Sand. Also gut, der ein oder andere sagt auch Weisrim, aber Wilsrim geht. Ach, ganz viel haben wir schon von diesem tollen Ort in Rheinland-Pfalz erfahren in dieser Woche. Denn am Sonntag ist ja schließlich
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0: 4 Stunden lang spielt die ganze Gemeinde dann um ein SWR1 Heimspiel Gemeindeortsschild. Wird wieder ein großer Spaß und es gibt dann auch Live-Musik natürlich. Nicht nur die neue Ortshymne für Weisenheim am Sand, da werden wir später auch noch was von hören. Es gibt da auch Musik, die würde man jetzt nicht sofort unbedingt in der Pfalz vermuten.
4: So klingt eine kleine schottische Sackpfeife. Endro spielt die. Engländer, Musiker, Produzent. In seinem Studio stehen Gitarren, Trommeln, Geigen, ein rotes Sofa. Kaum zu ahnen, hier in der Pfalz, hier in Weisenheim am Sand, entsteht internationale Musik. Zusammen mit seinem Bandpartner hat Endro Musik für den Kinofilm Fisherman's Friend produziert. Die Geschichte singender Fischer aus Cornwall.
5: Es ging über all um die Welt und ich lache immer für mich und denke, keiner weiß, wer das in Thailand anguckt oder in Chile, dass dieser Song aus Weisenheim am Sand kommt. Keiner ahnt das.
4: Über 10 Jahre lebt Andrew jetzt schon in Weisenheim am Sand. Er liebt die Pfalz, vor allem die Menschen, die Landschaft und den Wein. Nur manchmal vermisst er seine alte Heimat.
5: 2 Sachen vermisst sich, die englische Pops und das Meer.
4: Andrew greift zur Gitarre, spielt die ersten Akkorde vom Titelsong aus Fisherman's Friend. Er ist dann gedanklich nicht mehr in Weisenheim am Sand, sagt er, sondern irgendwo an der Küste von Cornwall. Er sieht Fischerboote vor sich und hört das Meer rauschen.

Ferry, Musiker und Produzent aus Weisenheim am Sand, hatte Besuch von SWR1 Heimspielreporterin Anke Müller. Am Sonntag könnt ihr alle live mit dabei sein. Vor Ort in Weisenheim am Sand beim SWR1 Heimspiel oder vom Radio von 12 bis 16 Uhr. Wenn ganz Wesrem zeigt, was sie als Heimspielgemeinde können. Ich bin mir sicher, es wird groß. 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

0: Peter Cetera. Glory of Love. Es ist 12:30.
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0: Der Nachrichtenüberblick jetzt mit Peter Martin Jakob.
2: Guten Tag. In Bad Kreuznach ist heute Morgen ein Auto in einen Supermarkt gekracht. Die Beifahrerin wurde schwer verletzt, der Fahrer leicht. Beide kamen ins Krankenhaus, wie die Polizei mitteilte. Weitere Verletzte gab es demnach nicht. Unklar ist, ob ein Fahrfehler oder ein Defekt am Wagen für den Unfall verantwortlich ist. Die Polizei stellte das Auto für weitere Untersuchungen sicher. In Rheinhessen läuft die Kirschenernte. Wegen der hohen Temperaturen der vergangenen Tage sind viele Früchte schon reif. SWR-Reporterin Ilona Hartmann.
3: Ich habe zum Beispiel mit dem Obsthof Nikolaus in Mainz-Dreis gesprochen und die haben mir erzählt, dass sie und ein paar andere Höfe in der Nähe schon seit ein paar Tagen in den Kirschplantagen zugange sind und ernten. Allerdings erstmal für die VUG, das ist die Genossenschaft, die den Großhandel, also Supermärkte mit Obst und Gemüse beliefert. Aber sie haben auch gesagt, dass in den kommenden Tagen bestimmt die ersten Stände am Straßenrand bestückt werden. Also einfach die Augen offen halten, es kann jeden Moment losgehen. Und noch eine gute Nachricht, weil das Wetter so gut mitgespielt hat, rechnet der Bauern- und Winzerverband auch mit einer ähnlich guten und üppigen Ernte wie letztes Jahr.
2: Der frühere Bundesverkehrsminister Scheuer muss wegen einer möglichen Falschaussage zur Pkw-Maut vor Gericht. Das Landgericht Berlin hat nach eigenen Angaben eine entsprechende Anklage zugelassen. Die Staatsanwaltschaft wirft Scheuer vor, im Mautuntersuchungsausschuss des Bundestags gelogen zu haben. Der CSU-Politiker weist den Vorwurf zurück.
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0: Wir schauen auf die Straßen. Das Update aus unserer Verkehrsredaktion mit Jens Alinja.
4: Hallo, und da geht's los mit der A5 Karlsruhe Richtung Frankfurt. Zwischen Kronau und Kreuzwaldorf ist nach einem Unfall die linke Spur gesperrt. 5 Kilometer steht man dort im Stau, verliert etwa 25 Minuten. A60 Mainz Richtung Bingen. Ungewöhnlich langer Stau heute zwischen Kreuz Mainz Süd und Dreieck Mainz. 6 Kilometer mit 25 Minuten plus. A61 Koblenz Richtung Mönchengladbach nach einem Unfall zwischen Dreieck-Sinzig und Dreieck-Bad 9a. 7 Kilometer Stau schon. Es dauert etwa eine halbe Stunde länger. Hier hat sich die Lage etwas gebessert. Auf der A67 Darmstadt Richtung Mönchhof-Dreieck. Zwischen Groß-Gera und Rüsselsheim-Ost noch 2 Kilometer Stau wegen Reinigungsarbeiten nach einem Unfall. Und es staut sich 3 Kilometer lang zurück auf die A60 bis Rüsselsheim-Mitte. Dort 15 Minuten mehr einplanen. Die B51 Prüm Richtung Landesgrenze Rheinland-Pfalz ist zwischen Blankenheim und dem Abzweig nach Lommersdorf nach einem Unfall gesperrt. Jetzt noch ganz aktuell die B9 Bonn Richtung Koblenz zwischen Bubenheimer Kreisel und Europabrücke. 2 Kilometer Stau mit 15 Minuten plus. Kommt überall sicher an euer Ziel.
0: Das Wetter hat einmal mehr Sonne für uns im Gepäck, aber es ziehen dann doch immer mehr Wolken rein im Laufe des Tages und gegen Abend kann es dann in der Eifel und im Westerwald auch ganz kräftig gewittrig sein, also mit Starkregen und Sturmböen, hoffentlich wird es nicht allzu wild. Das Ganze bei maximal 33 Grad heute. Morgen ganz ähnlich, wieder ein ziemlich dampfiger Tag, weil es fühlt sich einfach schwül an. Am Sonntag sind dann einige weitere Gewitter möglich, es muss aber auch nicht überall jetzt gewittrig sein. Und es wird dann aber nicht mehr ganz so heiß sein bei 22 bis 28 Grad. Der Freitag mit Veit Berthold und weiterhin viel Sonne, auch musikalisch. Always the Sun. Die Stranglers jetzt.
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0: Ufbasse. Da kommt was aus der SWR1 Verkehrsredaktion. Jens Alinja.
1: Im Moment vorsichtig fahren auf der A61 Speyer Richtung Hockenheim. Zwischen Hockenheim und Dreieck-Hockenheim steht ein Pannen-LKW auf der linken Spur.
0: Passt gut auf, kommt gut an. Bellbook und Kendall jetzt hier in SWR1 Rheinland-Pfalz. 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

0: Hier ist SWR1 Rheinland-Pfalz am Freitag. Die KI kann uns mal das Leben retten. Es wird ja immer wieder über die Gefahren und Schattenseiten der künstlichen Intelligenz gesprochen. Aber die KI kann natürlich auch ganz nützlich sein, zum Beispiel im Schwimmbad. Seit fast 2 Jahren gibt es im Moselbad in Koblenz ein System aus 20 Kameras, das die Schwimmerinnen und Schwimmer überwacht, sozusagen beobachtet. Und dann eine KI, eine künstliche Intelligenz, die dahinter steckt, reagiert auf unnatürliche oder vielleicht sogar ganz ausbleibende Bewegungen und alarmiert das Personal. Gibt also Bescheid, hey, da stimmt was nicht. Ein System, das es inzwischen in vielen Schwimmbädern bundesweit gibt, das hätte man so auch gerne im Freibad Waschmühle in Kaiserslautern gehabt, geht aber nicht. SWR1 Rheinland-Pfalz-Reporter Jürgen Rademacher in Kaiserslautern. Woran ist das Projekt denn gescheitert?
1: Ich würde es mal so sagen, das Projekt ist an den Ausmaßen der Waschmühle gescheitert. Das lange Becken, dazu mehrere Ausbuchtungen, die quasi tote Winkel sind. Nach Angaben der Stadt Kaiserslautern bräuchte es mindestens 10 Masten mit 6 Metern Höhe, um das gesamte Becken mit KI überwachen zu können. Da haben viele Firmen, die solche Systeme anbieten, abgewunken. Ein Anbieter, der am erfolgversprechendsten gewesen sei, sei laut Stadtverwaltung abgetaucht und habe sich nicht mehr gemeldet. Der Stadtrat von Kaiserslautern hatte sich für eine KI-Überwachung in der Waschmühle ausgesprochen, um das Schwimmen sicherer zu machen, auch vor dem Hintergrund, dass es in Deutschland einen Mangel an Schwimmmeistern gibt.
0: Keine Sicherheit also durch KI in der Lauterer Waschmühle, einfach zu groß und zu unförmig.
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0: Gefahrenstelle aus der SWR1 Rheinland-Pfalz Verkehrsredaktion, Jens Alinia.
1: Im Moment aufmerksam fahren auf der A63 Kaiserslautern Richtung Mainz. In Höhe Erbes-Büdesheim steht ein defektes Fahrzeug im Kurvenbereich.
0: Sag mal, hast du schon WM-Fieber oder?
1: Ein bisschen.
0: Ich freue mich auch schon ein bisschen. Also Sonntag spielt ja die Nationalmannschaft gegen Finnland, ne? Testspiel hier in Mainz. Das vorletzte vor der Fußball-Weltmeisterschaft. Und wir bereiten uns natürlich, so sind wir hier, professionell vor. Man muss den Gegner ja verstehen, bevor man ihn auf dem Platz besiegen möchte. Also deshalb kommt jetzt hier eine Fußballweisheit, aber in der Sprache der Gegner sozusagen.
2: Der Ball ist rund und ein Spiel dauert 90 Minuten.
3: Ball on pyöre ja peli kestää noin 90 minuuttia.
0: Sonntag, 20.45 Uhr ist Anpfiff für Deutschland-Finnland in Mainz, zu sehen bei den Kolleginnen und Kollegen im ZDF. Dienstag geht's dann für die Nationalmannschaft schon in die USA, kleines Trainingslager in Chicago. Und am Samstag in einer Woche dann das letzte Testspiel in den USA gegen die USA. Vielleicht kommt dann ja Lennart Kahl wieder im pinken Jogginganzug in Richtung Fußballplatz. Das würde Präsident Donald Trump bestimmt gefallen, oder?
4: A great guy, great person. He looks really well to me. He looks great.
0: Da habe ich mir gedacht, dass dir das gefällt, Donald.
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18: Mit Veit Berthold. Bei mir bekommt ihr wirklich alles. Von kleinen Wundern. Little Wonders, Rob Thomas, bis zur großen Gloria. Laura Branigan, auch gleich in voller Länge hier.
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19: 13 Uhr im Studio. Peter Martin Jakob, Ex-Verkehrsminister Scheuer, weist den Vorwurf der Falschaussage zurück. In Ludwigshafen fährt ein Auto in eine Straßenbahnhaltestelle. Das Wetter in Rheinland-Pfalz sonnig, abends im Norden Gewittergefahr 28 bis 33 Grad. Der frühere Bundesverkehrsminister Scheuer muss sich vor Gericht verantworten. Das Landgericht Berlin hat eine Anklage gegen ihn zugelassen, die ihm eine Falschaussage im Untersuchungsausschuss zur Pkw-Maut vorwirft. Der Europäische Gerichtshof hatte die Maut 2019 gekippt. Aus Berlin berichtet Felix Tenbaum.
20: Scheuer weist die Vorwürfe zurück und lässt über seinen Anwalt mitteilen, er sei zuversichtlich, dass seine Unschuld vor Gericht bestätigt wird. Während der mehr als 4 Jahre andauernden Ermittlungen habe er immer mit den Behörden kooperiert, heißt es in dem Statement weiter. Konkret geht es darum, dass Scheuer als damaliger Verkehrsminister die Mautverträge Monate vor dem Urteil des Europäischen Gerichtshofs unterschrieben hatte. Die Betreiber sollen ihm aber angeboten haben, die Unterschrift der Verträge zu verschieben, was er abgelehnt habe. Im Untersuchungsausschuss hatte Scheuer gesagt, daran könne er sich nicht erinnern.
19: Eine russische Drohne hat vergangene Nacht in der rumänischen Stadt Galați nahe der ukrainischen Grenze ein Wohnhaus getroffen. Dabei wurden nach rumänischen Angaben 2 Menschen verletzt. Der Vorfall wird von den NATO-Partnern heftig kritisiert. Jetzt hat sich auch die Bundesregierung gemeldet. Aus Berlin berichtet Evi Seibert.
5: Wir sind bereit, jeden Zentimeter des verbündeten Territoriums zu verteidigen, schreibt der Kanzler. Russlands rücksichtsloser Drohnenangriff auf Rumänien zeigt seiner Meinung nach erneut Russlands Bereitschaft zur Eskalation. Für Merz ist klar, dieser Vorfall macht deutlich, wie wichtig eine starke NATO-Präsenz an der östlichen Flanke ist. Ähnlich äußert sich Außenminister Wadephul. Er sieht die gemeinsame Sicherheit durch Russlands Verhalten bedroht und sagt, unsere Antwort ist Einheit. Wir stehen an der Seite Rumäniens.
19: In fast 20 Jahren ist die Zahl der lebensmittelverarbeitenden Unternehmen in Deutschland um 44% zurückgegangen auf rund 25.000. Das meldet die Universität Freiburg. Im Bäcker- und Fleischerhandwerk sei die Zahl der Betriebe sogar um bis zu 60% gesunken. Gründe seien unter anderem der Fachkräftemangel, steigende Kosten oder hohe Hürden für Investitionen und Innovationen. Die Forscher der Universität warnen, die Konzentration auf immer weniger, aber immer größere Lebensmittelunternehmen könne die Versorgungssicherheit gefährden. Ein Autofahrer hat heute früh in der Ludwigshafener Innenstadt ein Bild der Verwüstung hinterlassen. Sein Wagen schleuderte auf der vierspurigen Saarlandstraße in eine Straßenbahnhaltestelle. SWR-Redakteurin Katrin Illich.
13: Laut Polizei war der 30-Jährige zu schnell unterwegs und hatte die Kontrolle über sein hochmotorisiertes Fahrzeug verloren. Das Auto krachte durch die Glaseingrenzung der Straßenbahnhaltestelle und riss einen Papierkorb und einen Fahrkartenautomaten um. Es blieb schließlich auf dem Bahnsteig stehen, die Front ragte ins Gleisbett, Papierkorb und Fahrkartenautomat landeten auf den Gleisen. Der Autofahrer wurde leicht verletzt, weitere Verletzte gab es nicht. Die Polizei schätzt den Schaden auf rund 50.000 Euro. Für die Unfallaufnahme war die Straßenbahnstrecke 2 Stunden lang gesperrt.
19: Kurz vor der Sperrung der Brenner-Autobahn über die Alpen haben sich erste Staus Richtung Süden gebildet. Das hat der ADAC mitgeteilt. Der Zeitverlust betrage teils bis zu 50 Minuten. Morgen ist die Brenner-Autobahn den ganzen Tag gesperrt. Menschen wollen gegen das hohe Verkehrsaufkommen auf der Strecke demonstrieren. Die Sperrung kann sich nach Ansicht von Verkehrsexperten auch auf Autobahnen in Bayern oder in Baden-Württemberg Richtung Süden auswirken. SWR Nachrichten für Rheinland-Pfalz, die Zeit 13.04 Uhr.
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18: Mit Jens Alinja. Und da geht's los mit der A60 Mainz Richtung Bingen zwischen Kreuz Mainz Süd und Dreieck Mainz. Mittlerweile 7 Kilometer Staus, kann bis zu einer halben Stunde länger dauern. A61 Koblenz Richtung Mönchengladbach zwischen Dreieck Sinzig und Dreieck Bad Neuenahr. 7 Kilometer Stau an geräumter Unfallstelle und das dauert aktuell noch eine halbe Stunde länger. Jetzt noch ganz aktuell die A61 Ludwigshafen Richtung Hockenheim. 3 Kilometer Stau sind das im Moment zwischen Kreuz Speyer und Hockenheim. Und B9 Bonn Richtung Koblenz zwischen Bubenheimer Kreisel und Europabrücke. 2 Kilometer Stau, dafür braucht ihr etwa eine Viertelstunde länger. Kommt überall gut an.
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18: Hallo, herzlich willkommen zum 13 Uhr Aufguss in Rheinland-Pfalz. Duftmittel ist heute Sonnencreme. Also das würde ich empfehlen, wer sich draußen in die Sonne knallt bei bis zu 33 Grad, sollte das nicht uneingecremt tun, wenn es länger dauert. Aber heute Abend dann doch einige Wolken, die reinziehen, die können dann zum Teil auch zu Gewittern werden in der Eifel und im Westerwald. Da kann es ganz kräftig runterregnen, auch Sturmböen sind möglich. Wir werden da in dieser Stunde noch mit dem SWR1-Meteorologen drüber sprechen, wie heftig das dann wird. Vielleicht auch am Wochenende, weil Gewitter sind auch am morgigen Samstag möglich. Ansonsten ist es aber meistens teils sonnig oder wolkig bei bis zu 33 Grad, wieder so dampfig wie heute. Und am Sonntag nicht mehr ganz so heiß, bei 22 bis 28 Grad.
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18: Mit Veit Berthold. Wir brechen jetzt Herzen. Aber nur musikalisch. Heartbreaker, Dionne Warwick. Und gleich Genesis, No Son of Mine.
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0: Übermorgen. Sonntag zeigt Weisenheim am Sand, dass sie dort eine echte SWR1 Rheinland-Pfalz Heimspielgemeinde sind. Sie werden performen, und zwar die neue Ortshymne. Man kann sagen, ein Weisenheim am Sand Song, und zwar auf diesen Sound. Und zwar hier.
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0: Und damit das was wird mit der neuen Ortshymne für Weisenheim am Sand, schicken wir unseren besten Mann, Musiker und Frontmann von Popistry, den kennt ihr von Hits und Stories, von der Show auf den Bühnen, überall in Rheinland-Pfalz, Peter Kühn. Hallo Peter.
3: Hallo nach Mainz.
0: Na, bist du guter Dinge oder geht's so?
3: Was da los ist in Weisenheim. Die sind alle auf den Beinen. Also habe ich so auch noch nicht erlebt. Ich hatte tatsächlich eine kleine Lautsprecherbox im Kofferraum. Zum Glück, denn es waren über 100 Leute, die sich da versammelt haben. Oh. Und die Box habe ich gebraucht. Okay. Es war wirklich der Wahnsinn. Damit ich mich mit der Gitarre durchsetzen konnte, brauchte ich Unterstützung, technische Unterstützung. Außerdem waren Schlagzeuger dabei. Ich glaube, ich kriege jetzt auch noch einen Bassisten bis Sonntag besorgt. Also super.
0: Also
3: tolle
0: Weisenheim
3: Stimmung.
0: Am Sand scheint auf jeden Fall es hart zu wollen, dass die Ortshymne gut klingt. Joachim Witt, der goldene Reiter, aber nicht ohne unsere besondere Challenge, dass wir Wörter in diesem neuen Text haben wollen, die es, speziellerweise da einzubauen gilt. Das ist Sommersonne, Radio und eben auch Milchkaffee. Ich weiß, das macht nicht sonderlich viel Sinn, aber bekommt ihr es hin?
3: Du, das haben die mit einer solchen Selbstverständlichkeit verarbeitet im Text, dass es mir noch nicht mal aufgefallen ist, dass sie die Begriffe eigentlich da reinarbeiten mussten. Das kommt ganz von selbst.
0: Du bist ja schon mit so vielen Stars auch auf der Bühne gewesen, hast schon so oft Live-Konzerte gespielt. Wie fühlt sich das jetzt an mit Weisenheim am Sand?
3: Also das ist das, was ich an der Musik so liebe. Du kommst hin, die Leute wissen nicht so genau, was passiert. Jetzt kriegen wir das hin, kriegen wir das nicht hin. Und dann mit ganz viel Energie gehen die Leute dann geschwitzt nach einer Stunde vom Platz und sind happy und freuen sich auf Sonntag auf einen Live-Auftritt im Radio. Gibt's was Schöneres?
0: Hey, hey, hey, du kannst ja ganz viel erzählen. Aber wir hören jetzt mal ganz kurz rein. Wir haben nämlich eine heimliche Aufnahme von den Generalproben. Achtung, wir hören mal rein.
3: Das ist doch sensationell.
0: Wie geil.
3: Hörst du die Menge? Okay, Hörst du diese Menge? Wow.
0: Hey, hey, hey, die Party geht immer weiter. Es klingt ja wie auf dem Betzenberg.
3: Ja, wir sind doch gar nicht so weit entfernt davon. Ja.
0: Deswegen, also ich glaube, das wird was. Jetzt mache ich mir allerdings schon Sorgen. Das heißt ja immer, wenn die Generalprobe schon so geil klingt, dann wird es ein Desaster bei der Premiere.
3: Das war nicht die Generalprobe, das war die erste Probe. Die Generalprobe, die geht schief. Die machen wir nämlich am Sonntag, bevor wir dann live auf SWR1 senden.
0: Abgemacht. Ja. Peter Kühn, unser Mann von Pophistory, ist auch der Frontmann von Weisenheim am Sand am Sonntag. Wir sind sehr gespannt. Es wird aber wahrscheinlich sehr groß.
3: Ja, glaube ich auch. Ich freue mich sehr.
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0: Train. Es ist Zeit für das. Gleich 13:30.
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0: Mit Peter Martin Jakob, der Nachrichtenüberblick jetzt.
2: Guten Tag. Der frühere Bundesverkehrsminister Scheuer hat den Vorwurf einer Falschaussage gegen ihn zurückgewiesen. Sein Anwalt erklärte, Scheuer sei zuversichtlich, dass seine Unschuld vor Gericht bestätigt werde. Das Landgericht Berlin hat heute eine Anklage gegen den Ex-Minister zugelassen. Die Staatsanwaltschaft wirft ihm vor, dass er im Untersuchungsausschuss zur PKW-Maut die Unwahrheit gesagt hat. Zum ersten Mal in diesem Jahr ist die Zahl der Arbeitslosen unter die 3-Millionen-Grenze gesunken. Nach Angaben der Bundesagentur für Arbeit lag die Zahl im Mai bei 2,95 Millionen. BA-Chef Hinales zeigt sich trotzdem unzufrieden. Die Frühjahrsbelebung sei in diesem Jahr nicht in Fahrt gekommen. Gründe dafür seien die internationalen Krisen und Transformationsprozesse in der Wirtschaft. Ein Autofahrer hat heute früh in der Ludwigshafener Innenstadt ein Bild der Verwüstung hinterlassen. Sein Wagen schleuderte auf der vierspurigen Saarlandstraße in eine Straßenbahnhaltestelle. SWR-Redakteurin Katrin Illich.
3: Laut Polizei war der 30-Jährige zu schnell unterwegs und hatte die Kontrolle über sein hochmotorisiertes Fahrzeug verloren. Das Auto krachte durch die Glaseingrenzung der Straßenbahnhaltestelle und riss einen Papierkorb und einen Fahrkartenautomaten um. Es blieb schließlich auf dem Bahnsteig stehen, die Front ragte ins Gleisbett, Papierkorb und Fahrkartenautomat landeten auf den Gleisen. Der Autofahrer wurde leicht verletzt, weitere Verletzte gab es nicht. Die Polizei schätzt den Schaden auf rund 50.000 Euro. Für die Unfallaufnahme war die Straßenbahnstrecke 2 Stunden lang gesperrt.
2: Die Preissteigerung in Rheinland-Pfalz im Mai war nach Angaben des Statistischen Landesamts mit 2,7% genauso hoch wie im Vormonat. Grund war demnach weiterhin der Energiebereich. Zudem seien die Preise für Nahrung 1,2% höher gewesen als vor einem Jahr. Teurer waren vor allem Zucker, Marmelade, Honig, Süßwaren, aber auch Gemüse. Günstiger wurden Butter, Speiseöle, Molkereiprodukte und Eier.
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0: Das Neueste aus unserer Verkehrsredaktion mit Jens Alinia.
4: Und das geht erstmal los mit einer Warnmeldung von der A5 Karlsruhe Richtung Frankfurt. Aufpassen in Höhe Raststätte Bruchsal. Dort steht ein defekter LKW auf der linken Spur. Hier ist weiter Geduld gefragt auf der A60 Rüsselsheim Richtung Bingen. Zwischen Tunnel Hechtsheim und Dreieck Mainz 7 Kilometer Stau mit einer halben Stunde Zeitverlust. A61 Koblenz Richtung Mönchengladbach. 3 Kilometer stockt der Verkehr zwischen Dreieck-Sinzig und Dreieck-Bad 9a. Das an geräumter Unfallstelle. Aktuell Zeitverlust 10 Minuten. Und A61 Ludwigshafen Richtung Hockenheim. Zwischen Kreuz Speyer und Hockenheim 1 Kilometer Stau. Und das war's. Kommt überall sicher an euer Ziel.
0: Das Rheinland-Pfalz-Wetter ist sonnig, heiß, dampfig und rumpelig. So kann man das zusammenfassend sagen. Übers Wochenende kann es zum Teil kräftig gewittern. Mit Sturmböen, mit Starkregen. Da müssen wir gleich mal ganz genau drauf schauen mit unserem SWR1-Meteorologen. Das machen wir hier nach Alphaville, Big in Japan. Und no doubt, don't speak. Ich bin Veit Berthold. Schön, dass ihr mit dabei seid.

0: Alphaville. Boing! Ja, wenn wir schon beim Boing sind.
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0: Es kann nämlich auch brutzeln und krachen. Heute und vielleicht auch am Wochenende. SWR 1, Gewittermann Gernot Schütz. Nenne ich dich vielleicht so richtig an diesem Wochenende, weil es kann ja schon überall in Rheinland-Pfalz ordentlich gewittern, ne?
2: Ja, im Laufe des Wochenendes schon, aber zunächst mal, und das gilt zum Beispiel jetzt auch schon für heute Abend, wahrscheinlich erst so späterer Abend, erste Nachthälfte, da vor allem im Westerwald, da sind punktuell kräftige Schauergewitter möglich, ansonsten bleibt es heute noch ruhig im Land, in der Nacht wird es schon ein bisschen wolkiger, die Schauergewitter lassen dann nach, es bleibt aber sehr mild, auch in der Nacht nur 19 bis 14 Grad als Tiefsttemperatur, ja und morgen ist dann vor allem auch der Norden und später zum Teil auch die Mitte von Rheinland-Pfalz von einzelnen Gewittern betroffen. Auch da trifft es nicht jeden. Tendenziell am längsten trocken und teilweise freundlich mit so einer Mischung aus Wolkenfeldern und Sonnenschein bleibt so von Rheinhessen bis runter in die Pfalz. Aber auch da kann man dann morgen Nachmittag, morgen Abend Gewitter nicht ganz ausschließen. Aber da sind sie eben unwahrscheinlicher als weiter nördlich. Und es wird dann richtig schwül mit 25 bis 33 Grad.
0: Ja, ich habe mein Saunahandtuch schon bereit liegen. Aber gut, ich hoffe, dass es nicht allzu heftig wird mit diesen Gewittern. Ist das irgendwie abzusehen, wie heftig das wird?
2: Also morgen ist es schwer einzuschätzen. Zum Sonntag gibt es ja dann verbreitete, also auch im südlichen Rheinland-Pfalz, im Tagesverlauf Schauer, Gewitter. Punktuell besteht dann die Gefahr von Starkregen, Hagel und auch stürmischen Böen. Am Sonntag dann immer noch sehr schwüler, 22 bis 28 Grad. Also dann geht es nicht mehr über die 30. Aber dafür wird es eben dann umso schwüler. Und erst der Montag, der wird dann wahrscheinlich im ganzen Land wieder trocken und deutlich mit deutlich angenehmeren Temperaturen, so bis 25, vielleicht örtlich nochmal 26 Grad und eine Mischung aus Sonne und Wolken.
0: Also nach einer sehr, sehr heißen Sommerwoche ein rumpeliges Wochenende und dann ab der kommenden Woche die Aussichten, die ganz schön sind. Gernot Schütz, vielen Dank. Ein hoffentlich nicht allzu heftiges Wochenende für dich.
2: Dankeschön und gleichfalls, ja.
0: Danke, danke. Ich sehe schon die kleinen Wunder, die wir jetzt musikalisch hier auch haben. Mit Rob Thomas, Little Wonders hier in SWR 1 Rheinland-Pfalz. Uns allen ein schönes Wochenende.

0: Neue Gefahrenstelle aus unserer SWR1 Rheinland-Pfalz Verkehrsredaktion. Vorsicht auf der B50 Bernkastel-Kues Richtung Rheinböllen. Zwischen Soren und Niederkostens liegen mehrere Planen auf der Fahrbahn. Und wir haben auch einen Plan für alle, die meinen, sie hätten immer zu allem eine Meinung und müssten die dann auch allen immer mitteilen.
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2: Mit Depressionen kennen sich ja besonders alle sehr gut aus, die keine Depressionen haben. Die geben permanent Tipps, die sie selbst für nützlich halten.
3: Du anderen geht's noch viel schlechter. Darum versuch's doch jetzt einfach mal positiv zu sehen.
2: Ja, schön gedacht, aber wer wirklich erkrankt ist, der kann das halt gerade nicht. Man sagt ja auch nicht zu jemandem mit Beinbruch und Gips.
3: Du geh doch einfach mal eine kleine Runde joggen, das tut immer gut.
2: Und so hauen dann die lieben Freunde jede Menge gute Therapietipps raus.
4: Versuch's mal mit Vitamin D.
3: Du musst einfach mal unter Leute.
4: Denk doch einfach nicht so viel nach.
2: Toll, und dann rechnen diese Hobbyärzte vermutlich damit, dass du dann sagst...
4: Ich wollte mich nochmal bedanken. Du hattest ja gesagt, ich soll nicht so viel nachdenken. Das war genial. Ich denke jetzt nicht mehr viel nach und zack, bin ich nicht mehr depressiv.
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19: Mit einer neuen Gefahrenstelle aus unserer Verkehrsredaktion. Vorsicht, da steht ein kaputter LKW auf der A48 Dreieck Vulkaneifel in Richtung Koblenz zwischen Polch und Ochtendung. Passt gut auf, kommt alle gut an.
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20: 14 Uhr im Studio Peter Martin Jakob. Ex-Verkehrsminister Scheuer weist den Vorwurf der Falschaussage zurück. Die Preissteigerung in Rheinland-Pfalz ist im Mai gleich geblieben. Das Wetter im Land sonnig, abends im Norden Gewittergefahr 28 bis 33 Grad. Der frühere Bundesverkehrsminister Scheuer muss sich vor Gericht verantworten. Das Landgericht Berlin hat eine Anklage gegen ihn zugelassen, die ihm eine Falschaussage im Untersuchungsausschuss zur Pkw-Maut vorwirft. Der Europäische Gerichtshof hatte die Maut 2019 gekippt. Aus Berlin berichtet Felix Tenbaum.
21: Scheuer weist die Vorwürfe zurück und lässt über seinen Anwalt mitteilen, er sei zuversichtlich, dass seine Unschuld vor Gericht bestätigt wird. Während der mehr als 4 Jahre andauernden Ermittlungen habe er immer mit den Behörden kooperiert, heißt es in dem Statement weiter. Konkret geht es darum, dass Scheuer als damaliger Verkehrsminister die Mautverträge Monate vor dem Urteil des Europäischen Gerichtshofs unterschrieben hatte. Die Betreiber sollen ihm aber angeboten haben, die Unterschrift der Verträge zu verschieben, was er abgelehnt habe. Im Untersuchungsausschuss hatte Scheuer gesagt, daran könne er sich nicht erinnern.
20: Eine russische Drohne hat vergangene Nacht in der rumänischen Stadt Galati nahe der ukrainischen Grenze ein Wohnhaus getroffen. Dabei wurden nach rumänischen Angaben zwei Menschen verletzt. Der Vorfall wird von den NATO-Partnern heftig kritisiert. Jetzt hat sich auch die Bundesregierung gemeldet. Aus Berlin berichtet Efi Seibert.
10: Wir sind bereit, jeden Zentimeter des verbündeten Territoriums zu verteidigen, schreibt der Kanzler. Russlands rücksichtsloser Drohnenangriff auf Rumänien zeigt seiner Meinung nach erneut Russlands Bereitschaft zur Eskalation. Für Merz ist klar, dieser Vorfall macht deutlich, wie wichtig eine starke NATO-Präsenz an der östlichen Flanke ist. Ähnlich äußert sich Außenminister Wadephul. Er sieht die gemeinsame Sicherheit durch Russlands Verhalten bedroht und sagt, unsere Antwort ist Einheit. Wir stehen an der Seite Rumäniens.
20: In fast 20 Jahren ist die Zahl der lebensmittelverarbeitenden Unternehmen in Deutschland um 44% zurückgegangen auf rund 25.000. Das meldet die Universität Freiburg. Im Bäcker- und Fleischerhandwerk sei die Zahl der Betriebe sogar um bis zu 60% gesunken. Gründe seien unter anderem der Fachkräftemangel, steigende Kosten oder hohe Hürden für Investitionen und Innovationen. Die Forscher der Universität warnen, die Konzentration auf immer weniger, aber immer größere Lebensmittelunternehmen könne die Versorgungssicherheit gefährden. Außerdem würden dadurch Monokulturen von leistungsstarken Kulturpflanzen begünstigt und nur wenige Nutztierrassen gehalten. Das schade der biologischen Vielfalt. Zum ersten Mal in diesem Jahr ist die Zahl der Arbeitslosen unter die 3-Millionen-Grenze gesunken. Nach Angaben der Bundesagentur für Arbeit lag die Zahl im Mai bei 2,95 Millionen. BA-Chefin Nahles zeigt sich trotzdem unzufrieden. Die Frühjahrsbelebung sei in diesem Jahr nicht in Fahrt gekommen. Gründe dafür sind laut Arbeitsministerin Baas die internationalen Krisen und Transformationsprozesse in der Wirtschaft. Bei dem Brand auf dem Gelände eines Wormser Recyclingunternehmens am Abend ist nach Polizeiangaben offenbar ein Schaden in hohem fünfstelligen Bereich entstanden. Dort hatten große Mengen an Schrott und Abfall gebrannt. Der Rauch war weit sichtbar. Weil das Gelände videoüberwacht ist, kann laut Polizei eine Brandstiftung ausgeschlossen werden. Die Preissteigerung in Rheinland-Pfalz im Mai war nach Angaben des Statistischen Landesamts mit 2,7% genauso hoch wie im Vormonat. Grund war demnach weiterhin der Energiebereich. Zudem seien die Preise für Nahrung 1,2% höher gewesen als vor einem Jahr. Teurer waren vor allem Zucker, Honig, Süßwaren. Günstiger wurden Butter, Speiseöle und Eier. Die Zeit 14.04 Uhr.
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19: Bitte weiterhin sehr gut aufpassen auf der A48, Dreieck Vulkaneifel Richtung Koblenz. Hier steht der kaputte LKW zwischen Polch und Ochtendung auf der rechten Spur. Dann braucht ihr eine gute halbe Stunde länger auf der A60 Rüsselsheim Richtung Bingen. Da gibt es einen Stau zwischen Hechtsheim-Ost und dem Dreieck Mainz auf 7 Kilometern. Auch eine gute halbe Stunde Zeitverlust im Moment auf der A60 Rüsselsheim Richtung Bingen zwischen dem Tunnel Hechtsheim und dem Dreieck Mainz. Auch hier 7 Kilometer Stau. Rüber auf die A61 Koblenz Richtung Mönchengladbach zwischen dem Dreieck Sinzig und dem Dreieck Bad Neuenahr. 3 Kilometer stockend an geräumter Unfallstelle. Es dauert dort noch 10 Minuten länger. Der Stau dürfte sich dann aber demnächst auflösen. Noch was von der A61, Ludwigshafen Richtung Hockenheim. Zwischen dem Kreuz Speyer und Hockenheim 2 Kilometer Stau, da braucht ihr gut eine Viertelstunde länger. Habt ein bisschen Geduld, kommt gut an.
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19: Wird sich an diesem Wochenende noch anfühlen wie in der Sauna? Auf dem Weg dahin erstmal so ein bisschen Sommerurlaub in Rheinland-Pfalz bei bis zu 33 Grad. Sonne satt heute. Aber gegen Abend ziehen dann immer mehr Wolken rein. In der Eifel und im Westerwald kann es ganz ordentlich rumpeln, kräftige Gewitter geben mit Starkregen und Sturmböen. Morgen teils sonnig, teils wolkig, aber eben auch wieder mit Gewittergefahr bei bis zu 33 Grad. Auch am Sonntag, dann aber nicht mehr ganz so heiß bei 22 bis 28 Grad.
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19: Mit Veit Berthold. So, wer trommelt uns denn jetzt mal in Richtung Wochenende? Ach, auf Roxette ist halt Verlass.
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Neue Gefahrenstelle aus unserer SWR1-Verkehrsredaktion. Ein defekter LKW jetzt auf der A61 Koblenz Richtung Mönchengladbach zwischen der Ahrtalbrücke und Talbrücke Bengen. Vorsicht da auf der rechten Spur, dass da niemandem was passiert. Kommt alle gut an.

0: Überall in Rheinland-Pfalz ist was los, auch am Wochenende wieder. Hier ist SWR1, wir sind da natürlich an eurer Seite. Hauenstein feiert 140 Jahre Schuhindustrie. Karl August Seibel ist seit 1993 Leiter der Josef Seibel Schuhfabrik und Mitorganisator des dreitägigen Events. Herr Seibel, bei den Temperaturen, also da sind Sie ja bestimmt schon bei den Vorbereitungen am Schwitzen.
1: Wir schwitzen ein bisschen, da haben
0: ja,
1: Sie recht.
0: Aber wahrscheinlich schwitzen dann ganz viele vor den Bühnen und haben Spaß, wenn da zum Beispiel Live-Musik gespielt wird. Oder es gibt ja ganz viel dann jetzt übers Wochenende in Hauenstein. Also es ist mehr als Schuhe, ne?
1: Ja, das ist ja eine riesen Sommerparty eigentlich, wenn man das jetzt mal so bezeichnen will. Jetzt ist das Wetter natürlich auch passend dazu. Und dieser Schuhmachermarkt, der bietet ja hier mit den ganzen Bands, wir haben ja 20 Bands hier auf drei Bühnen, wir haben ganz viele sonstige Unterhaltungen rund um den Schuh und da bietet es natürlich ein tolles Programm.
0: Aha, da möchte ich jetzt gerne mal wissen, was es rund um den Schuh so gibt, was ich noch nie erlebt habe. Da bin ich mal gespannt.
1: Also es gibt auf jeden Fall eine Schuh-Olympiade.
0: Aha.
1: Also da müssen Sie verschiedene Spiele und mit einem Schuh schnüren, zum Beispiel zwei Leute mit der linken Hand, also der nicht tätigen Hand, versuchen einen Schuh zu schnüren, das ist so einen größeren hier aus Holz, den
0: wir da haben. Also ich schnüre eigentlich immer mit beiden Händen meine Schuhe.
1: Ja, eben. Sie müssen da mit einer Hand schnüren und Ihr Partner mit der anderen Hand und beide bitte mit der Hand, die nicht die gewichtige Hand ist. Also in dem Fall links bei mir. Das ist die Herausforderung.
0: Das klingt so, als wenn ich am Freitag, also heute anfangen würde, wäre ich vielleicht am Sonntag fertig damit.
1: Das könnte länger dauern, ja. Wir haben es ein bisschen probiert vorher schon natürlich. Das ist wirklich lustig.
0: Klingt auf jeden Fall nach Spaß. Aber auf der anderen Seite wollt ihr auch wirklich Tradition bewahren und Zukunft gestalten. So heißt es ja bei einem Schuhmachermarkt, zeigen, dass eben auch Schuhe bei uns in Rheinland-Pfalz hergestellt werden und auch verkauft werden können, trotz Billigangebote aus China.
1: Ja, das ist ja unser ganzes Kommen her. Also was von der Schuhindustrie, die ja mal hier im Ort sehr groß war in den 50er, 60er Jahren, gab es ja hier über 30 Schuhfabriken. Da ist natürlich inzwischen jetzt nicht mehr so viel von der Herstellung übrig, aber wir haben ja die Tradition gewahrt. Wir haben ja das tolle Deutsche Schuhmuseum. Da kann man die ganze Tradition der deutschen Schuhindustrie und der rheinland-pfälzischen Schuhindustrie sehen.
0: Wir wünschen, dass das ein tolles Wochenende wird. Alles Gute.
1: Super, danke.
0: Jo, Herr Seibel. Ciao.
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0: Neue Gefahrenstellen aus der SWR1 Verkehrsredaktion, Jens Alinja.
1: Hier erstmal aufpassen auf der A61 Speyer Richtung Ludwigshafen. In Höhe Kreuz Mutterstadt steht ein Pannenfahrzeug auf der rechten Spur und im Standstreifen. Und vorsichtig fahren auf der A67 Mannheim Richtung Darmstadt. Zwischen Lorsch und Gernsheim eine ungesicherte Unfallstelle auf der linken Spur.
0: Passt gut auf, kommt gut an mit SWR1 Rheinland-Pfalz.

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0: Leben ohne dich wäre möglich, aber nicht schön. I don't want to live without you. Foreigner, es ist 3:30.
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0: Peter Martin Jakob jetzt mit dem Nachrichtenüberblick.
2: Guten Tag. Die EU-Kommission gibt mehr als 16 Milliarden Euro für Ungarn frei. Das hat Kommissionspräsidentin von der Leyen angekündigt. Von der Leyen will am Nachmittag mit dem neuen ungarischen Ministerpräsidenten Mordzsár sprechen. Das Geld war längere Zeit eingefroren, weil der Vorgängerregierung von Viktor Orbán vorgeworfen wurde, den Rechtsstaat in Ungarn beschädigt und der Korruption im Land nichts entgegengesetzt zu haben. Bei dem Brand auf dem Gelände eines Wormser Recycling-Unternehmens am Abend ist nach Polizeiangaben offenbar ein Schaden in hohem fünfstelligen Bereich entstanden. Dort hatten große Mengen an Schrott und Abfall gebrannt. Der Rauch war weit sichtbar. Weil das Gelände videoüberwacht ist, kann laut Polizei eine Brandstiftung ausgeschlossen werden. Die Menschen in Deutschland haben im vergangenen Jahr wieder weniger Kuhmilch getrunken. Im Schnitt waren es 45 Liter pro Kopf. Das hat die Bundeszentrale für Landwirtschaft und Ernährung ausgerechnet. Grund dürfte sein, dass viele Menschen auf Alternativangebote wie Hafer, Soja oder Mandelmilch umgestiegen sind. In Rheinhessen läuft die Kirschenernte. Wegen der hohen Temperaturen der vergangenen Tage sind viele Früchte schon reif. SWR-Reporterin Ilona Hartmann.
3: Ich habe zum Beispiel mit dem Obsthof Nikolaus in Mainz-Dreis gesprochen und die haben mir erzählt, dass sie und ein paar andere Höfe in der Nähe schon seit ein paar Tagen in den Kirschplantagen zugange sind und ernten. Allerdings erstmal für die VUG. Das ist die Genossenschaft, die den Großhandel, also Supermärkte mit Obst und Gemüse beliefert. Aber sie haben auch gesagt, dass in den kommenden Tagen bestimmt die ersten Stände am Straßenrand bestückt werden. Also einfach die Augen offen halten, es kann jeden Moment losgehen. Und noch eine gute Nachricht, weil das Wetter so gut mitgespielt hat, rechnet der Bauern- und Winzerverband auch mit einer ähnlich guten und üppigen Ernte wie letztes Jahr.
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0: Das Neueste aus unserer Verkehrsredaktion, jetzt mit Jens Alinja.
4: Und hier heißt es erstmal aufpassen auf der B41 Bad Sobernheim Richtung Bad Kreuznach. Zwischen Sponheim und Rüdesheim Bad Kreuznach West steht ein Pannenfahrzeug auf der rechten Spur. Es geht auf die A48 von Koblenz in Richtung Dernbach. Zwischen Koblenz Nord und Bendorf Neuwied steht ihr im 2 Kilometer Stau, verliert etwa 10 Minuten. Und die A60 Rüsselsheim Richtung Bingen. Weiterhin viel Geduld gefragt zwischen Echtsheim Ost und Raik Mainz. 6 Kilometer Stau haben wir da mit einer Zeitverzögerung von 30 Minuten. Und noch ganz aktuell die A61 von Ludwigshafen nach Koblenz zwischen Dorsheim und Waldlaubersheim. Im Moment knapp 2 Kilometer Stau. Kommt überall sicher an euer Ziel.
0: Das Wetter einmal mehr sehr sommerlich heute bei bis zu 33 Grad. Sonne satt, aber immer mehr Wolken, die dann reinziehen gegen Abend. Kann es auch ganz heftig werden. Also in der Eifel und im Westerwald örtlich kräftige Gewitter möglich mit Starkregen und Sturmböen. Hoffentlich wird es nicht allzu wild. Morgen teils sonnig, teils wolkig, aber wieder ziemlich dampfig insgesamt. Bei bis zu 33 Grad sind auch wieder Gewitter drin, genau wie am Sonntag. Dann wird es aber nicht mehr so heiß bei 22 bis 28 Grad. Freitag mit Veit Berthold und U2. 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

0: Die Sonne knallt und die Hautkrebszahlen knallen leider auch nach oben. Hier ist SWR 1 Rheinland-Pfalz. Das sind wirklich Zahlen, die erschrecken. Die Zahl der Menschen, die in Krankenhäusern wegen Hautkrebs behandelt werden mussten, hat sich innerhalb der letzten 20 Jahre verdoppelt. Ein Grund ist die alternde Bevölkerung. Das Hautkrebsrisiko steigt mit dem Alter deutlich an. Bei der Verdopplung der Hautkrebsfälle wird es aber nicht bleiben, sagt Dirk Schadendorf. Er ist Direktor des Westdeutschen Tumorzentrums an der Uniklinik in Essen.
1: Wir haben auch den Gipfel noch lange nicht erreicht. Das wird mindestens noch bis 2040 die Zahlen weiter ansteigen. Das liegt einfach daran, dass Vorbeugung, Früherkennung, Prävention nicht so ernst genommen werden, wie sie ernst genommen werden müssten. Das heißt, frühzeitig schützen, weil es dauert, bis so ein Hautkrebs sich entwickelt, 20 bis 40 Jahre.
0: Aber immer wieder eincremen, Haut bedecken, in den Schatten gehen, Mütze aufziehen, das ist halt dann doch vielen Menschen lästig und viele nehmen es auch nicht zu ernst. Lässt denn der Experte vielleicht doch Ausnahmen zu, mal so raus in die Sonne? Einfach ein paar Minuten ohne irgendwas?
1: Nein, eigentlich nicht. Also wir müssen unsere Haut schützen. Mit der müssen wir das ganze Leben überstehen. Insbesondere gilt das natürlich auch die Verantwortung für unsere Kinder und unsere Kleinkinder, die am Strand oder auch bei diesen heißen Tagen nicht ungeschützter Sonne ausgesetzt sein sollten. Und für jeden von uns gilt, ein romantischer Sonnenaufgang oder Untergang ist genauso schön.
0: Ja, haben wir geguckt. Also 20 nach 9 ist der Sonnenuntergang. Vielleicht bis dahin einfach in den Schatten legen, Füße hoch, Leben genießen.
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0: Ain't Nobody. Chaka Khan in SWR1 Rheinland-Pfalz. Gute Besserung. Udo Lindenberg, der ist im Krankenhaus. Was er genau hat und wie ernst es ist, ist noch nicht bekannt. Klar ist aber, die Ärztinnen und Ärzte haben gesagt, jetzt ist erstmal Schluss mit Rock'n'Roll. Die nächsten Wochen soll sich Udo Lindenberg eine Auszeit nehmen, alle Termine absagen. Vor gut 2 Wochen, am 17. Mai, wurde Udo 80. Und sind wir mal ehrlich, also geschont hat er sich in seinem Leben nicht. Das hat er uns auch mal so im Interview erzählt.
1: Ich habe nie Gesangsunterricht gehabt. Es geht direkt aus meiner Seele raus. Mit der gut trainierten Stimme durch reichlich Whisky und Rauchen und Eierlikör gurgeln.
0: Ja, auf dass Udo Lindenberg noch lange mit uns lachen kann. Wir halten euch auf dem Laufenden. Hier in SWR1 Rheinland-Pfalz. Gute Besserung, Udo. Das macht er hier bei uns erstmal sein Ding.

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29: Ich bin Veit Berthold, aber jetzt kommt gleich was viel Besseres. Tina Turner. The Best. Ach, und Frank Jentscher, der kommt auch noch. Ist auch ein guter.
28: 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Nachrichten. 15 Uhr im Studio Christiane Sütterle. Die EU gibt die eingefrorenen 16 Milliarden Euro für Ungarn frei. Die Preissteigerung in Rheinland-Pfalz ist im Mai gleich geblieben. Das Wetter im Land? Sonnig, abends im Norden Gewittergefahr. 18, 28 bis 33 Grad. Die EU-Kommission gibt mehr als 16 Milliarden Euro bisher eingefrorenes Geld für Ungarn frei. Das hat Kommissionspräsidentin von der Leyen angekündigt. Aus Brüssel berichtet Katrin Schmidt.
0: Das Geld wird freigegeben, weil Ungarn in kurzer Zeit große Fortschritte erzielt habe. Bei Investitionen, bei Regionalförderung und bei der Korruptionsbekämpfung. So erklärt es EU-Kommissionspräsidentin von der Leyen anlässlich des Antrittsbesuchs des neuen ungarischen Premier Modja, der seit rund 3 Wochen im Amt ist. Bei den rund 16 Milliarden Euro handelt es sich um den größten Teil, der insgesamt gut 17 Milliarden Euro, die in Brüssel während der Regierungszeit von Ungarns Ex-Regierungschef Orbán eingefroren wurden, weil das Land unter ihm gegen Prinzipien der Rechtsstaatlichkeit verstoßen hat, also die Unabhängigkeit der Gerichte und die Gewaltenteilung untergraben hat, sowie wegen Korruption und mangelnder Transparenz im Umgang mit Geldern aus den Töpfen der EU.
28: Der frühere Bundesverkehrsminister Scheuer hat den Vorwurf einer Falschaussage gegen ihn zurückgewiesen. Sein Anwalt erklärte, Scheuer sei zuversichtlich, dass seine Unschuld vor Gericht bestätigt werde. Das Landgericht Berlin hat heute eine Anklage gegen den Ex-Minister zugelassen. Die Staatsanwaltschaft wirft ihm vor, dass er im Untersuchungsausschuss zur PKW-Maut die Unwahrheit gesagt hat. Die Inflation in Deutschland ist im Mai etwas zurückgegangen. Waren und Dienstleistungen waren im Schnitt 2,6% teurer als im Vorjahr. Im April waren es noch 2,9%. Das hat das Statistische Bundesamt mit vorläufigen Daten ausgerechnet. Hauptgründe dürften die gesunkenen Ölpreise und der Tankrabatt der Bundesregierung sein. Energiepreise wirken sich über die Transportkosten oft auch auf andere Waren aus. In Rheinland-Pfalz war die Preissteigerung im Mai mit 2,7% genauso hoch wie im Vormonat. Grund waren auch hier weiterhin der Energiebereich. Zudem seien die Preise für Nahrung 1,2% höher gewesen als vor einem Jahr. Teurer waren vor allem Zucker, Marmelade, Honig, Süßwaren, aber auch Gemüse. Günstiger wurden Butter, Speiseöle, Molkereiprodukte und Eier. Die Landeszentrale für politische Bildung Rheinland-Pfalz ist Opfer eines Hackerangriffs geworden. Derzeit sind alle Websites der Landeszentrale offline genommen worden. SWR-Reporter Marco Schüler.
1: Also aktuell kann man die Landeszentrale für politische Bildung im Web gar nicht mehr außerhalb ihrer Social-Media-Seiten erreichen. Das Landeskriminalamt hat inzwischen bestätigt, dass es sich um einen gezielten Angriff auf die Webseite der Landeszentrale handelt und sie in diesem Fall ermitteln. Ob und in welchem Umfang die Hacker bei dem Cyberangriff Nutzerdaten geklaut haben, das lässt sich laut LKA derzeit noch nicht sagen. Laut dem Landesdatenschutzbeauftragten ist die Häufigkeit von Cyberangriffen zuletzt stark gestiegen. Erst vor kurzem ist ein Angriff auf die Unimedizin in Mainz und ein Angriff auf einen Fotodienstleister für Kita und Schulkinder bekannt geworden.
28: Nach dem spektakulären Einbruch in eine Gelsenkirchener Sparkassenfiliale vor 5 Monaten bekommen erste Kunden Schmuck, Edelmetalle und Bargeld zurück. Der Bank zufolge gehören die Wertsachen zu den rund 50.000 Gegenständen, die die Einbrecher in dem verwüsteten Tresorraum zurückgelassen hatten. Anfang Mai hatte die Staatsanwaltschaft die beschlagnahmten Gegenstände freigegeben. Dann bekamen Kunde Dokumente mit ihren Namen zurück. Jetzt wird zurückgegeben, was den Besitzern aufgrund der Inventarlisten eindeutig zugeordnet werden kann. Die Zeit, es ist 15.04 Uhr.
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3: Mit Jens Alinia in der Verkehrsredaktion.
4: Schönen guten Tag und wir starten mit der A48 Koblenz Richtung Dernbach. 2 Kilometer Stau erwarten euch zwischen Koblenz Nord und Bendorf Neuwied. Das Ganze mit 10 Minuten plus. A61 von Speyer nach Koblenz. Zwischen Kreuz Mutterstadt und Kreuz Frankenthal steht ein defekter LKW und verursacht 4 Kilometer stockender Verkehrsdauer, 10 Minuten länger. A61 Ludwigshafen Richtung Koblenz, zwischen Dorsheim und Waldlaubersheim 3 Kilometer Stop and Go. Und nochmal A61 Koblenz Richtung Mönchengladbach, zwischen Niederzissen und Dreieck Bad 9a steht ein Pannen-LKW auf der rechten Spur, verursacht 3 Kilometer Stau und ihr braucht etwa 20 Minuten länger. Kommt überall gut an!
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3: Ins Wochenende starten wir mit viel Sonne, wenigen Wolken bei 28 bis 33 Grad. Am Abend in der Eifel und im Westerwald erste zum Teil auch kräftige Gewitter möglich. Die Nacht dann mild bei 14 bis 19 Grad und der SWR1 Wettertrend. Morgen Sonne, Wolken, im Norden örtlich wieder kräftige Schauer. Es wird dann schwül bei bis zu 33 Grad und auch am Sonntag zum Teil kräftige Schauer und Gewitter.
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3: Mit Frank Jentscher. Einen schönen guten Tag. Hier kommt das Wort zum Freitag. Hoch die Hände, Wochenende mit Tina Turner.
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0: Auf dem Weg ins Wochenende am Freitag mit SWR 1 Rheinland-Pfalz. Einen schönen Freitag. Und was muss ich da lesen? Wir sind in Rheinland-Pfalz bei den Schlusslichtern. Ja, ja, wir haben ja diese Woche über eine Studie berichtet des Instituts der Deutschen Wirtschaft. Und im Regionencheck, da geht es um Ärzte, Schulen, Verkehrsanbindung, Internet und vieles mehr. Und eben Schlusslicht bei den Gemeinden war da Hirschtal in der Südpfalz. Und klar, das wollen wir natürlich genauer wissen. SWR 1 Rheinland-Pfalz-Reporterin Friederike Pick hat mal nachgeschaut. Ja, wie lebt es sich dort wirklich? Wirklich so schlecht, wie es heißt?
1: Also wenn man hier so ankommt in Hirschtal, dann denkt man wirklich, man ist am Ende der

0: Welt angekommen. Es ist auch ziemlich am Rand von Deutschland. Nur wenige hundert Meter entfernt liegt die französische Grenze. Bisher ist es sehr ruhig. Man hört eigentlich nur die Vögel zwitschern und den Bach rauschen. Ich mache mich jetzt mal auf die Suche nach Leuten, die hier leben und will sie mal fragen, wie es ihnen denn so geht hier in Hirschtal.
1: Also mein Name ist Zaila Chenny und ich wohne jetzt seit 8 Jahren hier.
0: Wie finden Sie denn dieses Ranking?
1: Ich finde die Parameter schwierig, an denen es gemessen wird. In der Stadt brauche ich länger als 3 Minuten zur Kita. Kann ich hier unterbieten. Dann an Autobahnanbindung möchte ich das. Und Freizeit und Kultur, es kommt immer darauf an, wie man seine Freizeit gestalten möchte. Wenn es zu Pferd ist, ist es natürlich bei uns viel sinniger. Oder Wandern, es ist eine riesige Lebensqualität.
0: Es gibt hier eine Bushaltestelle in Hirschtal. Der letzte Bus, der fährt tatsächlich schon um 16.31 Uhr. Also das hat mich jetzt noch nicht so überzeugt, muss ich sagen. Einer, der damit kein Problem hat, ist der Ortsbürgermeister Uwe Großmann. Denn der hat sein Büro hier direkt im Ort. Und den werde ich jetzt mal besuchen.
2: Ja, ich wohne hier gerne, klar. Ich habe auch in großen Städten gewohnt. Aber es ist hierher zu kommen, ist dann eigentlich wie Erholung. Also wenn man wieder nach Hause kommen kann, das ist dann schon sehr schön.
0: Bildung ist ja quasi ein Aspekt von dieser Untersuchung gewesen. Aber auch ärztliche Versorgung, Internet, Freizeitangebote. Wo könnte es dann Ihrer Meinung nach vielleicht sogar noch was geben oder fehlt wirklich nichts?
2: Ganz klar, die ärztliche Versorgung, das an allererster Stelle, dann der Nahverkehr, dass man also vielleicht mal auch aufs Auto verzichten könnte, was hier eigentlich nicht geht.
0: Ich bin jetzt seit ungefähr 1,5 Stunden hier in Hirschtal unterwegs. Bisher ist mein Eindruck, dass die alle total gerne hier wohnen. Die sind sich bewusst, dass sie hier nicht alles Angebot haben, was sie zum Beispiel in einer Großstadt hätten. Das brauchen sie auch nicht. Sie haben andere Dinge hier. Und was sie auf jeden Fall hier haben, ist ihre Ruhe.
3: Tja, und das ist doch eine ganze Menge. Also wir halten fest, es lebt sich gut in Hirschtal, in dem Ort, der im Gemeindecheck eines Wirtschaftsforschungsinstituts am schlechtesten abgeschnitten hat.
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0: Warum nicht mal ins Wochenende segeln? Orinoco Flow, Sail Away. Es ist 15.30 Uhr.
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0: Die Nachrichten mit Christiane Sütterle.
2: Guten Tag. Die EU-Kommission gibt mehr als 16 Milliarden Euro für Ungarn frei. Das hat Kommissionspräsidentin von der Leyen angekündigt. Von der Leyen will am Nachmittag mit dem neuen ungarischen Ministerpräsidenten Modyar sprechen. Das Geld war längere Zeit eingefroren, weil der Vorgängerregierung von Viktor Orbán vorgeworfen wurde, den Rechtsstaat in Ungarn beschädigt und der Korruption im Land nichts entgegengesetzt zu haben. Die Inflation in Deutschland ist im Mai etwas zurückgegangen. Waren und Dienstleistungen waren im Schnitt 2,6% teurer als im Vorjahr. Im April waren es noch 2,9%. Das hat das Statistische Bundesamt berechnet. Hauptgründe dürften die gesunkenen Ölpreise und der Tankrabatt der Bundesregierung sein. In Rheinland-Pfalz war die Preissteigerung im Mai mit 2,7% genauso hoch wie im Vormonat. Alle Bienenhalter im Eifelkreis Bitburg-Prüm sollen die Anzahl ihrer Bienenvölker und deren Standorte an das Veterinäramt melden. Der Eifelkreis weist darauf hin, dass im Kreis Kaiserslautern zuletzt die amerikanische Faulbrutkrankheit bei Bienen ausgebrochen sei. SWR-Reporterin Lynn Benson.
3: Das betreffe zwar nicht direkt den Eifelkreis, trotzdem sei es wichtig, dass das Veterinäramt im Falle eines solchen Ausbruchs alle Bienenvölker kenne. Außerdem seien Bienenhalter verpflichtet, diese zu melden. Bei der amerikanischen Faulbrut handelt es sich um eine bakterielle Infektionskrankheit, die ausschließlich die Bienenbrut der betroffenen Völker befällt. Die Larven sterben größtenteils. Dadurch werden die Bienenvölker immer kleiner. Das hat zur Folge, dass dieses nicht mehr stark genug ist, um zu überwintern und stirbt. Für Menschen ist die Krankheit ungefährlich.
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0: Ja, genauso wichtig, was auf den Straßen los ist. Jens Alenia in der Verkehrsredaktion.
4: Hallo und wir starten mit der A61 Speyer Richtung Koblenz. Zwischen Kreuz Mutterstadt und Kreuz Frankenthal steht ein defekter LKW. 4 Kilometer Stop and Go mit einem Zeitverlust von 15 Minuten. Die A61 Ludwigshafen Richtung Koblenz zwischen Dorsheim und Waldlaubersheim 3 Kilometer Stop and Go. Und nochmal A61, aber von Koblenz nach Mönchengladbach zwischen Niederzissen und Dreieckbad 9a steht ein Pannen-LKW auf der rechten Spur, verursachte 6 Kilometer stockenden Verkehr, Zeitverlust 20 Minuten. Und jetzt noch ganz neu A62 Landstuhl Richtung Nonnweiler zwischen Hütschenhausen und Glan-Münchweiler gab es einen Unfall. Der Verkehr wird auf der linken Spur an der Unfallstelle vorbeigeführt. Das bedeutet 5 Kilometer Stau und es kann aktuell bis zu 45 Minuten länger dauern. Kommt überall sicher an euer Ziel.
0: Das Wetter, viel Sonne, kaum Wolken, bis 33 Grad heute Nachmittag wieder. Gegen Abend dann zum Teil kräftige Gewitter möglich, vor allem Richtung Eifel und Westerwald. Die Nacht wird milde, 14 bis 19 Grad und der SWR1 Wettertrend. Morgen eine Mischung aus Sonne und Wolken, im Norden wieder kräftige Schauer möglich. Schwülwarm bei bis zu 33 Grad und auch am Sonntag zum Teil kräftige Schauer und Gewitter. Aber das ist ja noch weit weg. Es ist Freitag. Ich bin Frank Jentscher. Guten Start ins Wochenende.
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0: Ein Kultklassiker aus den 80ern, Depeche Mode, A Question of Time. Tja, das ist nur eine Frage der Zeit, bis man hier mal drankommt beim Namenforscher, aber ich gebe zu, die Liste ist lang.
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0: Und heute mit Holger Pohling aus Neuwied. Ich grüße Sie.
2: Ich grüße Sie auch.
0: Das große Pohling-Überraschungspaket erwartet Sie jetzt. Sind Sie schon gespannt?
2: Ja, ich bin total gespannt. Ja. Mal sehen, was da Neues rauskommt.
0: Ja, ich bin genauso gespannt wie Sie, weil ich weiß es natürlich auch nicht. Aber immer wichtig zu wissen, woher die Vorfahren kamen. Wie war es bei Ihnen?
2: Ja, das interessiert mich halt auch, weil immer von meiner Vaterseite aus nicht so ganz viele Informationen da sind. Ich wusste halt immer nur, ja, irgendwo die Vorfahren kommen aus dem Sächsischen irgendwo, aber ursprünglich, aber mein Vater selber und auch seine Eltern schon, haben in Rostock gelebt. Und insofern hat sich das ein bisschen verlaufen, wo dann nun wirklich die Wurzeln liegen.
0: Okay, lieber Herr Professor Udolf, geht's nach Sachsen oder nach Rostock mit dem Familiennamen Pohling?
3: Es geht nach Sachsen, und zwar eindeutig. Wir haben Ihren Namen Pohling etwa 800, 900 Mal in Deutschland, gar nicht so selten. Und die Verbreitungsrate zeigt ein deutliches Zentrum in Ostsachsen und im südöstlichen Brandenburg. Da leben ja nicht nur Menschen, die Deutsch sprechen, das ist das Sorbische.
2: Sorbisch, okay. Ja. Auf die Idee wäre ich jetzt nicht gekommen.
3: Das sorbische Wort, ein obersorbisches Wort, es gibt auch Niedersorbisch, Pohling, so heißt das, ist der Halbbauer oder Halbhufner.
0: Halb? Warum denn nur halb?
2: Halb.
3: Ja, halb. Weil er nur eine halbe Hufe sein eigen nennen durfte oder eben geliehen hat. Ne? Damit haben wir dann einen Landwirt vor uns, einen Pächter, sehr wahrscheinlich. Ja. Ne?
0: Ich hätte aber noch eine Frage, was steckt denn hinter der halben Hufe?
3: Eine Hufe ist ein Landstück, so wie halber Morgen. Ne? Ein Morgen ist ja ursprünglich eine Fläche, die man mit einem Ochsen oder so an einem Morgen umfahren kann.
2: Ja.
3: Deswegen spricht man von einem Morgen als großer.
2: Ja.
3: Es wechselt, die Größen variieren, das können Sie gerne nachsehen.
0: Ja.
3: Hufe, da würde ich gucken, wie groß ist eine Hufe in Sachsen oder in Brandenburg? Ja. Und dann finden Sie wahrscheinlich die Antwort.
0: Also, lieber Herr Pohling, spannen Sie einen Ochsen vor den Karren und legen Sie los.
2: Ja, das wird das Nächste sein, was wir machen.
0: In diesem Sinne, ein schönes Wochenende. Grüße nach Neuwied. Alles Gute.
2: Dankeschön. Wiederhören.
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Aktuelle Gefahrenstelle, bitte Vorsicht auf der A67 Mannheim Richtung Darmstadt zwischen Lorsch und Gernsheim. Hier liegen Gummimatten auf der Fahrbahn.

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16: Ja, und so kann es weitergehen mit dem Start ins Wochenende gleich. Duran Duran, Ordinary World und Tracy Chapman. Don't you know, talking about a revolution sounds. In der nächsten Stunde.
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17: 16 Uhr im Studio Christiane Sütterle. Die EU gibt die eingefrorenen 16 Milliarden Euro für Ungarn frei. Der Kreis Bitburg-Prüm schränkt seine Asbestwarnung auf Anwohner einer Lagerhalle ein. Das Wetter in Rheinland-Pfalz, sonnig, abends im Norden Gewittergefahr, 28 bis 33 Grad. Die EU-Kommission gibt mehr als 16 Milliarden Euro bisher eingefrorenes Geld für Ungarn frei. Das hat Kommissionspräsidentin von der Leyen angekündigt. Aus Brüssel berichtet Katrin Schmidt.
18: Das Geld wird freigegeben, weil Ungarn in kurzer Zeit große Fortschritte erzielt habe. Bei Investitionen, bei Regionalförderung und bei der Korruptionsbekämpfung. So erklärt es EU-Kommissionspräsidentin von der Leyen anlässlich des Antrittsbesuchs des neuen ungarischen Premier Modja. Bei den rund 16 Milliarden Euro handelt es sich um den größten Teil, der insgesamt gut 17 Milliarden Euro, die in Brüssel während der Regierungszeit von Ungarns Ex-Regierungschef Orbán eingefroren wurden. Weil das Land unter ihm gegen Prinzipien der Rechtsstaatlichkeit verstoßen hat, also die Unabhängigkeit der Gerichte und die Gewaltenteilung untergraben hat, sowie wegen Korruption und mangelnder Transparenz im Umgang mit Geldern aus den Töpfen der EU.
17: Die Bundesregierung zeigt sich besorgt über die israelischen Pläne, die Kontrolle über den Gazastreifen auszuweiten. Eine Sprecherin des Auswärtigen Amtes sagte, das würde die humanitäre Versorgung der Bevölkerung dort erschweren. Eine Teilung des Gazastreifens dürfe nicht dauerhaft sein.
6: Ministerpräsident Netanyahu hatte gestern gesagt, das Militär solle 70% des palästinensischen Gebiets erobern. Bisher kontrolliert Israel 60%. Die Inflation in Deutschland ist im Mai leicht zurückgegangen. Das hat das Statistische Bundesamt berechnet. Aus Wiesbaden Gabi Beck.
19: Demnach lag die Inflation im Mai bei voraussichtlich 2,6%, nach zuletzt noch 2,9% im April. Vor allem die Preise für Heizöl, Benzin und Diesel sind im Vergleich zum Vorjahreszeitraum deutlich gestiegen. Insgesamt stiegen die Energiepreise um 6,6%, nicht zuletzt durch den Iran-Krieg laut Bundesamt. Lebensmittel sind dagegen im Jahresvergleich kaum teurer geworden. Bei den Dienstleistungen wie zum Beispiel Restaurant- und Hotelbesuche oder Versicherungen liegt die Inflation bei rund 3%.
6: Nach einem Brand in einer Lagerhalle in Bollendorf nimmt der Eifelkreis Bitburg-Prüm einige Handlungsempfehlungen wieder zurück. Er hatte großflächig vor Asbeststaub gewarnt. Jetzt beschränkt der Kreis die Warnung auf direkte Anwohner der Lagerhalle. SWR-Reporterin Dunja von Mosse.
20: Anwohner sollten prüfen, ob auf ihren Grundstücken Bruchstücke aus dem Brandort gelandet sind. Diese sollten möglichst nicht angefasst werden und auf keinen Fall zerkleinert werden. Gras oder Heckenschnitt sollte luftdicht verpackt werden und mit dem Zweckverband Abfall geklärt werden, wie damit weiter verfahren wird. Wie lange dort beispielsweise kein Staub aufgewirbelt werden soll, könne noch nicht gesagt werden. Das hänge auch vom Wetter ab. Wichtig sei, dass jetzt eine Fachfirma die Brandstelle zügig saniere.
6: Der Plan von Kaiserslautern, das Freibad Waschmühle mit Hilfe von künstlicher Intelligenz zu überwachen, ist vorerst gescheitert. Die KI sollte die Schwimmmeister warnen, wenn Menschen drohen zu ertrinken. SWR-Reporter Jürgen Rademacher.
21: Das Projekt ist an den Ausmaßen der Waschmühle gescheitert. Das lange Becken, dazu mehrere Ausbuchtungen, die quasi tote Winkel sind. Nach Angaben der Stadt Kaiserslautern bräuchte es mindestens 10 Masten mit 6 Metern Höhe, um das gesamte Becken mit KI überwachen zu können. Da haben viele Firmen, die solche Systeme anbieten, abgewunken. Der Stadtrat von Kaiserslautern hatte sich für eine KI-Überwachung in der Waschmühle ausgesprochen, um das Schwimmen sicherer zu machen, auch vor dem Hintergrund, dass es in Deutschland einen Mangel an Schwimmmeistern gibt.
6: Die Zeit, es ist 16.04 Uhr.
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16: Mit Jens Alenia in der Verkehrsredaktion.
22: Hallo und wir starten mit der A61 Speyer Richtung Koblenz. Zwischen Kreuz Mutterstadt und Kreuz Frankenthal steht ein Pannen-LKW und verursacht 2 Kilometer stockenden Verkehr. Weiter auf der A61 Ludwigshafen Richtung Koblenz zwischen Dorsheim und Waldlaubersheim nochmal 3 Kilometer Stop and Go. A61 Koblenz Richtung Mönchengladbach zwischen Niederzissen und Reichbad 9a steht ein Pannen-LKW auf der rechten Spur, verursacht 10 Kilometer Stop-and-Go, Zeitverlust eine halbe Stunde. Und auch hier ist Zeit gefragt auf der A62 Landstuhl Richtung Nonnweiler. Zwischen Hütchenhausen und Glan-Münchweiler gab es einen Unfall. Der Verkehr wird im Moment auf der linken Spur an der Unfallstelle vorbeigeführt. Das bedeutet 5 Kilometer Stau mit einer halben Stunde plus. Jetzt noch ganz aktuell die A61 Ludwigshafen Richtung Koblenz. Zwischen Worms und Gundersheim stockt der Verkehr auf 7 Kilometern mit 25 Minuten Zeitverlust. Kommt überall sicher an euer Ziel.
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16: Gernot Schütz im Wetterstudio. Bei Hitze sind ja auch oft die Gewitter nicht mehr weit. Wie sieht's aus?
23: Sie sind jetzt schon noch ein Stück entfernt, aber es kann heute später am Abend doch noch in Rheinland-Pfalz örtlich welche geben. Und zwar wird es vor allem den Westerwald treffen. Ich schätze mal, so ab 20, 21 Uhr könnten die ersten aus Nordrhein-Westfalen da reinziehen. Und dann weiter, dann später in der Nacht, dann auch Richtung Taunus ziehen. Auch in der Eifel ist das punktuell möglich. Ansonsten wird die Nacht trocken verlaufen. Größtenteils nur vereinzelt gibt es mal einen Schauer oder ein Gewitter. Aber es bleibt sehr mild mit Tiefstwerten zwischen 19 und 14 Grad. Und morgen haben wir es dann mit einer Mischung aus Sonne und Wolken zu tun. Und dann auch wieder teilweise schon am Vormittag, aber speziell am Nachmittag, dann einzeln, aber durchaus kräftige Gewitter punktuell mit Starkregen, Hagel und Sturmböen. Und es wird sehr schwül mit maximal 25 bis 33 Grad und der SWR1 Wettertrend. Auch der Sonntag wird nochmal schwül, heiß und gewitterig. Zum Montag dann angenehme Temperaturen und trocken.
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16: Am Freitag mit Frank Jentscher. Ja, und gleich bei uns der leckere Start ins Wochenende. Und da geht's um Kirschen, denn da hat gerade die Ernte begonnen.
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0: Und jetzt wird's knackig. In SWR 1 Rheinland-Pfalz am Freitag. Es geht um knackige Kirschen. Direkt aus der Region. Seit heute ist es endlich soweit. In Rheinhessen, da hat nämlich die Kirschernte angefangen. Thomas Nikolaus vom Obsthof Nikolaus in Mainz-Dreis. Ja, heute ging's zum ersten Mal zum Pflücken. Wobei, ihr sagt, glaube ich, Kirscherobbe oder so, ne?
1: Ja, fast. Kirscherobbe sagen wir.
0: Kirscherobbe.
1: Ja, es ist so, also wir sind so in den allerersten Zügen der Kirschenernte. Wir haben heute begonnen, die ersten reifen Kirschen rausgepickt. Und ja, dann geht das so die nächsten 6 bis 8 Wochen weiter. Das heißt, bis Mitte Juli werden wir Kirschen pflücken. Ja.
0: Heißt was, wie voll hängen die Bäume? Wird es eine gute Ernte?
1: So wie es momentan aussieht, ja. Also der Behang ist ziemlich gut. Dann müssen wir halt mal schauen, wie das Wetter den nächsten Tagen sich zeigt. Für uns hat immer ein bisschen ein Problem in der Kirschenernte, ist starker, langanhaltender Regen. Dann platzen die Kirschen auf und das ja, kann dafür sorgen, dass die Ernte dann doch nicht so gut wird. Aber im Moment sieht es sehr gut aus.
0: Hoffen wir mal, dass es nicht dazu kommt. Was für eine Sorte wird jetzt bei euch gerade gepflückt?
1: Also wir pflücken jetzt die ersten Prim. Das ist eine frühreifende Sorte, die schon wirklich lecker schmeckt, sehr fest und süß ist. Und dann geht Schlag auf Schlag weiter. Also wir haben bis zu 15 Kirschensorten, die wir ernten. Die einen sind frühreifend, die andere spätreifend. Und so gelingt es uns halt über diese lange Zeit, Kirschen anzubieten.
0: Tja, und wenn die Kirschen jetzt gerade reif sind, heißt Wochenende und Feiertage gibt es nicht mehr, oder?
1: Ganz genau. Das sind wir so gewohnt. In der Erntezeit ist quasi jeder Tag ein Arbeitstag. Aber klar, da gibt es immer noch ein paar Stunden, wo man sich rausziehen kann. Aber ja, in der Zeit wird unser Geld verdient und da gilt's, ja.
0: Ja, apropos Geld, über Geld sprechen ist ja auch so ein bisschen schwierig. Kirschen aus der Region sind immer teurer als die türkischen oder die spanischen aus dem Supermarkt. Bei euch im Hofladen liegt das Kilo so bei 10 Euro.
1: Genau, also wir verkaufen derzeit das Kilo für 9,80 Euro. Ja, das ist klar. Ich meine, unsere Löhne hier in Deutschland sind ganz andere als die in Spanien oder in der Türkei. Und das schlägt natürlich dann auch auf die Kosten nieder. Dementsprechend müssen wir für unsere Kirschen halt mehr verlangen als, sag ich mal, die Kollegen in der Türkei. Da sind Mindestlöhne von 2 Euro der Fall. Und das muss man halt einfach wissen. Und dementsprechend sind unsere Kirschen natürlich teurer als die importierten aus der Türkei.
0: Dann drücken wir die Daumen für eine gute Kirschernte in diesem Jahr. Thomas Nikolaus vom Obsthof Nikolaus aus Mainz-Dreis zur Kirschernte, die heute begonnen hat. Danke.
1: Ganz lieben Dank. Viele Grüße an alle.
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0: Freitagnachmittag, 16.30 Uhr.
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0: Die Nachrichten mit Christiane Sütterle.
2: Guten Tag. Die Staatsanwaltschaft Trier sieht keinen Anlass für ein Ermittlungsverfahren gegen den Trierer Oberbürgermeister Leibe, SPD. Das teilte sie nach Prüfung der Strafanzeige mit Stadtratsfraktionen von Grünen und FDP dem SWR mit. Es geht um das künftige Probenzentrum des Theaters. Dabei soll der Stadt laut Grünen ein Schaden in Millionenhöhe entstanden sein. Dunja von Mossé berichtet.
3: Laut Staatsanwaltschaft liegen keine konkreten Anhaltspunkte dafür vor, dass sich der Oberbürgermeister strafbar gemacht hat. Demnach sei es nicht strafbar, die von den Stadtwerken gebauten Gebäude anzumieten, auch ohne Stadtratsbeschluss. Denn der Oberbürgermeister habe niemandem vorsätzlich einen Vermögensschaden zugefügt. Zwar habe Leibe laut der Fraktionen die teurere Variante gewählt und auf Fördergelder verzichtet, aber auch das ist laut Staatsanwaltschaft nicht strafbar. Zudem sei die Stadt nach eigenen Angaben selbst nicht in der Lage gewesen, das Projekt zu realisieren.
2: Die EU-Kommission gibt mehr als 16 Milliarden Euro für Ungarn frei. Das hat Kommissionspräsidentin von der Leyen angekündigt. Von der Leyen will am Nachmittag mit dem neuen ungarischen Ministerpräsidenten Modjar sprechen. Das Geld war längere Zeit eingefroren, weil der Vorgängerregierung von Viktor Orbán vorgeworfen wurde, den Rechtsstaat in Ungarn beschädigt und der Korruption im Land nichts entgegengesetzt zu haben. In Kaiserslautern beginnt in einer halben Stunde die Maikerwe. Die Stadtverwaltung hat auch in diesem Jahr ein Cannabisverbot verfügt. Wer dagegen verstößt, muss laut Stadt mit einer Geldstrafe von bis zu 30.000 Euro rechnen. Um 19 Uhr eröffnet Bürgermeister Manfred Schulz die Kerwe offiziell mit einem Fassbieranstich.
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0: Und es geht auf die Straßen. Jens Alinia, wir starten, glaube ich, mit einer Gefahrenmeldung. Ne?
4: Ganz genau. Da geht es auf die A5 Karlsruhe Richtung Frankfurt. Aufpassen zwischen Kreuz Walldorf und Walldorf-Wiesloch. Dort ist eine ungesicherte Unfallstelle auf der linken Spur. Wir bleiben auf der A5 Karlsruhe Richtung Frankfurt. Zwischen Frankfurt Flughafen Nord und Frankfurt Niederrad 2 Kilometer Stau. Dort steht ein defektes Auto auf dem linken und dem mittleren Fahrstreifen und dort ist Öl ausgelaufen. A61 Speyer Richtung Koblenz. Zwischen Kreuz Mutterstadt und Kreuz Frankenthal steht ein defekter LKW und verursacht 2 Kilometer Stop and Go. Bisschen länger ist der Stau auf der A61 Koblenz Richtung Mönchengladbach. Zwischen Niederzissen und Reichbad 9a ein Pannen-LKW auf der rechten Spur. 10 Kilometer Stop and Go, Zeitverlust etwa eine halbe Stunde. Und nochmal A61 Ludwigshafen Richtung Koblenz. Zwischen Worms und Gundersheim 6 Kilometer stockend mit 25 Minuten plus. Kommt überall sicher an euer Ziel.
0: Das Wetter, viel Sonne, wenige Wolken, bis zu 33 Grad. Heute Abend dann zum Teil kräftige Gewitter. Beginnt dann Richtung Eifel und Westerwald, so gegen ja vielleicht 21 Uhr. Die Nacht vergleichsweise mild, 14 bis 19 Grad. Und der SWR1 Wettertrend. Morgen geht's ehrlich weiter. Sonne, Wolken im Norden, zum Teil wieder kräftige Schauer möglich. Wird dann schwülwarm, bis zu 33 Grad. Und auch am Sonntag zum Teil kräftige Schauer und Gewitter möglich. Hier ist der Freitag. Guten Start ins Wochenende. Und wir spielen gleich wieder unser kleines Spiel. 5 vor Feierabend. Heute mit Andreas Marschall aus Kaiserslautern. Und ja, der freut sich schon, hat er mir eben verraten. Ich auch. Ich bin Frank Jentsch. Hallo.
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0: Also das klingt ja sowas von entspannt hier. Three Little Birds, Bob Marley and the Wailers. Und entspannt geht's jetzt auch in unser wunderbares Spiel.
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0: Und heute spielen wir mit Andreas Marschall aus Kaiserslautern. Hallo Andreas.
2: Hey.
0: Hallo, was ist denn bei dir da los?
2: Ja, wir haben ein bisschen Grillparty heute hier bei der Firma Brillo in Kaiserslautern.
0: Knaller. Da würde ich auch gerne arbeiten, wenn ihr freitags eine Grillparty veranstaltet.
2: Ja, du könntest ja dabei sein. Ihr habt ja ein Pop-Up-Studio in einem Schillerplatz.
0: Absolut richtig. Also.
2: Yeah.
0: Sensationell. Also ich merke schon, die Stimmung ist hervorragend. Die Kollegen dürfen gerne mithelfen, wenn die jetzt hier, wenn du scheitern solltest oder nicht weißt, wie es richtig sein soll, die Lösung. Ja, also ja.
2: Jawohl.
0: Was habt ihr schon gegrillt heute?
2: Oh, ein paar Steaks, ein paar Würstchen, ja.
0: Ja, so, gute Grundlage jetzt für die Antworten, die hoffentlich wie aus der Pistole geschossen kommen. Wir legen mal los, Andreas, okay?
2: Okay.
0: Frage Nummer 1, letzter WM-Test am Sonntag in Mainz. Deutschland kickt ja gegen Finnland und deshalb heute bei uns auch Finnisch für Fortgeschrittene. Meine Frage, wie heißt denn Fußball eigentlich auf Finnisch? A. Jalkapallo, B. Knallkapallo oder C. Kopkapallo? Soll ich es nochmal sagen? A. Jalkapallo, B. Knallkapallo oder C. Kopkapallo?
2: Ich würde sagen, Jalkapallo.
0: Yeah. Das stimmt natürlich. Jalkapallo heißt Fußball auf Finnisch. Wow, da geht schon ab bei euch. Merke ich schon. Frage 2. Wiederauferstehung am Wochenende. Morgen startet der FDP-Parteitag. Gesucht wird auch ein neuer Vorsitzender. Und dieser Mann hier will es gerne werden. Wo ist er denn? Ich habe ihn gleich. Oh, ich habe vergessen zu aktualisieren. Passt mal auf. Wo ist der Mann jetzt hier? Da ist er. Pass auf. So klingt der Mann.
3: Nach 55 Jahren FDP-Mitgliedschaft muss man mir einfach nachsehen, dass ich nicht zusehen wollte, dass meine Partei zu gründen wird.
0: Ja, das ist der Kubicki. Auch das ist richtig. Eieiei, 2 Punkte. Frage Nummer 3. Heute Abend Verleihung des Deutschen Filmpreises. Welcher Film bekommt denn dort den Preis als besucherstärkster Film des Jahres? Ist das A, ein Apache in der Patsche oder B, das Kanu des Manitou?
2: Das Kanu des Manitou.
0: Ja, voll. 3 Punkte. Und die letzten beiden Fragen machen wir auch noch. Komm, die Kaffeetasse hast du ja schon wichtig. Frage 4. Neues Album heute von einer absoluten Musiklegende. 83 Jahre ist der Mann aus Liverpool inzwischen alt. Und so klingt er. Und eine Idee, wen haben wir da gerade gehört?
2: Ich glaube, Rod Stewart.
0: Ah, das ist leider falsch.
2: Falsch.
0: Nee. Das war Sir Paul McCartney. Ja, hat ein neues Album am Start, aber das macht ja gar nichts. Jetzt für die Ehre, Frage Nummer 5. Du hast ja auch Tanzen hier als Hobby angegeben.
2: Ja.
0: Dann sollte das eigentlich eine geschenkte Frage sein. Welcher Tanz besteht aus 3 gleichen Worten? Kleine Hilfe, ein lateinamerikanischer Tanz.
2: Cha-cha-cha-cha-cha.
0: Cha-cha-cha, jawoll! Ja, das sind 4 Punkte für dich und deine Kollegen.
2: Super.
0: Wer hat mehr gewusst, du oder die Kollegen?
2: Teils.
0: Eieiei. Dann wünsche ich euch jetzt noch eine tolle Party. Dann wünsche ich noch eine tolle Party in Kaiserslautern. Ja, mit den Kollegen. Ja. Genießt es. Und hier kommt dein Musikwunsch. Kaffeetasse ist quasi schon unterwegs, ne?
2: Jawohl, danke dir.
0: Und der Musikwunsch, Johnny, Don't Stop Believing.
2: Yeah.
0: Radio Lautreden.
2: Yeah.
0: Tschüss, schönes Wochenende.
2: Danke dir auch.
0: Danke.

Grüße gehen nach Kaiserslautern zu Andreas Marschall und seinen Kollegen. Hat er gerade gewonnen, seinen Musikwunsch fürs Mitspielen bei 5 vor Feierabend. Und bravourös gewonnen mit 4 von 5 Punkten von 5 Fragen. Kaffeetasse gewonnen, außerdem diesen wunderbaren Musikwunsch. Und wenn ihr auch mal Lust habt mitzuspielen, kein Problem, einfach schnell mal durchklingeln. 06131 92 93 94 95. WhatsApp, gleiche Nummer, geht natürlich auch.

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12: Und der Start ins Wochenende kann sich hören lassen. Gleich bei uns Good Traditions. Anita Tickerin und die Band Michael Learns to Rock mit 25 Minutes in der nächsten Stunde.
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13: 17 Uhr im Studio Christiane Sütterle. Die Bahn baut im Rheintal neue Gleise für den Güterverkehr. Die Staatsanwaltschaft Trier ermittelt nicht gegen Oberbürgermeister Leibe. Das Wetter in Rheinland-Pfalz: sonnig, abends im Norden Gewitter, morgen schwül heiß, später gewittrig bis 33 Grad. Die Rheintalbahn soll ein drittes und viertes Gleis speziell für den Güterverkehr bekommen. Die Deutsche Bahn baut ab heute die zwei neuen Gleise zwischen Offenburg und Mülheim in Südbaden. Beim Spatenstich dabei war auch Bundesverkehrsminister Schnieder. Der CDU-Politiker hob die Bedeutung der Strecke hervor.
14: Das ist ein ganz wichtiger europäischer Korridor von den Häfen an der Nordsee, Rotterdam bis nach Italien, nach Genua. Das ist eine enorm stark befahrene Strecke, sowohl im Personenverkehr wie auch im Schienengüterverkehr. Also eine ganz, ganz wichtige Nord-Süd-Verbindung für Deutschland und für Europa.
13: Die neue Güterstrecke soll direkt entlang der A5 verlaufen und so den Lärm durch die Züge in Freiburg und den umliegenden Gemeinden reduzieren. Rund drei Wochen nach dem Regierungswechsel in Budapest hat die EU angekündigt, rund 16 Milliarden Euro für Ungarn freizugeben. Das Geld werde wegen der in kurzer Zeit erzielten großen Fortschritte bei wichtigen Reformen freigegeben, sagte EU-Kommissionspräsidentin von der Leyen in Brüssel. Die EU hatte wegen der Politik von Ungarns Ex-Regierungschef Orbán das Geld eingefroren. Nach einem Brand in einer Lagerhalle in Bollendorf nimmt der Eifelkreis Bitburg-Prüm einige Handlungsempfehlungen wieder zurück. Er hatte großflächig vor Asbeststaub gewarnt. Jetzt beschränkt der Kreis die Warnung auf direkte Anwohner der Lagerhalle. SWR-Reporterin Dunja von Mosse berichtet.
15: Anwohner sollten prüfen, ob auf ihren Grundstücken Bruchstücke aus dem Brandort gelandet sind. Diese sollten möglichst nicht angefasst werden und auf keinen Fall zerkleinert werden. Gras oder Heckenschnitt sollte luftdicht verpackt werden und mit dem Zweckverband Abfall geklärt werden, wie damit weiter verfahren wird. Wie lange dort beispielsweise kein Staub aufgewirbelt werden soll, könne noch nicht gesagt werden. Das hänge auch vom Wetter ab. Wichtig sei, dass jetzt eine Fachfirma die Brandstelle zügig saniere. Die dafür zuständige Behörde SGD Nord ist nach eigenen Angaben dazu mit dem Eigentümer des Geländes im Austausch.
13: Die Staatsanwaltschaft Trier sieht keinen Anlass für ein Ermittlungsverfahren gegen den Trierer Oberbürgermeister Leibel von der SPD. Das teilte sie nach Prüfung der Strafanzeige der Stadtratsfraktionen von Grünen und FDP dem SWR mit. Es geht um die Anmietung des künftigen Probenzentrums des Theaters. Dabei soll der Stadt ein Schaden in Millionenhöhe entstanden sein. Dunja von Mossi.
15: Laut Staatsanwaltschaft liegen keine konkreten Anhaltspunkte dafür vor, dass sich der Oberbürgermeister strafbar gemacht hat. Demnach sei es nicht strafbar, die von den Stadtwerken gebauten Gebäude anzumieten, auch ohne Stadtratsbeschluss. Denn der Oberbürgermeister habe niemandem vorsätzlich einen Vermögensschaden zugefügt. Zwar habe Leibe laut der Fraktionen die teurere Variante gewählt und auf Fördergelder verzichtet, aber auch das ist laut Staatsanwaltschaft nicht strafbar. Zudem sei die Stadt nach eigenen Angaben selbst nicht in der Lage gewesen, das Projekt zu realisieren.
13: Die Landeszentrale für politische Bildung Rheinland-Pfalz ist Opfer eines Hackerangriffs geworden. Nach wie vor sind alle Websites offline. Lediglich die Social-Media-Seiten sind noch erreichbar. Laut Bundeslandeskriminalamt handelt es sich um einen gezielten Hackerangriff auf die Landeszentrale für politische Bildung. Ob die Hacker Nutzerdaten gestohlen haben, ist noch unbekannt. Erst vor kurzem hatte es in Rheinland-Pfalz einen Angriff auf einen Abrechnungsdienstleister gegeben. Die Zeit, es ist 17.04 Uhr.
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12: Mit Jens Alinia in der Verkehrsredaktion.
16: Hallo und wir starten mit der A3 Frankfurt Richtung Köln. Zwischen Raunheim und Raststätte Medenbach-Ost finden Bergungsarbeiten auf der rechten Spur und im Standstreifen statt. Die Folge, 6 Kilometer steht ihr im Stau mit 25 Minuten Zeitverlust. A3 Frankfurt Richtung Würzburg. Zwischen Frankfurt Süd und Offenbacher Kreuz steht ein Pannenauto auf der linken Spur. 4 Kilometer Stop and Go. Es geht auf die A5 Karlsruhe Richtung Frankfurt. Zwischen Zeppelinheim und Frankfurt-Niederrad steht ein defektes Fahrzeug auf der linken Spur. Die mittlere Spur ist gesperrt. 4 Kilometer Stau mit 20 Minuten plus. A61 Koblenz Richtung Mönchengladbach. Zwischen Niederzissen und Dreieckbad 9a steht ein Pannen-LKW auf der rechten Spur. 7 Kilometer Stop and Go mit 20 Minuten plus. Und zum Schluss noch die A61 Ludwigshafen Richtung Koblenz. Zwischen Worms in Wundersheim stockt der Verkehr auf 6 Kilometern. Ihr braucht 20 Minuten länger. Kommt überall sicher an euer Ziel.
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12: Gernot Schütz im Wetterstudio. Wo ist es denn heute am wärmsten?
17: Also beispielsweise in Mainz, in Bad Kreuznach, in Trier, in Andernach, Bad Neuenahr-Ahrweiler. Da haben wir überall 31 Grad aktuelle Temperatur. Und wärmer wird es jetzt auch nicht mehr. Es ist überall sonnig im Land. Das ändert sich dann möglicherweise in den nächsten Stunden. Vor allem in der Eifel und im Westerwald. Da könnte es dann später am Abend zumindest mal punktuell kräftige Schauer und Gewitter geben. Aber auch in diesen Regionen wird nicht jeder davon getroffen. In der Nacht ziehen dann insgesamt ein paar Wolkenfelder durch. Oft ist es trocken, nur vereinzelt. Gewittert es dann noch und es bleibt sehr mild mit Tiefstwerten zwischen 19 und 14 Grad. Ja, und morgen ist es dann insgesamt schwül warm, zunächst mal trocken mit Sonne und Wolkenfeldern, dann aber im Lauf des Tages wieder verbreiteter Schauer und Gewitter, punktuell wieder heftig. Dazu die Temperaturen maximal etwa 25 bis 33 Grad und der SWR1 Wettertrend. Auch der Sonntag bringt nochmal viele Schauer und Gewitter, örtlich auch wieder mit Starkregen, Hagel und Sturmböen. Zum Montag wird es deutlich ruhiger bei maximal 26 Grad.
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12: Am Freitag mit Frank Jentscher. Hallo. 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Die Toten Hosen haben ein neues Album am Start und es soll ihr letztes sein. Und da hören wir gleich mal rein in ein paar Minuten.
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0: Bitte aufpassen, da liegen Steine auf der Fahrbahn. Neue Gefahrenstelle, Jens.
1: Aufpassen auf der A66 Wiesbaden Richtung Frankfurt. Zwischen Wiesbaden-Erbenheim und Wiesbaden-Nordenstadt liegen Steine auf der Autobahn.

0: Der Freitagnachmittag mit SWR 1 Rheinland-Pfalz und jetzt die Toten Hosen. Sie haben ganz frisch seit heute ein neues Album draußen. Ja, eigentlich sind es ja sogar zwei. Trink aus, wir müssen gehen, Album 1 und dann noch das Bonusalbum Alles muss raus. Ja, und Frontmann Campino hat ja versprochen, dass sie nochmal wirklich alles raushauen werden und aus allen Rohren feuern quasi, weil das eben die letzten Alben sein werden von ihnen. Johannes Häuft aus dem SWR 1 Musikteam und Versprechen gehalten?
1: Das haben sie ja. Es ist laut und rockig. Ja, wunderbar zum Mitsingen, ne? Aber leise geht's auch.
2: Sie sagen, du liegst den ganzen Tag da, als ob du auf mich wartest.
1: Ja, und wie das bei den Hosen so ist, ne, politisch wird's natürlich auch.

0: typisch Tote Hosen, oder?
1: Ja, genauso liebt man sie, genauso kennt man sie, was will man mehr?
0: Ja, letzte Woche kam ja auch die Doku raus zur Entstehung der Platte und Campino hat da wirklich auch ein paar Tränchen verdrückt, also emotionale Songs

0: Gibt's vermutlich auch.
1: Ja, auf jeden Fall. Vor allem im Titelsong Trink aus, da wird nochmal gefühlt die ganze fast 45-jährige Bandgeschichte aufgerollt mit ganz, ganz vielen Erinnerungen. Der Ratinger Hof in Düsseldorf, also das ist dieser Punkschuppen, wo alles angefangen hat. Dann das 1000. Konzert, da ist eine 16-Jährige gestorben. Etliche wurden da verletzt im Gedränge. Das hat die Hosen auch noch sehr, sehr lange mitgenommen. Und bei Trink aus wird dann aber auch wirklich jedem klar, Freunde, das hier war's. Das hier ist die letzte Platte.
0: Ja, und jetzt gibt's ja auch noch das Bonusalbum dazu. Und da machen die Hosen, man kann sagen, wirklich mit allen möglichen Leuten zusammen Musik.
1: Und zwar mit Musikern, wo man sich echt fragt, wie kommen die denn jetzt irgendwie zusammen? Also zum Beispiel die Hosen und Alpha Will oder mit Bab machen sie was oder auch mit Vicky Leandros. Also das ist schon cool. Ja, da haben die Hosen sich ihre Lieblingssongs rausgesucht und dann eben die Originalsänger angehauen, ob sie Lust haben, das zu machen.
0: Hatten sie. Ja. Dankeschön, Johannes, aus dem neuen Album der Toten Hosen, Trink aus, wir müssen gehen. Jetzt der Titel Nur nach vorn in SWR 1 Rheinland-Pfalz.

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0: 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Mhm.

0: Es ist 17.30 Uhr.
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0: Die Nachrichten mit Christiane Sütterle.
2: Guten Tag. Im Rheintal zwischen Offenburg und Mülheim im Markgräfler Land baut die Deutsche Bahn entlang der Autobahn A5 zwei neue Gleise für den Güterverkehr. Beim symbolischen Spatenstich sagte Bundesverkehrsminister Schnieder, die neue Zugstrecke stärke den europäischen Güterverkehr zwischen Rotterdam und Genua. Die Bahn erklärte, mit der Verlagerung des Güterverkehrs auf die neue Strecke entstehe mehr Platz für zusätzliche Verbindungen im Nah- und Fernverkehr. Die Landeszentrale für politische Bildung Rheinland-Pfalz ist Opfer eines Hackerangriffs geworden. Derzeit sind alle Webseiten der Landeszentrale für politische Bildung offline. SWR-Reporter Marco Schüler.
3: Also aktuell kann man die Landeszentrale für politische Bildung im Web gar nicht mehr außerhalb ihrer Social-Media-Seiten erreichen. Das Landeskriminalamt hat inzwischen bestätigt, dass es sich um einen gezielten Angriff auf die Webseite der Landeszentrale handelt und sie in diesem Fall ermitteln. Ob und in welchem Umfang die Hacker bei dem Cyberangriff Nutzerdaten geklaut haben, das lässt sich laut LKA derzeit noch nicht sagen. Laut dem Landesdatenschutzbeauftragten ist die Häufigkeit von Cyberangriffen zuletzt stark gestiegen. Erst vor kurzem ist ein Angriff auf einen Dienstleister der Unimedizin in Mainz und ein Angriff auf einen Fotodienstleister für Kita und Schulkinder bekannt geworden.
2: Das Feuer auf einem Recyclinghof in Worms ist durch Selbstentzündung entstanden. Weil das Gelände videoüberwacht ist, steht fest, dass es keine Brandstiftung war. Gestern Abend waren dort Schrott und Abfall in Brand geraten. Niemand wurde verletzt. Bei dem Feuer ist nach Polizeiangaben ein Schaden von mindestens 50.000 Euro entstanden.
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0: Und es geht auf die Straßen. Jens Alinia in der Verkehrsredaktion.
4: Da geht's los mit der A3 Frankfurt Richtung Köln. Zwischen Raunheim und Wiesbadener Kreuz finden Bergungsarbeiten auf der rechten Spur und dem Standstreifen statt. 5 Kilometer Stop and Go mit 15 Minuten plus. A3 Frankfurt Richtung Würzburg. Zwischen Frankfurt Süd und Offenbacher Kreuz steht ein Pannenfahrzeug auf der linken Spur, verursacht 5 Kilometer stockenden Verkehr. Auch hier eine Viertelstunde mehr einplanen. Wir wechseln auf die A5 Karlsruhe Richtung Frankfurt. Zwischen Zeppelinheim und Frankfurt-Niederrad steht ein defektes Fahrzeug auf der linken Spur. Die mittlere Spur ist gesperrt. 4 Kilometer Stau mit 20 Minuten plus. A61 von Koblenz in Richtung Mönchengladbach. Zwischen Niederzissen und Raigbad 9a steht ein defekter LKW auf der rechten Spur. 3 Kilometer Stop and Go mit 10 Minuten plus. Und die A61 Ludwigshafen Richtung Koblenz. Zwischen Worms und Gundersheim 5 Kilometer Stau und stockender Verkehr. Auch dort verliert ihr etwa 20 Minuten. Kommt überall gut an.
0: Das Wetter, viel Sonne, wenige Wolken, heiß auch heute wieder am Abend. In Richtung Eifel und Westerwald auch erste zum Teil kräftige Gewitter möglich. Die Nacht einigermaßen mild, 14 bis 19 Grad und der SWR1 Wettertrend. Morgen dann ähnliche Mischung, Sonne, Wolken, nochmal heiß bis 33 Grad. Später dann im Norden örtlich auch kräftige Schauer und am Sonntag zum Teil ebenfalls kräftige Schauer und Gewitter möglich. Guten Start ins Wochenende. Es ist Freitag. Ich bin Frank Jentscher und hier sind London Beats.
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0: kurzer Ausflug an den Strand. Chris Rea on the Beach. Und es geht jetzt auf die Autobahnen. Denn am Wochenende wird's da voll. Wer Richtung Italien unterwegs ist zum Beispiel, der kann gleich ja quasi einen Tagesstopp mit einplanen. Denn die Brenner-Autobahn ist ja morgen von 11 bis 19 Uhr komplett gesperrt. Die Anwohner können den Lärm einfach nicht mehr ertragen und sie machen darauf aufmerksam. Deswegen ist der Brenner dicht. Zum Beispiel diese Anwohnerin aus Tirol.
1: Wir können unter Tag keine Fenster auftun. Wir können nicht mehr Fernsehen schauen, wenn ein Fenster gekippt ist. Wir können keinen Besuch empfangen, wenn ein Fenster gekippt ist, weil einfach der dauernde Lärm, das ist einfach keine Lebensqualität.
0: Tja, ist natürlich ganz schön heftig. Das Verkehrsaufkommen am Brenner hat sich seit den 70ern verzehnfacht. Aber auch wenn man jetzt im Raum Mainz, Wiesbaden, Koblenz einen Abstecher ins Grüne machen möchte am Wochenende, muss man damit rechnen, dass da so einem die Tour ein bisschen vermasselt wird. Es gibt nämlich zwei große Sperrungen. Jens Alinia in der Verkehrsredaktion, wo wird die Autobahn dicht gemacht?
2: Also die erste Sperrung betrifft die Autofahrer aus Mainz und Wiesbaden am Wochenende, denn die A66 Wiesbaden Richtung Frankfurt wird ab heute Abend 20 Uhr bis Montagmorgen 5 Uhr gesperrt und das im Abschnitt zwischen Schiersteiner Kreuz und Wiesbaden-Biebrich ist kein großer Abschnitt, aber das Entscheidende ist, die Verkehrsteilnehmer kommen von der A643 am Schiersteiner Kreuz nicht auf die A66 in Richtung Frankfurt. Puh, sehr doof. Was macht man da? Man kann natürlich über die A60 Mainzer Ring in Richtung Frankfurt ausweichen, allerdings hat das einen großen Haken, denn im Moment ist da zwischen Mainspitz-Dreieck und Rüsselsheimer-Dreieck eine sehr lange Baustelle eingerichtet auf die Länge von ca. 7 Kilometern und wenn es dann bei hohem Verkehrsaufkommen einen Unfall gibt oder ein LKW liegen bleibt, dann kann sich das richtig stauen. Mein Tipp also, vor dem Losfahren am Wochenende besser mal SWR1 Verkehrsservice hören, dann seid ihr auf der sicheren Seite.
0: Alles klar. Und auch bei Koblenz kann es einem so die Sonntagstour ein bisschen versauen quasi. Warum das?
2: Ja, da geht es in erster Linie um die Stromversorgung. Ist ja wichtig. Es wird nämlich eine Überlandleitung repariert und teilweise erneuert. Dafür muss die A48 am Sonntag zwischen den Anschlussstellen Koblenz-Nord und Kreuz-Koblenz gesperrt werden. Und das in beiden Fahrtrichtungen. Das dauert den ganzen Sonntag über. Da wird ab 6 Uhr morgens die Autobahn dicht gemacht. Bis 19 Uhr abends. Umleitungen sind natürlich eingerichtet, aber toll ist das nicht. Jetzt ein kleiner Trost, am Sonntag ist auf der A48 in diesem Bereich normalerweise nicht die Hölle los. Also Verkehrschaos ist da eigentlich nicht zu erwarten.
0: Also am Wochenende zum Teil gesperrt Autobahnen, die A48 bei Koblenz und A66 im Bereich Schiersteiner Kreuz. Danke Jens.
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0: SWR 1 Rheinland-Pfalz, ein bisschen was zum Vorfreuen. Heute Abend, kurz nach 8, der ARD Musikclub 90er. Heute mit Dörte Tebben. Und Dörte, du hast heute Abend Erinnerungen an so ein 90er-Ding dabei. Ja, du blätterst in der Bravo.
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0: Ja, wir natürlich auch. ARD Musikclub 90er, kurz nach 8 heute Abend mit Dörte Tebben.

0: SWR 1 Rheinland-Pfalz, ja bitte, uff, Basse, es gibt neue Gefahrenstellen, Jens.
1: Vorsichtig fahren auf der A3 Köln Richtung Frankfurt. Zwischen Limburg-Nord und Limburg-Süd liegen Reifenteile und dort steht ein Pannen-LKW auf dem Standstreifen. Und aufpassen auf der B41 Bad Kreuznach Richtung Bad Sobernheim. Zwischen Weinsheim und Sponheim ein defektes Fahrzeug hinter einer Kuppe.

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13: Freitagabend und gleich bei uns. Die Lighthouse Family Lifted. Und die Band Berlin. In der nächsten Stunde bei uns.
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14: 18 Uhr im Studio Christiane Sütterle. In Deutschland gibt es immer weniger Betriebe der Lebensmittelproduktion. Die Autobahn 66 bei Mainz wird ab heute Abend voll gesperrt. Das Wetter in Rheinland-Pfalz, sonnig, abends im Norden Gewitter, morgen schwülheiß, später gewittrig, bis 33 Grad. Die Versorgung mit Lebensmitteln wird in Deutschland immer anfälliger für Störungen. Das hat eine Studie der Uni Freiburg ergeben. Aus der SWR-Wirtschaftsredaktion Marcel Fehr.
15: Hauptgrund für das größere Störungsrisiko? Die Zahl der Lebensmittelverarbeiter hat sich laut den Forschenden aus Freiburg in den vergangenen Jahren stark reduziert. Fällt eines der übrigen Unternehmen aus, entsteht eine Lücke, die nicht mehr so leicht kompensiert werden kann. Im Jahr 2022 gab es laut Uni Freiburg bundesweit nur noch rund 25.000 Betriebe, fast halb so viele wie noch vor 20 Jahren. Besonders betroffen seien Mühlen, Bäckereien und Fleischereien. Viele Betriebe müssten etwa wegen Fachkräftemangels und steigender Energie- und Personalkosten schließen. In einigen Branchen dominierten wenige Unternehmen den Markt. Laut der Studie gewinnen vor allem Supermarktketten immer mehr Einfluss, weil sie Verarbeitungsfirmen übernehmen. Die Wissenschaftler warnen deshalb auch vor mehr stark verarbeiteten Lebensmitteln mit viel Zucker, Salz und Fett.
14: Russland hat auf den Einschlag einer Drohne in Rumänien reagiert und die Verantwortung dafür zurückgewiesen. Es seien keinerlei Beweise oder Fakten vorgelegt worden, so das russische Außenministerium. Der stellvertretende Vorsitzende des russischen Sicherheitsrats, Medvedev, sagte, die EU-Staaten sollten, so wörtlich, den Mund halten. Es müsse erst einmal geklärt werden, wessen Drohne in Rumänien in ein Haus gestürzt sei. Außerdem werde Russland ständig mit Drohnen und Raketen beschossen, in denen europäische Technik stecke. Deutschland und mehrere andere Staaten hatten den Drohneneinschlag in Rumänien verurteilt. Bundeskanzler Merz schrieb, dadurch werde erneut Russlands Bereitschaft zur Eskalation deutlich. Die Rheintalbahn soll ein drittes und viertes Gleis speziell für den Güterverkehr bekommen. Die Deutsche Bahn baut ab heute die zwei neuen Gleise zwischen Offenburg und Mülheim in Südbaden. Beim Spatenstich dabei war auch Bundesverkehrsminister Schnieder. Der CDU-Politiker hob die Bedeutung der Strecke hervor.
11: Das ist ein ganz wichtiger europäischer Korridor von den Häfen an der Nordsee, Rotterdam bis nach Italien, nach Genua. Das ist eine enorm stark befahrene Strecke, sowohl im Personenverkehr wie auch im Schienengüterverkehr. Also eine ganz, ganz wichtige Nord-Süd-Verbindung für Deutschland und für Europa.
14: Die neue Güterstrecke soll direkt entlang der A5 verlaufen und so den Lärm durch die Züge für die umliegenden Gemeinden reduzieren. Weil das Autobahnkreuz Schierstein weiter ausgebaut wird, wird die A66 bis Montag früh voll gesperrt. Die Sperrung beginnt heute Abend um 20 Uhr. SWR-Reporterin Ilona Hartmann.
16: Erstmal in Fahrtrichtung Frankfurt, da ist die A66 von heute Abend bis Montag früh um 5 Uhr zwischen dem Autobahnkreuz Schierstein und Wiesbaden-Biebrich gesperrt. Das heißt, in Fahrtrichtung Frankfurt geht das ganze Wochenende über nichts. Andersrum, also in Richtung Rüdesheim, wird die Autobahn nur bis morgen früh gesperrt. In die Richtung kann der Verkehr also ab morgen 8 Uhr wieder rollen. Die Umleitungen sind laut Autobahn GmbH ausgeschildert und gehen jeweils über die nächstgelegenen Ausfahrten.
14: In Kroatien können Orte Alkoholverbote verhängen, wenn das Nachtleben zu laut wird. Das hat das kroatische Parlament beschlossen. Es reagiert auf Beschwerden aus mehreren Touristenzentren. Die Stadt Split, die Insel Hvar und der Küstenort Zadar wollen solche Verbote nachts in der Öffentlichkeit einführen. Die Regierung will damit die örtliche Bevölkerung schützen. Städte und Regionen dürften nicht nur für den Tourismus existieren. Die Zeit, es ist 18.04 Uhr.
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13: Mit Jens Alinia.
17: Und das geht los mit der A3 Frankfurt Richtung Köln. Zwischen Rauenheim und Wiesbadener Kreuz finden Bergungsarbeiten auf der rechten Spur und im Standstreifen statt. 5 Kilometer Stop and Go mit einer Viertelstunde plus. A3 Köln Richtung Würzburg. Zwischen Frankfurter Kreuz und Offenbacher Kreuz blockiert ein Pannenfahrzeug die linke Spur. Das bedeutet 5 Kilometer stockender Verkehr mit einer Viertelstunde Zeitverzögerung. A5 Karlsruhe Richtung Frankfurt. Zwischen Zeppelinheim und Frankfurt-Niederrhein steht hier im 5 Kilometer Stau wegen Reinigungsarbeiten auf der linken Spur. Das Ganze dauert 20 Minuten länger. Und A61 von Ludwigshafen in Richtung Koblenz. 4 Kilometer Stau erwarten euch zwischen Worms, Mörstadt und Gundersheim. Ihr braucht dafür etwa 20 Minuten länger. Kommt überall sicher an euer Ziel.
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13: Tja, und kurz nach 18 Uhr immer noch ganz schön warm, so 28 bis 31 Grad. In der Eifel und im Westerwald heute Abend dann zum Teil kräftige Gewitter möglich. In der Nacht relativ mild bei 14 bis 19 Grad und der SWR1 Wettertrend. Morgen ähnliche Mischung, Sonne, Wolken bis zu 33 Grad, dann morgen Nachmittag wieder. Später auch örtlich kräftige Schauer möglich und auch am Sonntag zum Teil kräftige Schauer und Gewitter.
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13: Mit Frank Jentscher, einen schönen guten Abend. Es ist Freitag, kurz nach 18 Uhr. Hoch das Hemd, Wochenend.
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0: Es wäre 1 Rheinland-Pfalz am Freitagabend. Ja, diese Stadt hatte mal mehr Fabrikarbeiter als Einwohner. Die Schuhmetropole Hauenstein in der Südwestpfalz. 140 Jahre Schuhindustrie werden da an diesem Wochenende gefeiert, denn Schuhe waren mal wirklich das Ein und Alles für den Ort, bis dann die Industrie zusammengebrochen ist und tausende Jobs auch verloren gingen. SWR 1 Rheinland-Pfalz Reporterin Verena Lörsch war für uns in Hauenstein. Merkt man noch was von der Schuhindustrie?
1: Absolut, an jeder Ecke. Also schon wenn man in den Ort reinfährt, da ist ein großer Wegweiser am Ortseingang. Da steht Schuhmuseum, Schuhmeile, Schuhcity und dann viele Marken. Schuhmarke, Mühlens Schuhe, Merkel Schuhe und so weiter. Und es gibt auch noch Denkmäler im Ortskern und ein Schuhmuseum. Denn früher hat die Schuhindustrie hier mal mehr Menschen beschäftigt, als es Einwohner gab. Und das hat mir Karl August Seibel erklärt. Er ist Chef der Josef Seibel Schuhfabrik und Museumsleiter.
2: Ja, Jahre nach dem Zweiten Weltkrieg war der richtig große Boom. Es war ein Bedarf da und die Menschen brauchten Schuhe und entsprechend sind mehr Schuhfabriken entstanden. Es gab in der Spitze, gab es 32 Schuhfabriken in Hauenstein und fast 3000 Menschen haben auch in dieser Industrie gearbeitet.
1: Nach einem Boom in den 50ern ist die Produktion dann nach Asien abgewandert. Doch die Seibels produzieren ihre Muster in Hauenstein immer noch und da darf man auch mal durch die Produktion laufen und den Mitarbeitern bei allen 200 Arbeitsschritten über die Schulter schauen. Das ist ganz spannend.
0: Ja, Schuhmuseum, begehbare Schuhfabrik und dann gibt es ja auch noch die Schuhmeile. Kommen denn viele Menschen immer noch nach Hauenstein, auch Touristen?
1: Der Ort zieht schon Touristen an. Also ins Museum kommen im Jahr so knapp 20.000 Leute. Da kann man übrigens auch heiraten. Also da wird auch versucht, das irgendwie attraktiv zu halten. Während ich im Museum war, kamen da auch eine Menge jugendliche Wanderer rein. Also die Region ist einfach wegen der Buntsandsteinfelsen touristisch sehr attraktiv. Das sagt auch die Chefin der Touristinfo, Sonja Spieß.
3: Ohne die Schuhgeschichte hätte hier der Luftkurort nie diese touristische Präsenz bekommen. Das heißt, das Schuh ist der Motor für den Tourismus.
1: Ja, und dann gibt es noch die Schuhmeile. Da waren auch ein paar Leute zum Shoppen, während ich da war. Aber so gut wie früher läuft es da längst nicht mehr. Zu den Hochzeiten der Schuhmeile gab es mal

0: 15 verschiedene Händler. Inzwischen sind es vielleicht noch die Hälfte, einfach weil viel heute online geshoppt wird. Aber die Hauensteiner, mit denen ich gesprochen habe, sagen, diese Schuhmeile ist nach wie vor ein Alleinstellungsmerkmal. Und die sind sich sicher, dass die Schuhindustrie in dem Ort noch lang weitergeht.
1: 140 Jahre Schuhindustrie. Hauenstein feiert an diesem Wochenende auf drei Bühnen.
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0: Gary Moore, Still Got the Blues, 7:01.
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0: Die Nachrichten mit Christiane Sütterle.
2: Guten Abend. Seit 2002 ist die Zahl der lebensmittelverarbeitenden Unternehmen in Deutschland um 44% zurückgegangen, auf rund 25.000. Das meldet die Uni Freiburg. Im Bäcker- und Fleischerhandwerk sei die Zahl der Betriebe sogar um bis zu 60% gesunken. Die Forscher der Universität warnen, die Konzentration auf immer weniger, aber immer größere Lebensmittelunternehmen könne die Versorgungssicherheit gefährden. Wegen der hohen Temperaturen in diesen Tagen verteilen Hilfsorganisationen in Mainz Wasserkappen und Sonnencreme an wohnungslose Menschen. Unter anderem bringt der Verein Armut und Gesundheit mit seinem Arztmobil Hilfe zu den Bedürftigen. SWR-Reporterin Corinna Lutz.
3: Zurzeit werde sehr viel Wasser und Sonnencreme ausgegeben, sagen die Mitarbeitenden des Arztmobils. Sie motivieren die Menschen, in Grünanlagen zu gehen und Schatten zu suchen. Außerdem geben sie ihnen Tipps, wo sie in Mainz Trinkbrunnen finden und in welchen Geschäften sie ihre Wasserflaschen wieder auffüllen lassen können. Auch der DAK-Ortsverband Mainz-Hechtsheim startet ab nächster Woche wieder Touren mit seinem Hitzebus. Der verteilt neben Wasser und Sonnencreme noch andere Kosmetikartikel und Kappen.
2: Weil das Autobahnkreuz Schierstein weiter ausgebaut wird, wird die A66 bis Montag früh voll gesperrt. Erstmal in Fahrrichtung Frankfurt. Da ist die A66 von heute Abend 8 Uhr bis Montag früh um 5 Uhr zwischen dem Autobahnkreuz Schierstein und Wiesbaden-Biebrich gesperrt. In die Gegenrichtung, also in Richtung Rüdesheim, wird die Autobahn nur bis morgen früh 8 Uhr gesperrt. Umleitungen sind laut Autobahn GmbH ausgeschildert.
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0: Und hier ist der aktuellste Verkehrsservice für Rheinland-Pfalz. Bitte Vorsicht auf der A5. Karlsruhe Richtung Frankfurt zwischen Zeppelinheim und Frankfurter Kreuz. Eine ungesicherte Unfallstelle hier auf der rechten Spur. Die A3 Köln Richtung Frankfurt ist zwischen Neustadt-Wied und Neuwied gesperrt. Hier brennt ein Auto. Dann die A61 Ludwigshafen Richtung Koblenz zwischen Worms-Mörstadt und Gundersheim. 2 Kilometer Stau, Verzögerung hier bis zu einer Viertelstunde. Und dann noch die A63 Mainz in Richtung Kaiserslautern ist zwischen Göllheim und Winnweiler wegen Fahrbahnerneuerung bis Sonntag 22 Uhr gesperrt. Gute und sichere Fahrt. Das Wetter für Rheinland-Pfalz, ja, mit viel Sonne starten wir ins Wochenende auch heute. Später auch zum Teil kräftige Gewitter möglich, vor allem rund um Eifel und Westerwald. Die Nacht dann mild bei 14 bis maximal 19 Grad. Der SWR1 Wettertrend morgen. Ähnliche Mischung wie heute, Sonne, Wolken, bis zu 33 Grad wird es wieder heiß. Später im Norden von Rheinland-Pfalz örtlich kräftige Schauer und auch am Sonntag zum Teil Schauer und Gewitter möglich. Guten Start ins Wochenende. Es ist Freitag. Ich bin Frank Jentscher und hier ist Donna Summer. Großer 80er-Jahre-Hit. She works hard for the money. Schönen guten Abend.
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0: So ein bisschen Sport am Freitagabend kann ja nicht schaden.
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2: Ja, das finde ich auch. Schönen guten Abend. Und der Blick geht zur Nationalmannschaft. Es sind tatsächlich nicht mal mehr 2 Wochen. Dann startet die Fußball-Weltmeisterschaft. Und im Teamquartier in Herzogenaurach, da bereitet sich das DFB-Team weiter vor auf das Turnier, auf das die ganze Welt dann schaut. Kapitän Joshua Kimmich will aber die eigenen Erwartungen vor dem Start noch nicht zu hoch werden lassen.
3: Wenn die Art und Weise stimmt, dann glaube ich, dann ist die Wahrscheinlichkeit doch hoch, erfolgreich zu sein. Aber wir sollten jetzt nicht über irgendwie ein Finale oder den Titel nachdenken. Irgendwo ist das ein Traum und ein Ziel, was jeder im Kopf hat. Aber das bringt uns am Anfang des Turniers nicht vorwärts.
2: Vielleicht aber das letzte Testspiel vor Abreise in die USA, das gibt's am Sonntag natürlich in der Mainzer Arena. Da die deutsche Nationalmannschaft dann ab 20:45 gegen Finnland und vor Turnierstart gibt's dann nächste Woche in den USA gegen die USA den allerletzten Test. Mit der WM hat der 1. FC Kaiserslautern relativ wenig zu tun. Der Club kann sich auf seine neue Saison in der zweiten Liga vorbereiten. Nach Platz 6 in der abgelaufenen Saison geht der Blick nach vorn und durchaus auch ein Stück nach oben, wie Geschäftsführer Thomas Hengen heute im Podcast Nur der FCK durchhören ließ.
4: Die Messlatte hier im Verein ist für alle hoch, für mich, für jeden Mitarbeiter, das erwarte ich auch von jedem. Deswegen kann ich jetzt nicht hier hinkommen und sagen, ist gut, wenn wir in der Liga bleiben nach ein paar Jahren, mehr brauchen wir nicht, Wohlfühloase. Nein, das ist es hier nicht, sondern das kriegen die Spieler auch immer vor der Saison gesagt, dass wir hier ein sehr ambitioniertes Umfeld haben, aber auch wir auch sehr ambitioniert sind. Und da muss man sich committen, da muss man mitgehen.
2: Ja, so sieht's aus. Klingt doch ganz gut. Und mehr davon gibt's ab sofort überall, wo es Podcasts gibt. 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Da ist er zu Gast bei unserem YouTube-Format Dein FCK ab 11 Uhr. Gerne vorbeischauen, wer Lust und Zeit hat. Er wartet noch immer auf seinen ersten Grand-Slam-Sieg und jetzt ist er vielleicht möglich, denn bei den French Open in Paris gilt der beste deutsche Tennisspieler Alexander Zverev seit dem dramatischen Aus von Jannik Sinner, der Nummer 1 der Weltrangliste, als Top-Favorit. Heute Abend muss er gegen den Franzosen Quentin Ali ran.
5: Wie der Hamburger mit der neuen Rolle umgeht, wird sich in der Night Session von Paris zeigen. Die pralle Sonne, die große Hitze ist weg, wenn Alexander Zverev auf den Platz kommt. Aber hitzig dürfte es trotzdem werden. Denn Zverev spielt nicht nur gegen Quentin Ali, sondern auch gegen das französische Publikum. Das ist bekannt dafür, die eigenen Spieler lautstark zu unterstützen. Zverev aber machte schon klar, solange es respektvoll zugeht, ist alles okay. Sportlich ist Zverev der klare Favorit. Ali gerade mal so in den Top 100 und eher ein Hartplatzspieler. Und Zverev, die Nummer 3 der Welt, hat bislang in Paris überzeugt.
2: Sagt SWR1-Reporter Guido Ringel. Und wir sind gespannt, ob Zverev das weiterhin tun kann. Angesetzt ist das Match heute um 20.15 Uhr.
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Eine aktuelle Gefahrenstelle. Bitte Vorsicht auf der A5 Frankfurt Richtung Kassel zwischen Nordwestkreuz Frankfurt und Bad Homburger Kreuz. Ein defekter PKW auf der rechten Spur.

0: einiges los am Wochenende in Rheinland-Pfalz. Ja, zum Beispiel Neustadt an der Weinstraße. Da wird an diesem Wochenende das große Fest der Demokratie gefeiert. Es wird erinnert an das historische Hambacher Fest von 1832. Das ist die Wiege der Demokratie. SWR1 Rheinland-Pfalz-Reporterin Irmgard Reisinger, was kann man da am Wochenende in Neustadt so erleben?
1: Vor allem interessante Talkgäste. Zum Beispiel wird Samstagnachmittag auf der Bühne im Rathaus Innenhof in Neustadt ein echter Adelsspross erwartet. Prinz Ludwig von Bayern. Er wird über Freiheit, Pflicht und Verantwortung sprechen. Damit kennt sich der deutsche Adel ja aus. Weitere spannende Gäste sind der ehemalige luxemburgische Außenminister Jean Asselborn. Bei ihm geht es um die Zukunft Europas. Viele Themen sind topaktuell. Ein Sicherheitsexperte antwortet auf die Frage, wie gefährlich Putins Drohungen sind. Also das ganze Wochenende ist gespickt mit Fragen und Antworten rund um Demokratie und Freiheit. In Theaterstücken, Filmen, Vorträgen, aber vor allem Gesprächen.
0: Also eine Menge los und ein ausführliches Begleitprogramm gibt's auch. Also mit allem, was dazugehört. Ne? Essen, trinken, spielen. Und die kleinen Demokraten und Demokratinnen sollen ja auch nicht zu kurz kommen.

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9: Tja, und gleich bei uns Queen und Marco.

0: 19 Uhr im Studio Christiane Söterle. Russland weist eine Verantwortung für den Absturz einer Drohne in Rumänien zurück. Der Koblenzer Aluminiumhersteller Novelis wird keine Mitarbeiter entlassen. Das Wetter in Rheinland-Pfalz, sonnig, abends im Norden Gewitter, morgen schwülheiß, später gewittrig bis 33 Grad. Nach dem Einschlag einer Drohne in Rumänien bestreitet Kreml-Chef Putin, dass Russland hierfür verantwortlich ist. Niemand könne aktuell sagen, woher der Flugapparat stamme. Er vermute aber aus der Ukraine. Jürgen Buch berichtet.
1: Russland sei aber bereit zu einer objektiven Untersuchung, so Putin. Dazu müsste Rumänien allerdings die Trümmer der Drohne übergeben. Ausländische Experten will Putin offenbar nicht an der Untersuchung beteiligen. Rumänien hatte zuvor erklärt, es handele sich bei der Drohne um ein russisches Exemplar. Der stellvertretende Vorsitzende des russischen Sicherheitsrats und frühere russische Präsident Dmitri Medvedev empfahl den EU-Staaten, so wörtlich, den Mund zu halten. Es müsse erst einmal geklärt werden, wessen Drohne in Rumänien in ein Haus gestürzt sei.
0: Deutschlands Gasspeicher sind aktuell zu 31% gefüllt. Das sagte eine Sprecherin des Bundeswirtschaftsministeriums. Man erwarte, dass die Füllstände bis Herbst weiter steigen. Für die Befüllung verantwortlich sei der Markt. Der vergangene Winter habe gezeigt, dass dies funktioniere. Der Energiekonzern Uniper hatte gestern mehr Tempo beim Befüllen der Speicher gefordert. Sonst drohe zur Heizsaison ein Problem. Die Preise für Gas sind durch den Iran-Krieg gestiegen, weshalb eine Lagerung weniger attraktiv ist. Die Versorgung mit Lebensmitteln wird in Deutschland immer anfälliger für Störungen. Das hat eine Studie der Uni Freiburg ergeben. Aus der SWR-Wirtschaftsredaktion Marcel Fehr.
2: Hauptgrund für das größere Störungsrisiko? Die Zahl der Lebensmittelverarbeiter hat sich laut den Forschenden aus Freiburg in den vergangenen Jahren stark reduziert. Fällt eines der übrigen Unternehmen aus, entsteht eine Lücke, die nicht mehr so leicht kompensiert werden kann. Besonders betroffen seien Mühlen, Bäckereien und Fleischereien. In einigen Branchen dominierten wenige Unternehmen den Markt. Laut der Studie gewinnen vor allem Supermarktketten immer mehr Einfluss, weil sie Verarbeitungsfirmen übernehmen. Die Wissenschaftler warnen deshalb auch vor mehr stark verarbeiteten Lebensmitteln mit viel Zucker, Salz und Fett.
0: Am Novelis-Standort Koblenz soll es keine betriebsbedingten Kündigungen geben. Das haben die Gewerkschaft IG Metall und der Betriebsrat heute bekannt gegeben. Das vereinbarte Paket setze auf Freiwilligkeit und Absicherung statt Kündigungen. SWR-Reporterin Lisa Joppich.
3: Kern der Einigung ist nach Angaben der IG Metall und des Betriebsrats ein ausgehandelter Tarifvertrag. Darin steht unter anderem, dass Mitarbeitende freiwillig ihre Arbeitszeit reduzieren können. Außerdem besteht demnach Kündigungsschutz für die Mitarbeitenden. Die Gewerkschaft IG Metall bezeichnete den Tarifvertrag als ein starkes Ergebnis. Das sei vor allem dem Einsatz der Belegschaft zu verdanken. Die habe gezeigt, dass sie bereit sei zu kämpfen. Im vergangenen Jahr hatte der Aluminiumhersteller angekündigt, fast 200 Vollzeitstellen in Koblenz abzubauen und den Standort neu auszurichten.
0: In Laos in Südostasien haben Rettungskräfte einen Mann aus einer überschwemmten Höhle befreit. Gemeinsam mit 4 weiteren Männern war er dort seit 10 Tagen eingeschlossen. Bilder des Fernsehsenders CNN zeigen, wie der Mann langsam und von Helfern gestützt ins Freie kam. Zuvor hatten Rettungskräfte Wasser aus der Höhle gepumpt. Die Gruppe war in der Höhle vermutlich auf der Suche nach Gold. In Kroatien können Orte Alkoholverbote verhängen, wenn das Nachtleben zu laut wird. Das hat das kroatische Parlament beschlossen. Es reagiert auf Beschwerden aus mehreren Touristenzentren. Die Stadt Split, die Insel Hvar und der Küstenort Zadar wollen solche Verbote nachts in der Öffentlichkeit einführen. Die Zeit, es ist 19.04 Uhr.
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5: Bitte Vorsicht auf der A5 Karlsruhe Richtung Frankfurt zwischen Zeppelinheim und Frankfurt Flughafen Nord, ein defekter PKW. A3 Köln Richtung Frankfurt zwischen Neustadt-Wied und Neuwied, Löscharbeiten auf der rechten und der mittleren Spur, 5 Kilometer Stau, eine gute halbe Stunde plus. Dann die A3 Köln Richtung Frankfurt zwischen Wiesbadener Kreuz und Raunheim, 4 Kilometer Stau, hier brennt ein Fahrzeug. Und dann noch die A63 Mainz Richtung Kaiserslautern ist zwischen Göllheim und Winnweiler wegen Fahrbahnerneuerung bis Sonntag 22 Uhr gesperrt. Gut und sichere Fahrt.
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5: Ja, zum Teil kräftige Gewitter möglich am Abend, vor allem Richtung Eifel und Westerwald. In der Nacht gehen die Temperaturen zurück auf 14 bis 19 Grad. Der SWR1-Wettertrend, morgen Sonne, Wolken bis zu 33 Grad, dann am Nachmittag wieder. Später auch örtlich wieder kräftige Schauer, vor allem im Norden von Rheinland-Pfalz. Und auch am Sonntag zum Teil kräftige Schauer und Gewitter möglich.
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5: Mit Frank Jentscher. Schönen guten Abend. Und wir lernen gleich mal ein bisschen Finnisch. Aus Gründen.
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0: SWR 1 Rheinland-Pfalz auf dem Weg ins Wochenende. Und apropos Wochenende, Fußball-WM ist ja nicht mehr weit, ne? Und der erste WM-Test steht ja an. Sonntag in Mainz, Deutschland gegen Finnland. Also Fußball, Finnland, Mainz. Beste Vorlagen, um mal sein Fußballwissen auf Finnisch aufzupolieren. Wenn es zum Beispiel nicht ganz so gut läuft, was sagt man da auf Finnisch?
1: Der Rasen ist schuld.
2: Nurmi und Sülimi.
0: Interessant. Und wenn das Spiel aus ist?
1: Nach dem Spiel ist vor dem Spiel.
2: Pelin jälkeen on ennen peliä.
0: Aber dafür gibt's, glaube ich, keine Übersetzung.
1: Wir sind nur ein Karnevalsverein.
2: Me ollaan vaan yks karnevaaliseura.
0: Okay, und kennt man in Finnland auch diese Floskel?
1: Der Ball ist rund und ein Spiel dauert 90 Minuten.
2: Ball on pyöree ja peli kestää noin 90 minuuttia.
0: Ja, Finnisch für Beginners, Sonntag 8:45 im ZDF. Was das jetzt auf Finnisch heißt, weiß ich ehrlich gesagt nicht. Aber das deutsche Team spielt im blauen Auswärtstrikot und blau heißt auf Finnisch Sininen. Sininen, also dass ich mal Finnisch spreche, das hätte ich auch nicht gedacht.

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0: Gleich eine Minute vor halb acht.
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0: Die Nachrichten mit Christiane Sütterle.
2: Guten Abend. Nach dem Einschlag einer Drohne in ein Wohnhaus in Rumänien hat sich auch der russische Präsident Putin geäußert. Er sagte bei einem Besuch in Kasachstan, noch sei unklar, woher die Drohne stamme. Sie müsse erst untersucht werden. Wahrscheinlich sei eher eine ukrainische Drohne vom Kurs abgekommen. Rumänien hatte Russland für den Vorfall verantwortlich gemacht. Zwei Menschen wurden dabei verletzt. Am Novelis-Standort Koblenz soll es keine betriebsbedingten Kündigungen geben. Das haben die Gewerkschaft IG Metall und der Betriebsrat heute bekannt gegeben. Das vereinbarte Paket setze auf Freiwilligkeit und Absicherung statt Kündigung. SWR-Reporterin Lisa Joppich.
3: Kern der Einigung ist nach Angaben der IG Metall und des Betriebsrats ein ausgehandelter Tarifvertrag. Darin steht unter anderem, dass Mitarbeitende freiwillig ihre Arbeitszeit reduzieren können. Außerdem besteht demnach Kündigungsschutz für die Mitarbeitenden. Die Gewerkschaft IG Metall bezeichnete den Tarifvertrag als ein starkes Ergebnis. Das sei vor allem dem Einsatz der Belegschaft zu verdanken. Die habe gezeigt, dass sie bereit sei zu kämpfen. Im vergangenen Jahr hatte der Aluminiumhersteller angekündigt, fast 200 Vollzeitstellen in Koblenz abzubauen und den Standort neu auszurichten.
2: Bei Korlingen im Kreis Trier-Saarburg hat sich am Nachmittag ein schwerer Verkehrsunfall ereignet. Laut Polizei wurde dabei ein Jugendlicher auf einem E-Scooter von einem Anhänger erfasst und schwer verletzt. SWR-Reporterin Lynn Benzen.
4: Nach ersten Erkenntnissen der Polizei löste sich auf der K57 ein Anhänger von einem Auto. Der Anhänger schleuderte über die Fahrbahn und erfasste den E-Scooterfahrer auf einem Seitenstreifen. Der Jugendliche kam mit schweren Verletzungen ins Krankenhaus. Warum sich der Anhänger löste, ist noch unklar. Die Staatsanwaltschaft Trier hat deshalb ein Gutachten in Auftrag gegeben.
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0: Und wir schauen auf die Straßen. A3 Köln Richtung Frankfurt. Zwischen Neustadt-Wied und Neuwied. Ein defekter PKW auf dem rechten und dem mittleren Fahrstreifen. 5 Kilometer Stau, Verzögerung hier bis zu 40 Minuten. Die A3 Köln Richtung Frankfurt. Zwischen Wiesbadener Kreuz und Raunheim. 5 Kilometer Stau, hier brennt ein Fahrzeug. Verzögerung jetzt über eine Stunde. Die A63 Mainz Richtung Kaiserslautern ist zwischen Göllheim und Winnweiler wegen Fahrbahnerneuerung noch bis Sonntag 22 Uhr gesperrt. Und im Westerwald ist die Landesstraße zwischen Nentershausen und Nomborn nach einem Unfall in beiden Richtungen gesperrt. Gute und sichere Fahrt. Das Wetter. Heute Abend zum Teil kräftige Gewitter möglich, vor allem Richtung Eifel und Westerwald. Die Nacht dann mild, 14 bis 19 Grad. Der SWR1 Wettertrend, morgen Sonne, Wolken bis zu 33 Grad heiß und später dann wieder örtlich kräftige Gewitter oder auch Schauer, vor allem im Norden. Und auch am Sonntag zum Teil kräftige Schauer und Gewitter. Freitagabend, ich bin Frank Jentscher. Ja, und so ein paar Zitronenspritzer für den Salat können ja nicht schaden. Hier ist der Zitronenbaum, Lemon Tree.
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0: Und wir sagen jetzt auch mal, hey, denn das SWR1 Heimspiel wird musikalisch.
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0: Ja, am Sonntag gibt's ja Spiel und Spaß live aus Weisenheim am Sand von 12 bis 4. 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Und wir freuen uns jetzt schon mal auf die Grundschulkinder von Weisenheim, die jetzt wunderbar Musik machen.
3: In der Mensa über 80 Kinder, alle Blicke nach vorne, vor ihnen 4 Musiker und 4 Möglichkeiten. Gesang, Gitarre, Bass oder Schlagzeug. Die Kinder dürfen selbst entscheiden, wo sie mitmachen wollen. Viele Mädchen zieht's direkt zum Musical-Workshop von Carina.
4: Viva Bass, Viva Bass.
3: Und mittendrin kommt plötzlich eine Frage, die wahrscheinlich nur Grundschulschüler stellen.
5: Wie lange können Sie die Luft anhalten?
6: Schon recht lange. Ich kann dann steuern, dass ich nur ganz wenig Luft beim Singen oder bei der Note oder beim Ton rauslasse.
3: Genau darum geht's heute. Ausprobieren, Fragen entdecken. Aus dem einen Raum Gesang, ein Stockwerk weiter Schlagzeug, aus der nächsten Ecke Bass. Und da im Bass-Workshop entsteht plötzlich ein kleiner Gänsehautmoment. Ein Junge singt Stand By Me.
7: Darling, darling, sing.
3: Bei Gitarrist Stefan Kahne dürfen alle mal die Gitarre in die Hand nehmen. Erst vorsichtige Anschläge, dann greift Stefan in die Saiten und plötzlich klingt das Ganze schon richtig nach Musik. Zum Schluss kommen nochmal alle zusammen in die Mensa, gemeinsam singen, gemeinsam klatschen und plötzlich gibt es diesen einen Moment, den man nicht planen kann.
6: Ja, einfach in die strahlenden Gesichter zu gucken und zu sehen, dass sie so das Gefühl haben von Erfolg.
8: Du merkst natürlich gleich, wie sie aufblühen.

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ABBA, Super Trooper, und wegen des großen Erfolges sind die Avatar-Konzerte von ABBA in London jetzt verlängert worden. Die Show ABBA Voyage oder Voyage ist jetzt bis Januar 2027 buchbar. Und es könnte sogar eine weitere Verlängerung geben, sollte die Nachfrage da sein, bis maximal 2029.

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3: Jetzt die Nachrichten und danach der ARD Musikclub 90er mit Dörte Teppen. Viel Spaß dabei. Ich bin Frank Jentscher. Schönes Wochenende.
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4: Um 20 Uhr mit Bernhard Seiler. Die Versorgung mit Lebensmitteln in Deutschland ist anfälliger für Störungen geworden. Das zeigt eine Studie der Uni Freiburg. Hintergrund: Die Zahl der Unternehmen, die Lebensmittel verarbeiten, hat sich in den letzten 20 Jahren fast halbiert. Einzelheiten von Wirtschaftsredakteur Marcel Fehr.
5: Fällt eines der übrigen Unternehmen aus, entsteht eine Lücke, die nicht mehr so leicht kompensiert werden kann. Im Jahr 2022 gab es laut Uni Freiburg bundesweit nur noch rund 25.000 Betriebe, fast halb so viele wie noch vor 20 Jahren. Besonders betroffen seien Mühlen, Bäckereien und Fleischereien. Viele Betriebe müssten etwa wegen Fachkräftemangels und steigender Energie- und Personalkosten schließen. In einigen Branchen dominierten wenige Unternehmen den Markt. Laut der Studie gewinnen vor allem Supermarktketten immer mehr Einfluss, weil sie Verarbeitungsfirmen übernehmen.
4: Bundespräsident Steinmeier hat dazu aufgerufen, für die Demokratie einzustehen. Bei der Verleihung des Hambacher Freiheitspreises in Neustadt an der Weinstraße sagte er, weltweit würden Institutionen angegriffen, die die Macht der Regierenden kontrollieren. Diesen autoritären Tendenzen seien Bürger in Demokratien aber nicht machtlos ausgeliefert. Sie könnten bei Wahlen entscheiden. Der Freiheitspreis geht dieses Jahr an den Bürgerrechtler und ehemaligen polnischen Justizminister Adam Bodnar. Im Rheintal haben die Bauarbeiten an einer neuen Güterzugstrecke zwischen Offenburg und Müllheim im Markgräfler Land begonnen. Die zweigleisige Strecke wird 90 Kilometer lang. Sie wird teilweise entlang der A5 um Freiburg und die umliegenden Gemeinden herum. Die neue Strecke soll den Güterverkehr auf den bisherigen Gleisen reduzieren. Nach dem Einschlag einer russischen Drohne in Rumänien hat Bundeskanzler Merz dem Land Unterstützung zugesagt. Der Vorfall zeige Russlands Bereitschaft zur Eskalation, so Merz. Russland selbst hat die Vorwürfe zurückgewiesen. Präsident Putin sagte, es sei unklar, woher die Drohne stamme. Er vermute, aus der Ukraine. Die deutsche Tennisspielerin Tamara Korpatsch hat bei den French Open den Einzug ins Achtelfinale verpasst. Sie verlor in der dritten Runde gegen Elina Svitolina aus der Ukraine mit 2:6 und 3:6. Aus Paris, Guido Ringel.
6: Zwei Sätze, rund 90 Minuten Spielzeit, relativ normal alles, wenn die Nummer 95 der Welt aus Deutschland auf eine Top-10-Spielerin trifft. Korpatsch hat mit dem Erreichen der dritten Runde bei einem Grand-Slam-Turnier schon den größten Erfolg der Karriere erreicht. Die Hamburgerin konnte gut mithalten, ging die langen und schnellen Ballwechsel mit und war kaum nervös in einem so großen Match. Niedrige Fehlerquote. Letztlich aber setzte sich die Klasse der Elena Svitolina durch, die damit im Achtelfinale steht.
4: Das Wetter in Baden-Württemberg und Rheinland-Pfalz. Am Abend sind zwischen Eifel und Westerwald örtlich heftige Gewitter möglich, in der Nacht 19 bis 9 Grad. Morgen schwül mit Sonne und Wolken, später in Rheinland-Pfalz und Nordbaden örtlich Schauer und Gewitter, teils sehr kräftig mit Starkregen, Hagel und Sturmböen, bis 33 Grad. Es wird 20.03 Uhr.
7: Und wir hören mal, was los ist auf den Straßen. A3 Köln Richtung Frankfurt zwischen Neustadt-Wied und Neuwied. 3 Kilometer Stau und die Autobahn ist inzwischen geräumt. Die A3 Köln Richtung Frankfurt zwischen Wiesbadener Kreuz und Rauenheim. 5 Kilometer Stau, dort Bergungsarbeiten und es dauert eine Dreiviertelstunde länger. A61 Koblenz Richtung Mönchengladbach zwischen Pleit und Kruft wird die Fahrbahn erneuert. Die linke Spur ist gesperrt, 2 Kilometer staut er sich. Die A63 Mainz Richtung Kaiserslautern ist zwischen Göllheim und Winnweiler bis 10 Uhr morgen Abend gesperrt. Die A66 Wiesbaden Richtung Frankfurt gesperrt Da wird gebaut zwischen Schiersteiner Kreuz und Wiesbaden-Biebrich. Auf der A81 Stuttgart Richtung Heilbronn ist die Ausfahrt Ilsfeld gesperrt. Der Grund? Reinigungsarbeiten. Die B462 Herbrechtingen-Gundelfingen an der Donau ist zwischen dem Abzweig nach Hämmeringen und Sontheim-Brenz-Obermedlingen nach einem Unfall in beiden Richtungen gesperrt. Und noch eine Meldung: im Kreis Heilbronn ist die Strecke zwischen Rechen und Stebbach wegen Löscharbeiten in beiden Richtungen gesperrt. Euch unterwegs sichere gute Fahrt, kommt gut an euer Ziel.
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7: Mit Dörte Teppen, hallo. Und es geht ab, 90er Fernsehserie gesucht. Gleich in unserem Quiz fanden wir nach einer Titelmelodie und wollen von euch die Antwort. Welche, bitteschön, Fernsehserie der 90s war das? Und jetzt, das war in den Charts in ganz Europa in den Top 10. Skunk Anansie, Hedonism, gefühlvoll, Ballade. Worum geht's? Um Vertrauen, Schmerz, Lust und Verlust. Für viele der Lieblingssong der Band.
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0: Sting im Musikclub 90er gibt Wichtiges aus der Verkehrsredaktion. Vorsicht bitte auf der B10 Stuttgart stadteinwärts aus Richtung Esslingen zwischen Wangen und dem Dreieck Neckarpark. Da ist ein Auto liegen geblieben. Auf der linken Spur und aufpassen bitte auf der B27 Tübingen Richtung Stuttgart zwischen Leinfelden Echterdingen Nord und der A8 Pannenauto auch dort liegen geblieben.
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0: Jetzt mitmachen. Die Hotline direkt zu mir 06 131 92 93 94 95. Sage ich gleich nochmal. Easy peasy. Dieses Quiz, das knackt ihr. Wir hören rein in eine 90s Fernsehserie von uns. Die Titelmelodie von euch möchte ich hören. Welche Serie ist denn das? Worum ging's da? Na? Also das war in den 90s echt Kult. In diese Serie haben viele, wirklich ganz viele von euch immer und immer wieder reingezappt. Wir gucken Fernsehen, aber was gucken wir denn hier?

0: So, gewinnt einmal Ruhm und Ehre. Ich tue auch einen Musikwunsch raus. Jetzt durchklingeln 06131 92 93 94 95. Welche Fernsehserie suchen wir in unserem 90s Flashback?
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0: der super coole MC Hammer. You can't touch this.
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0: Und wir wollten wissen, was ist denn das hier bitte für eine kultige 90s-Fernsehserie? Und ich habe eine Expertin ausgelost, glaube ich zumindest. Hallo Anja in Jörgrim. Hi Anja.
2: Hallo Dörte.
0: Du hast es erkannt und du hast es immer geguckt. Erzähl.
2: Oh ja, ich habe das erkannt auf den ersten Ton hin und ich habe das damals wirklich gesuchtet. Ich habe mich mit denen so identifiziert. Ich habe die Haare so getragen wie die Dana Scully. Ich hatte einen schwarzen Mantel und ja, also ich war mehrfach in dem Kinofilm. Es war noch alle Staffeln daheim. Also es ist so meine Begleitung in den Teenagerjahren.
0: Die beiden spielen FBI-Agenten, Fox Mulder und Dana Scully. Und was untersuchen die?
2: Alles, was so unheimlich ist, ob es jetzt die Außerirdischen sind oder was Mysteriöses auf der Erde, was so unerklärlich halt einfach ist, das gingen sie auf den Grund und haben es immer lösen können.
0: Zappen wir nochmal rein.
3: Also, müssen wir uns dann am Ende nicht doch dem Fantastischen als Möglichkeit zuwenden?
4: Was ich fantastisch finde, ist, die Antworten gibt es alle. Die Frage ist nur, wo man sie findet.
0: Gewonnen!
2: Genau. Ja, ich freue mich. Ach, schön.
0: Mensch, ja, war das eine tolle Serie. Das gab echt so einen Hype dann ums Mysteriöse. Hat bis heute Fans. Ich habe eben noch mit einer Hörerin gesprochen, die hat gesagt, oh, manchmal muss ich auch wegschalten, wenn das mir zu unheimlich wurde, wenn die Monster, die da aufgetaucht sind, die Kreaturen zu horrormäßig waren.
2: Ja, das hat mich auch dann manchmal verfolgt, noch in der Nacht. Das hängt noch ein bisschen nach, aber ist vorbeigegangen.
0: Akte X, für dich gibt's einmal Ruhm und Fame und dein 90er Musikwunsch, Anja.
2: Genau, DJ Bobo Freedom.
0: Viel Spaß noch.
2: Danke schön, tschüss.

0: Yeah, das sind die 90s mit George Michael. Killer, Papa was a Rolling Stone. Freitagabend, kurz nach 9:30, das ist los auf den Straßen. Vorsicht bitte auf der B10 Stuttgart, stadteinwärts aus Richtung Esslingen kommen, zwischen Hedelfingen und Wangen ein Pannenauto. Aufpassen bitte auch auf der B34, Singen Richtung Bodmann-Ludwigshafen. Bei Singen-Steißlingen auf der Überleitung zur B33 Richtung Konstanz, Pannenauto. Dann die A3, Köln Richtung Frankfurt, zwischen Dreieck-Dernbach und Montabaur. Unfall, 3 Kilometer Stop and Go. Die A5, Basel Richtung Karlsruhe, 2 Kilometer Stau, zwischen Offenburg und Appenweier. A61 Koblenz Richtung Mönchengladbach, 1 Kilometer Stau zwischen Pleit und Kruft. Die A63 Mainz Richtung Kaiserslautern ist zwischen Göllheim und Winnweiler bis morgen Abend gesperrt. Die A66 gesperrt Wiesbaden Richtung Frankfurt, hier zwischen Schiersteiner Kreuz und Wiesbaden-Biebrich. Bitte ausweichen über die A643 und die A60. Auf der A81 Stuttgart Richtung Heilbronn ist die Ausfahrt Ilsfeld gesperrt. Die B48 Bad Bergzabern, Enkenbach-Eisenborn ist zwischen dem Abzweig nach Leimen und Johanneskreuz in beiden Richtungen gesperrt, nach einem Unfall. Unfallbedingt auch diese Störung, die B492 Herberechtingen-Gundelfingen an der Donau ist zwischen dem Abzweig nach Hämmeringen und Sontheim-Brenz-Obermedlingen gesperrt. Kommt gut und sicher an euer Ziel.
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0: 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Heute mit Dörte Tebben. Erinnert ihr euch noch an den Wenger-Bus? Ikonisches Teil, dieser bunte Partybus aus Musikvideos der Wenger Boys. Spaß, Freiheit, grenzenloses Feiern. Ein Konzept, das die Band in den späten 90s zum Inbegriff von guter Laune machte. Das Musikvideo zeigt ein paar Leute, die in einem Partybus durch die Gegend fahren und überall ausgelassen Party machen.
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0: eine unfassbar coole Nummer von Oasis, Some Might Say.
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0: Endlich, die Gallagher-Brüder haben es ja durchgezogen. Oasis ist zurück seit letztem Jahr und noch dieses Jahr kommt die Wiedervereinigung der beiden, die Reunion von Oasis ins Kino auf die große Leinwand. Und ich wette, viele von euch haben schon seit Jahren drauf gewartet, dass Liam und Noel mal vor euch in Lebensgröße auftauchen. Yeah, roll with it. Also, es ist soweit. Und was ist daran das Besondere? Die Frage gebe ich gleich mal direkt weiter an Ingrid Hansen aus dem Musikclub-Team. Ingrid, was erwartet uns da?
3: Also erstmal kurz die Fakten. Ne? Die Doku über die Reunion-Tour Oasis Live 25, die kommt nämlich im September erst in die Kinos. Ja, und das Ganze, das wird echt richtig groß aufgezogen. IMAX-Screens, limitierte Kinoaufführung. Später ist die Doku dann auch noch auf Disney Plus zu sehen. Mhm. Also es dürfte eine ziemlich emotionale Sache werden.
0: Bestimmt.
3: Immerhin geht es um die erste gemeinsame Tour der Brüder seit 2009. Also die beiden hatten sich ja schon ziemlich gezofft.
0: Und kaum einer hätte gedacht, dass die es überhaupt nochmal zusammenbringen. Also nee. Auf der Bühne.
3: Nee, das war lange Zeit absolut unvorstellbar. Übrigens, die Doku, die zeigt nicht nur 41 gigantische Konzerte, sondern auch echtes Insider-Material. Also da sind Proben drin, Backstage-Momente, das erste gemeinsame Interview von Liam und Noel nach 25 Jahren.
0: Musikgeschichte.
3: Genau, das ist echt Musikgeschichte. Und was auch noch richtig cool ist in der Doku, es geht nicht nur um die beiden Brüder und ihre Band, sondern auch um die Fans. Die Macher sagen selbst, das ist die Geschichte von Menschen, deren Leben durch diese Musik berührt und verändert wurde. Ich meine, klar, müssen sie auch sagen, sie müssen ja ein bisschen, ne? Aber mal ehrlich, wer von uns krölt heute nicht zu Wonderwall oder Don't Look Back in Anger? Na, let's go.
0: Oasis gehen immer. Also, 11. September, markiert euch das Datum. Das wird nicht nur ein Kinobesuch, das wird ein echtes Erlebnis. Bis dahin gibt's hier einen der besten 90s-Hits von Oasis, Wonderwall.
3: Yeah.

0: Das ist der Soundtrack der 90er, Robert Miles und Children.
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0: Die Woche war heiß. Es war so sonnig. Der knallige Hitzehit, der euch vermutlich einfällt, ist der hier. Barbie Girl von der dänisch-norwegischen Band Aqua. 97. Wow, was für eine schräge Stimme und dann dieser witzige, super simple Text über das Leben einer Barbie-Puppe. Gerade jetzt im Mai kam ja eine betrübliche Nachricht für alle 90s-Fans. Aqua machen Schluss als Liveband. Tschüss Bühne nach rund 30 gemeinsamen Jahren. Und einem späten Comeback im Film Barbie. Als der rauskam, war sofort klar, Aqua müssen da mitmischen. Teile von Barbie Girl landeten im Song Barbie World, also im Kino-Soundtrack. Für Aqua gab das nochmal Aufmerksamkeit bei einem jüngeren Publikum und zack, war das Original nach 25 Jahren auch nochmal in den Top 40 der britischen Charts. Barbie Girl, das ist das farbenfrohe Lebensgefühl der 90er.
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1: Um 21 Uhr mit Bernhard Seiler. Nach dem Einschlag einer Drohne in Rumänien bestreitet Russland dafür verantwortlich zu sein. Kreml-Chef Putin behauptete, es sei wohl eher eine ukrainische als eine russische Drohne gewesen. Russland-Korrespondent Jürgen Buch.
2: Russland sei aber bereit zu einer objektiven Untersuchung, so Putin. Dazu müsste Rumänien allerdings die Trümmer der Drohne übergeben. Ausländische Experten will Putin offenbar nicht an der Untersuchung beteiligen. Rumänien hatte zuvor erklärt, es handele sich bei der Drohne um ein russisches Exemplar. Außerdem hat Rumänien den russischen Generalkonsul in Konstanza zur unerwünschten Person erklärt und angekündigt, das russische Generalkonsulat dort zu schließen. Das russische Außenministerium hat daraufhin mitgeteilt, auf eine russische Reaktion müsse nicht lange gewartet werden.
1: Die Versorgung mit Lebensmitteln in Deutschland ist anfälliger für Störungen geworden. Eine Studie der Uni Freiburg zeigt, die Zahl der lebensmittelverarbeitenden Unternehmen hat sich in den letzten 20 Jahren fast halbiert, auf rund 25.000. Bei Bäckern und Fleischern sei die Zahl der Betriebe sogar um bis zu 60% gesunken. Die Forscher der Universität warnen, fällt eines der großen Unternehmen aus, lässt sich das immer schwerer ausgleichen. In Kaiserslautern sind Pläne erstmal gescheitert, ein Schwimmbecken mit Hilfe künstlicher Intelligenz zu überwachen. Die KI sollte im Freibad Waschmühle die Schwimmmeister warnen, wenn Menschen zu ertrinken drohen. Warum das nicht geklappt hat, berichtet Jürgen Rademacher.
3: Das Projekt ist an den Ausmaßen der Waschmühle gescheitert. Das lange Becken, dazu mehrere Ausbuchtungen, die quasi tote Winkel sind. Nach Angaben der Stadt Kaiserslautern bräuchte es mindestens 10 Masten mit 6 Metern Höhe, um das gesamte Becken mit KI überwachen zu können. Da haben viele Firmen, die solche Systeme anbieten, abgewunken. Der Stadtrat von Kaiserslautern hatte sich für eine KI-Überwachung in der Waschmühle ausgesprochen, um das Schwimmen sicherer zu machen, auch vor dem Hintergrund, dass es in Deutschland einen Mangel an Schwimmmeistern gibt.
1: Fußball-Bundesligist 1899 Hoffenheim hat den Vertrag mit Trainer Christian Ilzer vorzeitig verlängert, und zwar langfristig, heißt es vom Verein. Eine genaue Laufzeit wurde nicht genannt. Der Österreicher Ilzer habe die Mannschaft sportlich auf ein neues Level gehoben, sagte Sportgeschäftsführer Schicker. Hoffenheim hatte als Tabellenfünfter die Europa League erreicht. Ilzer war im November 2024 von Sturm Graz gekommen. Das Wetter in Baden-Württemberg und Rheinland-Pfalz. Am Abend sind zwischen Eifel und Westerwald örtlich heftige Gewitter möglich. In der Nacht 19 bis 9 Grad. Morgen schwül mit Sonne und Wolken. Später in Rheinland-Pfalz und Nordbaden örtlich Schauer und Gewitter. Teils sehr kräftig mit Starkregen, Hagel und Sturmböen. Bis 33 Grad. Die Zeit, es wird 21.03 Uhr.
4: Was ist los auf den Straßen an diesem Freitagabend? Zunächst mal Vorsicht bitte auf der A7 Ulm Richtung Würzburg im Kreuz Feuchtwangen-Crailsheim, auf der Überleitung zur A6 Richtung Nürnberg Fahrzeugteile auf der Fahrbahn. Dann die A5 Basel Richtung Karlsruhe, 20 Minuten plus zwischen Lahr und Appenweier, 3 Kilometer Stau sind der Grund. Die A63 Mainz Richtung Kaiserslautern ist gesperrt zwischen Göllheim und Winnweiler, das Ganze bis morgen Abend um 10. Die A66 Wiesbaden Richtung Frankfurt gebaut wird zwischen Schirr Steiner Kreuz und Wiesbaden-Biebrich. Deshalb eine Sperrung übers ganze Wochenende. Bitte weicht aus über die A643 und die A60. Auf der A81 Stuttgart Richtung Heilbronn ist die Ausfahrt Ilsfeld gesperrt. B14 Stuttgart Richtung Backnang zwischen Benzstraße und Fellbach Süd staut sich das auf einem Kilometer. Die B48 Bad Bergzabern Enkenbach-Eisenborn ist zwischen dem Abzweig nach Leimen und Johanneskreuz in beiden Richtungen gesperrt. Nach einem Unfall. Die B492 Herbrecht Gundelfingen an der Donau ist zwischen dem Abzweig nach Hämmeringen und Sontheim-Brenz-Obermittlingen in beiden Richtungen nach einem Unfall gesperrt. Und jetzt noch ganz aktuell. Aufpassen bitte auf der A5 Frankfurt Richtung Karlsruhe. Da ist im Dreieck Karlsruhe auf der Überleitung zur A8 Richtung Stuttgart ein Lastwagen liegen geblieben. Auf der linken Spur. Kommt gut und sicher an euer Ziel.
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4: Mit Dörte Teppen, hallo. Wenn das mal nicht ein 90er ist, Guns N' Roses, die Hardrock-Legenden aus Los Angeles, jetzt serviert als Spaghetti mit Tomatensauce. Denn auf dem 93er Albumcover ist eine Nahaufnahme von Spaghetti in Tomatensauce drauf. Ain't it fun? Ein Punk-Cover. Ain't it fun when you're gonna die young? Macht es nicht Spaß, jung zu sterben? Das ist düsterer Humor, hier als Duett. Guns N' Roses Frontmann Axl Rose singt mit Michael Monroe, dem Frontmann der finnischen Glamrock-Band Hanoi Rocks. Zitat: Axl hat mich angerufen und gefragt, ob ich das mit ihm machen möchte. Für mich eine Ehre. Und es war großartig mit ihm im Studio.
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0: Sometimes Britney Spears.
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0: Moment eben. Das hier sind gar keine 90er. Das sind 2000er.

0: Oder das hier. Das ist auch ein cooler Song von Milo, sein Durchbruch.
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0: Das machte ihn als Singer-Songwriter bekannt. Das ist von 2000.

0: Also ganz großes 80.000 Leute jeden Sommer. Da habe ich so ein bisschen so meine musikalische Education gehabt.
1: Also seine musikalische Ausbildung in den 90ern. Der belgische Musiker singt auch fast ausschließlich auf Englisch, obwohl seine Muttersprache Niederländisch ist. Das Englische hat er wohl mitgenommen aus den 90ern, denn Englisch, das sangen natürlich die für ihn wichtigen Bands, sagt Milo.
0: Zum Beispiel R.E.M., Songs wie Losing My Religion, ich liebe Radiohead, R.E.M., Counting Crows und so ganz viele Songs. Das ist lustig, zum Beispiel so die MTV-Songs von dieser Zeit. Ja, ich liebte so Musik, die auch live sehr gut war. So ein bisschen mehr alternative Rock, Pop-Rock-Musik. Aber das ist natürlich auch, weil das verbunden ist mit Nostalgie für diese Zeit und Erinnerungen.
1: Schöne Erinnerungen. Die 90er waren eine magische Zeit für Musik. Bands wie Radiohead haben ihn damals geprägt. Hier ist Milo's Choice, Milo's Musikwunsch im Musikclub 90er. Radiohead, Karma Police.

0: Wir schweben dahin auf einem musikalischen Teppich mit Seal, Future Love Paradise.
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0: Eins ist mal klar, in den 90ern war keine tote Hose. Die Show muss weitergehen, so heißt ihre aktuelle Single. Gerade war Kinopremiere, die Doku, die Toten Hosen, das letzte Album läuft in der ARD Mediathek. Das neue Album kam heute raus, Trink aus, wir müssen gehen. In den 90ern, da hatten die Hosen noch lange nicht ausgetrunken. Nö, in den 90ern war von Gehen bei den Toten Hosen noch lange keine Rede. Sie waren auf dem Höhepunkt ihrer Karriere. Der Song Bonnie and Clyde kam 96 auf dem Meilenstein Opium fürs Volk raus, wurde schnell zu einem der bekanntesten Tracks der Band. Über den Wunsch, alles gemeinsam durchzuziehen, selbst wenn es bedeutet, gegen Regeln zu verstoßen. Wie in der wahren Geschichte, ne, des berüchtigten Gangsterpaars Bonnie Parker und Clyde Barrow, die in den 30er Jahren in den USA lebten. Zitat Campino. Die Idee war, eine Geschichte über bedingungslosen Zusammenhalt zu erzählen, aber nicht in einem kitschigen Sinne. Ein rockiger Riesenerfolg der 90er und ein Fanliebling.

0: Und vom Roadmovie der Toten Hosen gleich nahtlos weiter auf die Straßen. Kurz vor 21:30, Freitagabend. Vorsicht bitte auf der A66 Frankfurt Richtung Wiesbaden. Zwischen Diedenbergen und Wallau ein Pannenauto auf der linken Spur liegen geblieben. A5 Basel Richtung Karlsruhe. 2 Kilometer Stau zwischen Lahr und Appenweier. 15 Minuten plus. Die A63 Mainz Richtung Kaiserslautern ist zwischen Göllheim und Winnweiler bis Sonntagabend gesperrt. Die A66 Wiesbaden Richtung Frankfurt. Sperrung zwischen Schiersteiner Kreuz und Wiesbaden-Biebrich. Wegen einer Baustelle noch bis Montag früh. Bitte weichen aus über die A643 und die A60. Auf der A81 Stuttgart Richtung Heilbronn ist die Ausfahrt Ilsfeld gesperrt. 1 Kilometer Stau auf der B14 Stuttgart Richtung Backnang zwischen Benzstraße und Fellbach Süd. Die B31 Stockach-Friedrichshafen ist bei Birnau in beiden Richtungen gesperrt. Grund ein Unfall. Die B48 Bad Bergzabern-Enkenbach-Eisenborn ist gesperrt zwischen dem Abzweig nach Leimen und Johanneskreuz in beiden Richtungen. Die B492 Herbrechtingen-Gundelfingen an der Donau ist noch immer nach einem Unfall zwischen dem Abzweig nach Hämmeringen und Sontheim-Brenz-Obermedlingen gesperrt. Noch eine Gefahreninfo für Hopstetten-Weiersbach im Kreis Birkenfeld. Da hat ein Dachstuhl gebrannt. Viel Rauch, es riecht nicht gut. Bitte dieses Gebiet meiden, Fenster und Türen zu, Lüftungen und Klimaanlagen abschalten.
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0: Mit Dörte Tippen, hallo. Und mit dem Motto Let's Get Loud. Hier ist J-Lo, Jennifer Lopez.
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0: großartiger Blues-Gitarrist, der es einfach drauf hat. Mr. Eric Clapton, Born in Time. Grüße gehen raus und eure Musikwünsche gehen bitte rein als Audio-Nachricht oder Anruf.
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0: Freue mich auf euch. Willkommen in den 90ern. Und wie hieß das früher bei Metzger? Darf es auch ein bisschen mehr sein?
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0: Extra langer Hit aus dem Jahr 91 von Roxette, das Popduo aus Schweden auf dem absoluten Erfolgshöhepunkt. Marie Fredriksson und Per Gessle, die hatten gerade ihr Album Joyride raus. Das schoss in ganz vielen Ländern der Welt auf Platz 1. Ganze 5 Hit-Singles aus der Platte gab's und alle waren erfolgreich. Wer die Musik von Roxette nochmal live erleben möchte, die Band geht wieder auf Tour. Und mit dabei ist die neue Sängerin Lena Philipsson als Ersatz für die verstorbene Marie. Und uns hat Per Gessle von Roxette auch verraten, was die Fans auf Tour erwartet.
3: Well, we're basically playing the greatest songs. We know Roxette, I think.
4: Es wird schon eher eine Best-of-Show. Wir haben so viele Hits gehabt, also ganz klar Greatest Hits.
3: So it's obviously a Greatest Hits Show.
0: Und einer der Greatest Hits ist aus dem Spätsommer 91 The Big L. L for Love, ein fröhlicher Song über die große Liebe, was auch sonst. Und die unglaubliche Story dazu ist, als Songschreiber Per seiner Kollegin Marie die Songidee zum ersten Mal vorspielt, da sagte die, nö, singe ich nicht, ist mir viel zu poppig. Sie hat sich's nochmal überlegt. The Big L, jetzt im The Bigger The Better Mix als Maxi Roxette.

The Big L, Roxette, mal als Maxi-Single im Musikclub 90er. Bitte Vorsicht auf der A6 Mannheim Richtung Heilbronn zwischen Kreuz-Waldorf und Wiesloch-Raunberg. Leute auf der Autobahn und da liegen auch Gegenstände. Mike and the Mechanics, A Beggar on a Beach of Gold.

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1: Hallo Dörte, meldet sich Michael aus Gilsem in der Südeifel bei Bitburg. Ein Foto hat er geschickt und einen Gruß. Wir sitzen hier mit 7 Arbeitskollegen. Aha, also Michael und die 7 Zwerge?
2: Korrekt, nee, zusammen sind wir 7, jawohl.
1: Also Michael und die 6 Zwerge, die natürlich keine Zwerge sind, sondern wer?
2: Wir sind Arbeitskollegen, wir arbeiten beim Deutschen Roten Kreuz in der beruflichen Bildung und traditionell treffen wir uns mittlerweile jedes Jahr einmal abends, freitagsabends zur Seelenreinigung für gemeinschaftlich mal was anderes zu machen.
1: Das sieht so toll aus, das Foto, was ihr mir hier geschickt habt. So sympathische Kerls seid ihr da. Und im Grünen irgendwo. Seid ihr im Grillen oder was gibt's da?
2: Wir sind im Grünen, wir sind am Grillen. Das Grundstück gehört einem von unseren Kollegen.
1: Und da ist auch ein kleiner Weiher?
2: Da ist ein kleiner Weiher, da ist ein Grill, da ist kaltes Bier. Wunderbar bei diesem tollen Abend.
1: Und ihr feiert das Leben?
2: Wir feiern das Leben, genau so, mit Musik von euch und die Seele baum zu lassen,
1: absolut,
2: es uns gut gehen zu
1: lassen. Yes. Und ich soll euch eine Fanta einschenken.
2: Die Fanta wäre toll für uns.
1: Sag an, was wollt ihr hören? Fanta 4 und?
2: Wir hätten gern Fanta 4 und Dida, einfach weil der Dida Freitagabend so schön ist und sie nie da ist.
1: Dafür seid ihr da.
2: Richtig, korrekt.
1: Machen wir.
2: Danke.
1: Ich danke euch. Sind die im Hintergrund und können nochmal alle Hallo rufen?
2: Die sind im Hintergrund und können nochmal alle Hallo rufen. 1, 2, 3.
1: Okay, wunderbar. Ciao.
2: Bis dann. Tschüss.
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1: Um 22 Uhr mit Bernhard Seiler. Bundespräsident Steinmeier hat dazu aufgerufen, für die Demokratie einzustehen. Steinmeier sagte bei der Verleihung des Hambacher Freiheitspreises in Neustadt an der Weinstraße, weltweit würden Institutionen angegriffen, die die Macht der Regierenden kontrollierten. Aber Bürger in Demokratien seien dagegen nicht machtlos.
2: Es braucht einen langen Atem, viel Ausdauer für die Bewahrung und den Kampf für die Demokratie. Und es braucht gerade heute in einer Zeit, in der die Demokratie vielleicht so angefochten ist wie nie. Es braucht Menschen, die sich nicht entmutigen lassen. Menschen mit Kompass, mit Mut, mit Zuversicht.
1: So ein Mensch sei der diesjährige Preisträger, der Bürgerrechtler und ehemalige polnische Justizminister Adam Bodnar, so Steinmeier. Er werde für sein Engagement für Menschenwürde, Freiheit und Völkerverständigung ausgezeichnet. Nach dem Einschlag einer Drohne in einem Wohnhaus in Rumänien bestreitet Russland dafür verantwortlich zu sein. Kreml-Chef Putin sagte, es sei noch unklar, woher die Drohne stamme. Wahrscheinlich sei eine ukrainische Drohne vom Kurs abgekommen. Die NATO- und EU-Staaten haben Rumänien ihre Unterstützung zugesagt. Von NATO-Generalsekretär Rutte hieß es, das Bündnis sei bereit, jeden Zentimeter seines Gebietes zu verteidigen. Die Drohne hatte in der vergangenen Nacht ein Wohnhaus nahe der ukrainischen Grenze getroffen. Nach rumänischen Angaben wurden 2 Menschen verletzt. Eine Unwetterfront zieht aktuell über Teile Nordrhein-Westfalens. Aus Münster meldet die Feuerwehr hunderte Einsätze. Viele Keller seien vollgelaufen. Auf den Straßen lägen umgestürzte Bäume. Auch ein Open-Air-Konzert musste abgebrochen werden. Die Bahn meldet, einige Fernzüge blieben wegen des Wetters vorübergehend in den Bahnhöfen stehen. Aus Sicherheitsgründen würde abgewartet, bis die Gewitterfront durchgezogen sei. Tennisprofi Novak Djokovic ist bei den French Open in Runde 3 ausgeschieden. Der Serbe unterlag dem Brasilianer Joao Fonseca in 5 Sätzen. Einzelheiten von Guido Ringel.
3: Alles sprach für Djokovic, nachdem er die ersten beiden Sätze gewonnen hatte. Aber dann war es auch eine Frage der Kraft. Der Serbe konnte nicht mehr so spielen, wie er wollte. Der Druck fehlte und der junge Brasilianer Fonseca war der fittere Spieler. Er hat teilweise geglänzt mit seinem Laufvermögen, aber auch mit der unglaublichen Härte seiner Schläge. Nach fast 5 Stunden war es geschafft. 5 Sätze lang haben die beiden sich auf höchstem Niveau duelliert. Und Fonseca steht jetzt im Achtelfinale.
1: Das Wetter in Deutschland. In der Nacht teils Schauer und Gewitter bei 19 bis 9 Grad. Morgen im Süden meist Sonne, sonst Quellwolken und vor allem in den Mittelgebirgen zwischen Eifel und Bayerischem Wald Schauer und einige kräftige Gewitter. Örtlich Unwettergefahr bis 33 Grad. Die Zeit 22.03 Uhr.
4: Und was ist los auf den Straßen? Freitagabend, die A5 Basel Richtung Karlsruhe zwischen Offenburg und Appenweier. Wird die Fahrbahn erneuert, nur eine freie Spur. 1 Kilometer Stau, 15 Minuten plus. Die A63 Mainz Richtung Kaiserslautern, gesperrt zwischen Göllheim und Winnweiler. Das Ganze bis Sonntagabend. Die A66 Wiesbaden Richtung Frankfurt ist zwischen dem Schiersteiner Kreuz und Wiesbaden-Biebrich bis Montag früh gesperrt. Bitte weicht aus über die A643 und die A60. Auf der A81 Stuttgart Richtung Heilbronn ist die Ausfahrt Ilsfeld gesperrt. Die B31 Stockach-Friedrichshafen ist bei Birnau in beiden Richtungen gesperrt. Gesperrt auch die B48 Bad Bergzabern-Enkenbach-Eisenborn zwischen dem Abzweig nach Leimen und Johanneskreuz. Die B492 Herbrechtingen-Gundelfingen an der Donau ist zwischen dem Abzweig nach Hermeringen und Sontheim-Brenz-Obermetlingen nach einem Unfall in beiden Richtungen gesperrt. Euch unterwegs gute sichere Fahrt, kommt gut an.
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4: Mit Dörte Teppen, hallo. Und jetzt wird's besonders, Leute. The Unforgiven von Metallica von 91. Warum ist das besonders? Ganz einfach. Metallica haben hier mal soeben die klassische Songstruktur auf den Kopf gestellt. Normalerweise sind die Strophen bei Balladen ruhig und der Refrain kracht so richtig rein, aber nicht bei The Unforgiven. Hier sind die Strophen laut und kraftvoll. Mit knackig verzerrten Gitarren, während der Refrain ruhig und melodisch, melancholisch daherkommt mit James Hetfields sanfter Stimme.
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0: Kelly Family. 10:15. Gibt was Wichtiges aus der Verkehrsredaktion. Vorsicht bitte auf der A1 Köln Richtung Euskirchen in Höhe Weilerswist-West liegen mehrere Äste auf der Autobahn.
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0: Die Bravo war ein 90er-Ding. Damals eine der erfolgreichsten und einflussreichsten Jugendzeitschriften überhaupt. Mit Angelo Kelly von der Kelly Family reden wir mal drüber, wie das bunte Teenie-Magazin die Karriere der Kellys in den 90s geprägt und euch Chancen eröffnet hat. Angelo, du warst in den 90ern Teenie. Mit 10 Jahren ging es für dich so richtig los. Die magische Dekade war schon wieder vorbei, als du 20 wurdest. Wenn du an die 90er denkst, was ist das erste Bild, das dir in den Kopf kommt?

0: Internationaler Durchbruch. Angelo, wie war das für dich? War es ein Geschenk, ein Kelly zu sein oder manchmal auch ein Fluch?
1: Also ich war von klein an immer sehr musikbegeistert und ich habe wirklich sehr, sehr gerne sowohl im Studio als auch auf die Bühne Musik gemacht. Und wir haben alle davon geträumt, dass wir irgendwann wirklich in großen Profi-Studios arbeiten dürfen oder auch große Hallen spielen dürfen, ja, große Bühne, vielleicht Techniker und Roadies und alles zu haben. Denn wir haben davor viele Jahre auf der Straße Musik gemacht. Ja. Und so toll das auch war, war es auch sehr harte Arbeit. Wetter war nicht immer super und so weiter. Und deswegen, für uns war das schon am Anfang total Glück sozusagen, Gefühl und aufregend. Das kam erst später, nach 3-4 Jahren, dass man so ein bisschen die Luft raus hatte, dass man einfach müde war und dass wir auch zu viel gemacht haben. Und das andere, was noch dazu kam, ist die Live-Konzerte, super. Studioarbeit, super. Mit den Medien Zeiten, das waren wir nicht gewöhnt. Und da gibt es welche, die sind in Ordnung. Auch heute gilt das genauso.
0: Klar.
1: Aber es gibt ganz, ganz, ganz viele, womit man eigentlich nichts zu tun haben möchte. Ne? Und, und das ist etwas, gerade die Medien, die darüber berichten, wie schlimm es gewesen sein muss für uns, sind ja diejenigen, die es vielleicht, wenn überhaupt, dann schlimm gemacht haben. Das ist das. Also Musiker ist Musiker. Ne? Man träumt ja davon, dass man einfach auf eine große Bühne spielen darf. Die ganze Rummel ist ja dann plötzlich andere Leute, die dann darüber berichten. Und so sehr ich gute Leute respektiere und auch Spaß macht, so gibt es leider in dieser ganzen Medienlandschaft auch ganz, ganz viele, die es sehr unangenehm machen.
0: Und die Bravo, die hat auf jeden Fall auch ihre Rolle gespielt beim Erfolg der Kelly Family. Welche? Darüber reden wir gleich. Die dreiteilige ARD-Doku-Serie Bravo, Headlines, Hypes und Herzschmerz ist seit 23. Mai in der ARD-Mediathek zu sehen und erzählt die Geschichte eines Massenphänomens, lange bevor Social Media aufkam. Und das hier ist die einzige Nummer 1 der Kelly Family. Geschrieben von, genau, Angelo Kelly.

0: Rod Stewart. Dieses Jahr 70. Birthday von Bravo.
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0: Die 90er, das waren ihre absoluten Glanzzeiten. Die Glanzzeiten der Bravo. Jede Woche erreichte das Jugendmagazin Millionen Leserinnen und Leser bei uns. Und er war drin in der Bravo. Angelo Kelly, jüngstes von 8 Geschwistern. In den 80ern zog deine Familie durch Europa und lebte von Straßenmusik. 93, 94 gelang der Kelly Family mit dem Album Over the Hump der Durchbruch. In dieser Zeit gab es diese riesigen Kelly Family Konzerte, bei denen du dachtest, okay, größer wird das nicht mehr. 96 hast du den einzigen Nummer 1 Hit für die Band deiner Familie geschrieben. I can't help myself, haben wir vorhin schon gehört. Die Bravo war ja damals der Multiplikator für Stars. Eure Songs liefen überall und die Fans haben die Zeitschrift verschlungen. Wie wichtig war die Bravo für euren Erfolg?
3: Also wir haben in Deutschland mit der Bravo sehr, sehr viel erreicht und die hat uns auf jeden Fall geholfen. Wir haben in vielen anderen Ländern nicht sowas gehabt. Also wir haben nicht den Kontakt zu irgendeiner Bravo in Holland oder in Dänemark oder in Spanien oder ne? Und da haben wir auch überall Nummer 1 Hits gehabt und Millionen von Platten verkauft und getourt. Also so war die Dynamik ein bisschen anders in Deutschland. Die war ein bisschen mehr Teenie-lastig. Und ich glaube, dass in den ersten paar Jahren hat die Bravo uns geholfen. Aber ich glaube, sie hat uns auch ein bisschen in der Teenie-Band-Ecke so ein bisschen geschoben. Also nach außen die Wahrnehmung. Und ich glaube, unser Familienpublikum, den wir zuerst hatten, fühlte sich eine Zeit lang nicht willkommen. Ich glaube, das war uns gar nicht bewusst, dass wir uns eigentlich auch ein Eigentor geschossen haben. Mhm. Also das hat zuerst geholfen, aber ich glaube, es hat auch eine Zeit lang geschadet.
0: Angelo Kelly, danke für deine Erinnerungen zurück an die 90s. Viel Erfolg auf der Tournee bei uns in Deutschland mit dem neuen Album Alive. Hören wir mal rein. So klingt er heute. Ziemlich rockiger Folk, Angelo Kelly, Ready to Rock heißt die Tour. 27. September ist er live on stage in Mannheim in der Alten Feuerwache, 29. September Osnabrück und am 21. Oktober in Stuttgart. Hier ist Angelo Kelly in voller Länge, ARD Musikclub 90er, aktuelles von ihm, Are You Alive?

0: Angelo Kelly, Are You Alive? Kurz nach 10:30, was ist los auf den Straßen? Vorsicht bitte auf der A1 Köln Richtung Euskirchen, mehrere Äste in Höhe Weilers West-West. Dann bitte aufmerksam fahren auf der A6 Mannheim Richtung Heilbronn, in der Ausfahrt Schwetzingen-Hockenheim, ein Unfall, nichts gesichert. Bitte auf der A48 Koblenz Richtung Dreieck Vulkaneifel, Vorsicht zwischen Kreuz Koblenz und Ochtendung, ein Unfall, auch hier nichts gesichert. Und vorsichtig fahren bitte auf der A96 München Richtung Linde, zwischen Memmingen Ost und Nord, ein defekter PKW und Leute auf der Fahrbahn. Dann die A5 Basel Richtung Karlsruhe, 15 Minuten plus zwischen Offenburg und Appenweier, 1 Kilometer Stau. Die A63 Mainz Richtung Kaiserslautern ist zwischen Göllheim und Winnweiler noch bis Sonntagabend gesperrt. Die A66 Wiesbaden Richtung Frankfurt, hier die Baustelle zwischen dem Schiersteiner Kreuz und Wiesbaden-Biebrich, das Ganze bis Montag früh um 5, bitte ausweichen über die A643 und die A60. Auf der A81 Stuttgart Richtung Heilbronn ist die Ausfahrt Ilsfeld gesperrt. Die B10, B14 Stuttgart-Bad Cannstatt und Stuttgart-Ost ist zwischen Leutze-Tunnel und Poststraße wegen einer Nachtbaustelle gesperrt. Die B48 Badberg-Zabern-Enkenbach-Alsenborn, hier eine Sperrung zwischen dem Abzweig nach Leimen und Johanneskreuz. Füssen, Kempner Straße zwischen Kreisverkehr und Kobelstraße, Gefahr durch einen Großbrand. Vorsicht bitte in Niedersachsen, das ist wichtig für unsere Bremen-1-Hörer, und in nördlichen Teilen von Nordrhein-Westfalen, Aquaplaning und Sichtbehinderung durch starken Regen, da zieht eine Gewitterfront durch. Eine Gefahreninfo für Füssen, nochmal zu dem Großbrand zwischen Kempner Straße und Kobelstraße, Fenster und Türen am besten zu, und eine amtliche Unwetterwarnung für den Oberbergischen Kreis und den Rhein-Sieg-Kreis. Ich habe es eben schon gesagt, schwere Gewitter unterwegs, Starkregen, Hagel, das ganze Programm.
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0: Mit Dörte Tebben, und jetzt ist es Zeit für einen Protestsong. Und Protestsong in den 90ern, woran denken wir da? Rage Against the Machine und ihr Protestlied gegen Autorität, Polizeibrutalität und institutionellen Rassismus, so ist es richtig, von 93. Und was das Interessante daran ist, das wurde nochmal ein Weihnachtshit in Großbritannien 2009. Überraschend Nummer 1 der britischen Charts, und zwar aus Protest gegen die Kommerzialisierung der Weihnachtshits. Killing in the Name, Rage Against the Machine im ARD Musikclub 90er.
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Meatball, eine amerikanische Rockband aus Austin, Texas. Ihr 98er-Hit The Way, das ist übrigens inspiriert von einer wahren Geschichte über ein älteres Ehepaar, das auf einer Reise spurlos verschwand. ARD Musikclub 90er mit Dörte Tebben und mit Magic Affair. Die stammen aus Frankfurt. Die Frankfurter Musikszene in den 90ern, ganz klar ein bedeutendes Zentrum für elektronische Musik, Techno, Eurodance, sowas. Und hier kommt ein Klassiker der 90er, Omen 3 oder international Omen 3 von Magic Affair, eine Nummer 1 bei uns in Deutschland, ein Eurodance-Musikwunsch für Marie.

0: Dana Dawson, Three is Family und Two are Ingrid und Dörte.
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0: Kim Appleby und ihr Song GLAD. Ist das ein unterschätzter 90er? Kim war in den 90ern definitiv bekannt. GLAD von 91, das hatte nie so einen Kultstatus wie andere große 90er-Hits, erzählt aber ein spannendes Stück Popgeschichte. Ingrid Hansen aus dem Musikclub-Team. Wer war Kim Appleby? Warum war sie damals schon ein Star?
3: Naja, Kim Appleby war ja schon in den 80ern Teil des britischen Popduos Mel und Kim und war dadurch echt berühmt. Die hatten total Riesenhits, zum Beispiel diesen hier.
0: Ja. Respectable.
3: Geil.
0: Toller Super Song.
3: Ja. Oder den anderen gab es auch noch.
0: Showing Out, meinst du?
3: Genau. Ja, absolut. Cool. Ja, damit haben die weltweit Erfolge gefeiert und ja, das ist so, es nimmt einen gleich mit, ne? Dieser Musikmix aus Dance, Pop und House, der hat wohl auch die späten 80er beeinflusst, sagen zumindest die Musikexperten. Ja, und dann fingen die 90er an und das ziemlich tragisch. Ihre Schwester Mel ist 1990 an Krebs gestorben. Und Kim hat sich dann aber trotzdem entschieden, weiter Musik zu machen, hat eine Solokarriere gestartet und im gleichen Jahr, 1990, wow, kam ihr erstes Album raus, Kim Appleby, so wie sie heißt. Und das war wirklich so ein Aufbäumen, also ganz viel positive Energie, so eine Mischung aus Dance, Soul und Pop.
0: GLAD, das ist so ein auffallend energiegeladener Dance-Pop-Song. Glad heißt glücklich und GLAD, also die Buchstaben hier einzeln ordentlich mit Punkten dazwischen, das steht für Good Lovin'
3: and Devotion. Ja, handelt davon, Liebe und Freude zu feiern und war natürlich ein Thema nach dem Verlust der Schwester, besonders für Kim. Und ja, der Song ist echt eine tolle Kombi aus so 90er Dance Beats und immer noch so ein funky 80er Sound. Ist aber leider nie ganz oben in den Charts gelandet.
0: Hören wir doch nochmal rein in GLAD.

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1: Um 23 Uhr mit Bernhard Seiler. Nach dem Einschlag einer Drohne in Rumänien bestreitet Russland, dafür verantwortlich zu sein. Kreml-Chef Putin sagte, es sei wohl eher eine ukrainische Drohne vom Kurs abgekommen. Russland-Korrespondent Jürgen Buch.
2: Russland sei aber bereit zu einer objektiven Untersuchung, so Putin. Dazu müsste Rumänien allerdings die Trümmer der Drohne übergeben. Ausländische Experten will Putin offenbar nicht an der Untersuchung beteiligen. Rumänien hatte zuvor erklärt, es handele sich bei der Drohne um ein russisches Exemplar. Außerdem hat Rumänien den russischen Generalkonsul in Konstanza zur unerwünschten Person erklärt und angekündigt, das russische Generalkonsulat dort zu schließen. Das russische Außenministerium hat daraufhin mitgeteilt, auf eine russische Reaktion müsse nicht lange gewartet werden.
1: Ein Gericht hat US-Präsident Trump verboten, den Namen des John F. Kennedy Zentrums für darstellende Kunst in Washington zu ändern. Der Richter ordnete an, Trumps Name habe wieder von der Fassade des Gebäudes zu verschwinden. Urteilsbegründung: Der Kongress habe einst dem Kennedy Center seinen Namen gegeben, deshalb dürfe auch nur er ihn ändern. Trump hatte kurz nach seinem Amtsantritt den Vorsitz über die weltberühmte Kulturinstitution übernommen und das Zentrum in Trump Kennedy Center umbenannt. Bundespräsident Steinmeier hat daran erinnert, dass sich Bürger in Demokratien gegen autoritäre Tendenzen wehren können. Er sagte bei der Verleihung des Hambacher Freiheitspreises in Neustadt an der Weinstraße, Bürger könnten bei Wahlen mit ihrer Stimme dagegen entscheiden. Im Kampf für Demokratie brauche es aber einen langen Atem und viel Ausdauer. Der Hambacher Freiheitspreis geht in diesem Jahr an den Bürgerrechtler und ehemaligen polnischen Justizminister Adam Bodnar. Die Versorgung mit Lebensmitteln in Deutschland ist anfälliger für Störungen geworden. Eine Studie der Uni Freiburg zeigt, die Zahl der lebensmittelverarbeitenden Unternehmen hat sich in den letzten 20 Jahren fast halbiert, auf rund 25.000. Bei Bäckern und Fleischern sei die Zahl der Betriebe sogar um bis zu 60% gesunken. Die Forscher der Universität warnen, falle eines der großen Unternehmen aus, lasse sich das immer schwerer ausgleichen. Schauspielerin Senta Berger hat den Deutschen Filmpreis als beste Hauptdarstellerin bekommen. Die 85-Jährige wurde am Abend in Berlin für ihre Rolle in der Buchverfilmung »Ach, diese Lücke, diese entsetzliche Lücke« ausgezeichnet. Bei dem Film hatte ihr Sohn Simon Verhoeven Regie geführt. Das Wetter in Deutschland. In der Nacht im Norden einige Schauer und Gewitter, örtlich mit Platzregen und Sturmböen, 19 bis 9 Grad. Morgen im Süden meist Sonne, sonst Quellwolken und vor allem in den Mittelgebirgen Schauer und einige kräftige Gewitter, örtlich Unwettergefahr. Die Höchstwerte 20 bis 33 Grad. Die Zeit, es wird 23.03 Uhr.
3: Und wir hören uns um, was auf den Straßen los ist. Vorsicht zunächst mal bitte auf der A6 Nürnberg Richtung Heilbronn zwischen Bretzfeld und Kreuz-Weinsberg. Hier Leute auf der Autobahn und da ist auch ein Fahrzeug liegen geblieben. Die A5 Basel Richtung Karlsruhe, 15 Minuten plus zwischen Offenburg und Appenweier. Die A63 Mainz Richtung Kaiserslautern, Sperrung zwischen Göllheim und Winnweiler, das Ganze bis Sonntagabend. Die A66 Wiesbaden Richtung Frankfurt ist gesperrt zwischen dem Schiersteiner Kreuz und Wiesbaden Biebrich. Bis Montag früh wird da gebaut. Ausweichen bitte über die A643 und die A60. A66 Wiesbaden Richtung Frankfurt zwischen Eschborner Dreieck und Nordwestkreuz Frankfurt. Da behindert ein defekter PKW den Verkehr. Auf der A81 Stuttgart Richtung Heilbronn ist die Ausfahrt Ilsfeld nach wie vor gesperrt. Auf der A648, B44, B8 Eschborn Richtung Frankfurt. Eine Sperrung zwischen Katharinenkreisel und Theodor-Heuss-Allee. Da ist ein Baum umgestürzt. Die B10, B14 Stuttgart, Bad Cannstatt und Stuttgart Ost ist gesperrt zwischen Leutze-Tunnel und Poststraße. Dann die B48 Bad Bergzabern-Enkenbach-Eisenborn. Hier eine Sperrung zwischen dem Abzweig nach Leimen und Johanneskreuz in beiden Richtungen. Im Rheingau-Taunus-Kreis ist die Kreisstraße zwischen Egenroth und Niedermeilingen in beiden Richtungen gesperrt. Auch hier ein Baum auf die Fahrbahn gestürzt. Und das hat mit den Gewittern zu tun. Deshalb bitte Vorsicht in Niedersachsen, in Bremen und in nördlichen Teilen von Nordrhein-Westfalen. Aquaplaning, Sichtbehinderung durch starken Regen. Und dann noch zwei Gefahrenmeldungen. Vorsicht bitte auf der B9 Mainz Richtung Koblenz. Gegenstände zwischen Bingerbrück und Trechtingshausen. Außerdem aufpassen bitte auf der B54 A-Straße Bad Schwalbach Richtung Wiesbaden. Umgestürzter Baum hier zwischen Fischzuchtweg und Wiesbaden. Es gewittert.
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3: Mit Dörte Tippen, hallo. Und Weezer, das ist Alternative Rock Power Pop von 94. Weezer und Buddy Holly.
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0: großartige Band. Aus Schottland, Simple Minds, Let There Be Love.
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0: Wenn zwei der erfolgreichsten Geschwister der Musikgeschichte gemeinsam einen Song aufnehmen, könnten wir erwarten: großer Pop, große Hymne, gute Laune, Familienmoment. Aber bei Scream ist alles anders.

0: von Michael Jackson und Janet Jackson und Musikchef Bernd Rosinus aus dem ARD-Musikclub 90er. Das ist erstaunlicherweise die einzige echte gemeinsame Single der beiden.
1: Ja, und ist eigentlich noch verrückter, denn ausgerechnet ihr einziges großes Duett ist einer der persönlichsten Songs, die Michael Jackson je aufgenommen hat, weil im Text geht es nur um ihn. Mal Mitte der 90er steht er ganz massiv unter Druck. Die Boulevardmedien haben sich auf ihn gestürzt. Gerüchte, Schlagzeilen, Vorwürfe, ob belegt oder nicht. Michael Jackson fühlt sich dadurch regelrecht verfolgt und er leidet auch darunter, auch seine Gesundheit. Er zieht sich zurück, geht sogar in Behandlung und Scream wird dann seine Antwort darauf. Im Grunde schreit er zurück.
0: Er schreit zurück. Und wie kommt seine Schwester Janet Jackson dazu?
1: Na, die wollte ihn unterstützen tatsächlich. Mitte der 90er. Die Berichterstattung trifft ihn so hart, entwickelt eine Abhängigkeit von Medikamenten, muss sogar eine Welttournee absagen, zieht sich für einen Entzug außerhalb der USA zurück. Und selbst da hört es nicht auf. Teile der Boulevardpresse machen daraus praktisch so ein Spiel, eine Jagd. Es gab damals Aktionen, bei denen Menschen Preise gewinnen konnten, wenn sie richtig vorhersagten, wo Michael Jackson als nächstes auftauchen würde. Muss man sich mal vorstellen. Und deshalb wollte Janet ihn unterstützen und sie hat auch am Song mitgeschrieben.
0: Und Scream war dann seine Antwort auf ja, diese innere psychische Situation, auf die Waschmaschine, den Druck, in dem er steckte.
1: Ja, der Titel sagt ja schon alles, Scream, Schreien. Das ist kein Song nach dem Motto, jetzt erkläre ich mich. Das ist eher so ein Befreiungsschlag. Michael macht die Medien direkt verantwortlich. Mhm. Und wenn man sich den Text anschaut, merkt man, da verteidigt sich jemand nicht mit Argumenten. Da schreit jemand Frust, Wut und Erschöpfung raus. Und diese Zeilen wie Stop Pressuring Me, also hört auf Druck auszuüben, sind ziemlich eindeutig. Eigentlich versucht Michael hier, sich seine eigene Stimme zurückzuholen, nachdem er das Gefühl hatte, dass andere längst seine Geschichte für ihn erzählen. Und Janet stellt sich dabei hörbar an seine Seite und deshalb wirkt der Song auch nicht wie so ein typisches Pop-Duett, sondern eher wie zwei Geschwister gegen den Rest der Welt.
0: Und so sieht es auch aus. Ich habe es mir nochmal angeschaut. Nicht so irgendwie zwei Ha-Ha-Ha-Pop-Sternchen, sondern schwarz-weiß Raumschiff. Damit hat der Clip Geschichte geschrieben.
1: Ja, die beiden schweben da in so einem, wie du sagst, so einem Raumschiff rum, springen Wände hoch, meditieren, spielen Tennis, komplett verrückt und damals vor allem unglaublich teuer. Rund 7 Millionen Dollar Produktionskosten. Bis heute gilt Scream als das teuerste Musikvideo aller Zeiten. Steht auch im Guinness-Buch der Rekorde.
0: Guckt's euch nochmal an. Und jetzt Scream. Michael Jackson, Janet Jackson in der Albumversion im Musikclub 90er.

0: Dancefloor Kracher aus den 90ern, King of My Castle vom Vamdew Project. Ein absoluter 90er Klassiker, weltweit auf den Tanzflächen. Eigentlich ein Track, der mal so ein loungiger House-Song war. Durch den Remix von Rye Malone wurde das Ganze ein Club-Hit, gesungen von US-Sängerin Gail Addison. Und das war der Musikwunsch für Ellie aus Rastatt und Nick, Bremen-1-Hörer aus Bremen. Jetzt noch was Wichtiges. Von den Straßen, Vorsicht bitte auf der A48 Koblenz Richtung Dreieck Vulkaneifel zwischen Kreuz Koblenz und Ochtendung hat es einen Unfall gegeben.
1: Montag, lieben Klausen, Globen.

0: Die 90er zeigen sich von ihrer rockigen Seite. The Offspring, Pretty Fly. Vorsicht bitte auf der A48 Koblenz Richtung Dreieck Vulkaneifel. Ein Unfall zwischen Kreuz Koblenz und Ochtendung. Auf der A81 Stuttgart Richtung Heilbronn. Vorsicht zwischen Pleidelsheim und Mundelsheim, ein Auto ohne Licht. Dann aufpassen bitte auf der B311 Meßkirch Richtung Riedlingen zwischen der Überleitung B32, B311 und Ertingen. Mehrere Müllsäcke auf der Bundesstraße. Aufpassen bitte auf der A66 Frankfurt Richtung Wiesbaden zwischen Wiesbaden-Nordenstadt und Wiesbaden-Erbenheim. Ein großer Ast auf der Autobahn. Auf der A5 Basel Richtung Karlsruhe zwischen Lahr und Appenweier nur eine Spur frei. Und jetzt nur noch Sperrungen. Die A63 Mainz Richtung Kaiserslautern zwischen Göllheim und Winnweiler bis Sonntagabend. Die A66 Wiesbaden Richtung Frankfurt zwischen dem Schiersteiner Kreuz und Wiesbaden-Biebrich. A66 Wiesbaden Richtung Frankfurt zwischen Eschborner Dreieck und Nordwestkreuz Frankfurt. Da ist ein Auto liegen geblieben. Sperrung auf der A81 Stuttgart Richtung Heilbronn. Dort die Ausfahrt Ilsfeld. Die A648 B44 B8 Eschborn Richtung Frankfurt. Zwischen Katharinenkreisel und Theodor-Heuss-Allee wegen eines umgefallenen Baumes. Die B10, B14 Stuttgart-Bad Cannstatt und Stuttgart-Ost ist zwischen Leutze-Tunnel und Poststraße gesperrt. Die B48 Bad Bergzabern-Enkenbach-Eisenborn gesperrt zwischen dem Abzweig nach Leimen und Johanneskreuz. Die B492 Herbrechtingen-Gundelfingen an der Donau zwischen Hermaringen und Sonntheim-Brenz-Obermedlingen. Im Rheingau-Taunus-Kreis die Kreisstraße zwischen Egenroth und Niedermeilingen. Vorsicht bitte in Niedersachsen, Bremen und nördlichen Teilen von NRW. Gefahr von Aquaplaning und Sichtbehinderung durch starken Regen. Jetzt noch ganz aktuell. Vorsicht bitte auf der A1 Bremen Richtung Osnabrück zwischen Uphusen, Bremen-Mahndorf und Hemelingen Gegenstände auf der Fahrbahn. Und aufpassen bitte auf der B33 Singen Richtung Konstanz zwischen der B34 Singen-Steißlingen und Radolfzell. Ein Auto ohne Licht.
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0: Polly von Nirvana.
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0: Meilensteine. Alben, die Geschichte machten. Gitarrensoli. Das ist ja bei Konzerten so der Moment, bei denen das Publikum richtig, richtig ausflippt. Dann wird's laut und alle staunen Richtung Bühne, himmeln heimlich oder nicht so heimlich die Person an der Gitarre an. Und Nevermind von Nirvana, das ist ein Meilenstein der 90er. Auf dem Album von 91 gibt's einige ikonische Gitarrensoli. Zum Beispiel beim Song Come As You Are.

0: Das Solo von Come As You Are. Das Spannende, da geht's gar nicht um technisch anspruchsvolles, schnelles Spielen. Patrick Schütz aus dem Meilenstein-Podcast-Team, erklär uns mal, was das Gitarrensolo von Come As You Are ausmacht.
1: Das Schöne ist ja, dass dieses Gitarrensolo an sich vom Spielen her total einfach ist. Man kann es im Grunde mit einem Finger spielen.
2: Das ist die Melodie, ne?
1: Genau, es ist die Gesangsmelodie. Und der Zauber, der verbirgt sich tatsächlich dahinter. Da sind zum einen, sind da eigentlich die gleichen Effekte drauf, wie auch bei dem Solo von Smells Like Teen Spirit. Zum einen ist es natürlich eine Zerre, also eine klassische Rockgitarre, die halt verzerrt ist. Und da drauf kommt dann ein Chorus. Der macht dieses wabernde Geräusch, dieses wow, wow, wow, wow, wow. Im Grunde klingt es so, als wenn man so ein Steinchen in den Teich wirft und die ganzen kleinen Wellen davon kommen. Das ist das eine. Und was da drüber noch kommt, ist das sogenannte Panning. Das heißt, das Gitarrensolo springt, wenn man das auf Kopfhörern hört, also sollte man das unbedingt mal tun, springt immer so leicht von links nach rechts. Und diese Kombination aus diesem Wah-Wah-Wah-Sound und diesem Stereo-Sound, der immer hin und her springt, dieses Gitarrensolo kann einen schon schwindelig machen tatsächlich, genau.
0: Wah-Wah-Wah-Wah. Na, dann hört mal genau hin beim Gitarrensolo. Und ich hoffe natürlich, euch wird nicht so schnell schwindelig. Und guckt euch auch nochmal das Video dazu an. Beginnt mit einem Revolver, der im Wasser nach unten sinkt. Später kommt auch die berühmte Szene mit dem Baby, das einem Dollarschein an einer Angel hinterher schwimmt, kennen wir. Das ist vorne drauf auf dem Albumcover von Nevermind. Come As You Are. Hier sind Nirvana.

HRD Musikclub 90er, 10 Minuten vor Mitternacht. Mr. Big, den Namen kennt ihr, oder? Vielleicht aus der Fernsehserie Second City, rund um die New Yorker Kolumnistin Carrie Bradshaw. Andere kennen den Namen Mr. Big von diesem Song hier.

To be with you. Von der amerikanischen Rockband Mr. Big. Ich muss mal kurz unterbrechen. Achtung, das ist ganz wichtig, auf der A98, A861, weil am Rhein Grenzübergang Rheinfelden zwischen Lörrach-Mitte und Nollinger Bergtunnel kommt euch ein Fahrzeug entgegen. Bitte fahrt äußerst rechts, nicht überholen. Wir melden es, sobald diese Gefahr vorüber ist. Fahrt äußerst rechts, nicht überholen auf der A98, A861, weil am Rhein Grenzübergang Rheinfelden zwischen Lörrach-Mitte und Nollinger Bergtunnel. Da ist ein Fahrzeug in der falschen Richtung unterwegs. To Be With You haben wir gerade reingehört. Die Nummer von Eric Martin, das ist der Sänger und Gitarrist Paul Gilbert, war der erfolgreichste Song. Den haben sie auch selbst geschrieben, also Eric Martin. Wortwörtlich eine Herzensangelegenheit. Es geht um seine beste Freundin aus der Schulzeit. Sie wollte nur die Freundschaft. Er hätte gerne so viel mehr gewollt. Irgendwie traurig, die Story. Aber wir müssen natürlich auch sagen, das Beste an unerwiderter Liebe ist ja, dadurch entstehen ganz viele schöne Songs zum Dahinschmelzen. Und auch nach dem großen Hit To Be With You haben Mr. Big und Eric Martin am Herzschmerz-Konzept festgehalten. Just Take My Heart hieß die nächste Single von Mr. Big. Auch schrecklich schön, aber nicht mehr so erfolgreich.

Das war's für heute im ARD Musikclub 90er mit Dörte Tebben. Wir hören uns immer wieder in der ARD Sounds App. Jetzt noch einer der wohl erfolgreichsten, einflussreichsten Songs der 90er, Massive Attack. Die haben das Genre Trip-Hop erfunden und damit Musikgeschichte geschrieben. Ein Mix aus Soul, Orchester und Beats. Hier geht's um Liebe, Verlust und Sehnsucht. Unfinished Sympathy.

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1: Um 0 Uhr mit Lisa Kupper. Bundespräsident Steinmeier hat die Menschen dazu aufgerufen, sich für die Demokratie einzusetzen. Er hat am Abend im Hambacher Schloss in Rheinland-Pfalz den Friedenspreis verliehen. Aus der Nachrichtenredaktion Pascal Küpper.
2: Im Hambacher Schloss ist der Freiheitspreis an den polnischen Verfassungsrechtler Bodnar verliehen worden. Steinmeier hat ihn als leidenschaftlichen Kämpfer für Menschenrechte gelobt. Der Bundespräsident hat zugleich davor gewarnt, dass autoritäre Tendenzen sich weltweit ausbreiten. Aber demokratische Gesellschaften können sich ihm zufolge dagegen wehren. Steinmeier hat sich außerdem gegen Versuche gestellt, die Nationalfarben politisch zu vereinnahmen. Schwarz-Rot-Gold, das stehe unter anderem für Freiheit und Völkerverständigung. Und das lasse man sich nicht von denen nehmen, die Demokratie verachten.
1: Die Drohne, die vergangene Nacht in ein Wohnhaus in Rumänien eingeschlagen ist, ist nach NATO-Angaben aus Russland. Das hat ein Sprecher der Nachrichtenagentur AFP bestätigt. Der Vorfall hat international für Kritik gesorgt. Bundeskanzler Merz sagte, es zeige einmal mehr, dass Russland bereit sei zur Eskalation. EU-Kommissionspräsidentin von der Leyen erklärte, Russland habe schon wieder eine Grenze überschritten. Russland bestreitet, dafür verantwortlich zu sein. Eine Unwetterfront zieht aktuell über Teile Nordrhein-Westfalens. Die Feuerwehr meldet hunderte Einsätze und ruft die Bevölkerung dazu auf, zu Hause zu bleiben. Die Bahn schreibt, einige Fernzüge blieben wegen des Wetters vorübergehend in den Bahnhöfen. Aus Sicherheitsgründen würde abgewartet, bis die Gewitterfront durchgezogen sei. Auch für das nördliche Rheinland-Pfalz, für Hamburg, den Süden Schleswig-Holsteins und den Westen Mecklenburg-Vorpommerns warnt der Deutsche Wetterdienst vor Gewittern, teils mit Hagel. Tennisspielerin Tamara Korpatsch hat bei den French Open den Einzug ins Achtelfinale verpasst. Die Deutsche verlor in der dritten Runde gegen Elina Svitolina aus der Ukraine in 2 Sätzen. Sportreporter Guido Ringel fasst zusammen.
3: 2 Sätze, rund 90 Minuten Spielzeit, relativ normal alles, wenn die Nummer 95 der Welt aus Deutschland auf eine Top-10-Spielerin trifft. Korpatsch hat mit dem Erreichen der dritten Runde bei einem Grand-Slam-Turnier schon den größten Erfolg der Karriere erreicht. Die Hamburgerin konnte gut mithalten, ging die langen und schnellen Ballwechsel mit und war kaum nervös in einem so großen Match. Niedrige Fehlerquote. Letztlich aber setzte sich die Klasse der Elena Svitolina durch, die damit im Achtelfinale steht.
1: Das Wetter für Deutschland. In der Nacht im Norden einige Schauer und Gewitter, örtlich mit Platzregen und Stürmböen. Tiefstwerte 19 Grad im Rhein-Main-Gebiet und bis 9 Grad im Allgäu. Am Tag im Süden meist Sonne, sonst Quellwolken und vor allem in den Mittelgebirgen zwischen Eifel und Bayerischem Wald Schauer und einige kräftige Gewitter, örtlich Unwettergefahr durch Starkregen, Hagel und Sturmböen. Maximal 20 bis 33 Grad. Und noch die Zeit, es ist 0:03 Uhr.
4: Und wir machen gleich weiter mit dem Blick auf die Straßen. Hier ist der Verkehrsservice in der ARD-Hitnacht. Entwarnung auf der 98 im Verlauf A861, weil am Rhein Grenzübergang Rheinfelden kein Falschfahrer mehr zwischen Lörrach-Mitte und Nollinger Bergtunnel unterwegs. Das klingt schon mal gut. Aber es gibt weiterhin einen Falschfahrer auf der B2 Augsburg-Donauwörth zwischen Gersthofen-Mitte und Meitingen-West. Da kommt Ihnen noch immer ein Falschfahrer entgegen. Fahren Sie bitte äußerst rechts und überholen Sie nicht. Wir geben Bescheid, sobald die Gefahr vorüber ist. Vorsicht bitte in Niedersachsen, Bremen und in nördlichen Teilen von Nordrhein-Westfalen. Da kann es auf den Straßen zu Aquaplaning und Sichtbehinderungen durch Starkregen kommen. A1 Hamburg Richtung Bremen zwischen Harburg und Marschner Kreuz, aktuell 3 Kilometer Stau. A2 Berlin Richtung Hannover zwischen Dreieckwerder und Lenin nach einem Unfall, aktuell die Fahrbahn gesperrt. A3 Oberhausen Arnheim zwischen Emmerich Ost und Beek in den Niederlanden wegen Bauarbeiten bis Montagmorgen, Fahrbahn gesperrt. Hier werden 2 Brücken abgerissen. A4 Dresden Richtung Frankfurt zwischen Nora und Erfurt-Fisselbach nach einem Unfall, Fahrbahn aktuell gesperrt. A7 Fulda Richtung Kassel zwischen Melsungen und Guxhagen nach einem Unfall, Fahrbahn gesperrt. A63 Mainz Richtung Kaiserslautern zwischen Göllheim und Winnweiler wegen Fahrbahnerneuerungsarbeiten bis morgen 22 Uhr die Fahrbahn gesperrt. A66 Wiesbaden Richtung Frankfurt zwischen Schiersteiner Kreuz und Wiesbaden-Biebrich wegen einer Baustelle bis Montagmorgen 5 Uhr die Fahrbahn gesperrt. Eine Umleitung führt über die A643 und die A60. Und noch eine Meldung von der A480 Wetzlar-Wetzlar-Blasbach. Da ist in Höhe Wetzlar-Kreuz wegen einer Baustelle bis 5 Uhr in beiden Richtungen die Fahrbahn gesperrt. Eine Umleitung ist aber ausgeschildert.
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Musik von der Stevie Miller Band in der ARD-Hitnacht. 0.11 Uhr inzwischen. Die Christina hat uns geschrieben, und zwar mit lieben Grüßen aus Schleswig-Holstein. Und sie schreibt: Tina und Sven genießen euer Programm und ihr seid Medizin ohne Krankenschein. Und es macht Spaß, euch zuzuhören. Wir wünschen eine gute Nacht und sind noch eine Weile am Radio. Das freut uns sehr und vielleicht sind die beiden ja auch durch ein Abenteuer so eine Liebe gefallen, was völlig surreal ist. Soll es ja geben, ne? Hals über Kopf rein in was Neues, in eine neue Liebe oder ein neues Gefühl, wer weiß. Sie können gern Ihre Gedanken dazu mit mir teilen unter ard-hitnacht@mdr.de. So ging es auch Adel Tawil. Rein in was Neues. Und was ist entstanden? Einfach einzigartige, gute Lieder. Und die spielen wir zum Beispiel hier in der ARD-Hitnacht.

Hier ist die ARD Hitnacht 0.27 Uhr. In 3 Minuten schauen wir auf die Straßen in Deutschland. Bis dahin haben wir noch ein bisschen Zeit. Und Olaf hat gerade geschrieben, dass ihm irgendwie die Stimme des Moderators so bekannt vorkommt. Erinnert ihn irgendwie an irgendwelche Hörspiele. Musste ich gerade lachen. Warum? Weil ich kopfüber, um mal beim Thema zu bleiben von heute, in genau selbiges reingefallen bin. Genau. In das Team von TKKG und von den 3 Fragezeichen. Und irgendwie habe ich mich da in diese ganze Geschichte so verliebt, dass ich gesagt habe, da mache ich ein bisschen mehr mit. Und deswegen, lieber Olaf, richtig gehört. Hier ist eine der Stimmen von TKKG und die 3 Fragezeichen. Wenn ich nicht gerade ein bisschen Radio mache, wie zum Beispiel jetzt in der

0: Also ich kann Ihnen sagen, wir haben hier viel Spaß bei der ARD-Hitnacht. Bei den Themen, die wir so nebenbei besprechen, wenn die Musik läuft. Aber das wollen Sie nicht wirklich wissen. 0:31 Uhr. Wir schauen auf die Straßen in Deutschland. Hier ist der Verkehrsservice in der ARD-Hitnacht. A2 Berlin Richtung Hannover zwischen Dreieckwerder und Lenin. Nach einem Unfall aktuell Fahrbahn gesperrt. A3 Oberhausen-Arnheim zwischen Emmerich-Ost und Beek in den Niederlanden wegen Bauarbeiten. Bis Montagmorgen Fahrbahn gesperrt. Hier werden zwei Brücken abgerissen. A7 Fulda Richtung Kassel zwischen Melsungen und Cuxhagen. Nach einem Unfall Fahrbahn aktuell gesperrt. A63 Mainz Richtung Kaiserslautern zwischen Göllheim und Winnweiler. Fahrbahnerneuerungsarbeiten bis morgen 22 Uhr Fahrbahn gesperrt. A66 Wiesbaden Richtung Frankfurt zwischen Schiersteiner Kreuz und Wiesbaden-Biebrich. Wegen einer Baustelle bis Montag 5 Uhr Fahrbahn gesperrt. Eine Umleitung führt über die A643 und A60. A81 Singen Richtung Stuttgart zwischen Horb und Rottenburg wegen Reinigungsarbeiten Fahrbahn aktuell gesperrt. Und noch eine Meldung von der A480 Wetzlar-Wetzlar-Blasbach. Da ist in Höhe Wetzlarer Kreuz wegen einer Baustelle bis 5 Uhr in beiden Richtungen die Fahrbahn gesperrt. Eine Umleitung ist aber ausgeschildert. Falschfahrer haben wir keine zu vermelden, auch keine Blitzer. Das sieht doch gut aus. In diesem Sinne, gute und sichere Fahrt.
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Die ARD-Hit nach um 0.40 Uhr, 10 Minuten nach halb eins. Die Sandra hat uns gerade geschrieben, sie ist faktisch hineingefallen in die ARD-Hitnacht unter ard-hitnacht.mdr.de. Da hat sie uns Folgendes geschrieben, und zwar: in Eichsfeld-Kreis bleibt die K128 zwischen den Orten Pfaffen, Schwende und Keller aufgrund umgestürzter Bäume bis auf Weiteres für den Verkehr gesperrt. Hat man noch nicht in der Leitung für den Verkehrsfunk. Dankeschön für den Hinweis, nehme ich sehr, sehr gerne auf. Und gibt das natürlich an die Hörer weiter. Tja, und unser Thema heute, ne? Hineingefallen, von jetzt auf gleich, Herz über Kopf, in die Liebe, in die Freundschaft, in etwas Neues, könntest du mir gerne erzählen und schreiben.

Musik von ABBA, SOS. Hier ist die ARD Hitnacht. Freue mich, dass Sie im Radio sind. Freitagabend, so manch einer nutzt nochmal das schöne Wetterchen und sitzt draußen auf der Terrasse, wie zum Beispiel der Mario, aber nicht in Deutschland, sondern in Mallorca, zusammen mit seiner Liebsten, mit der Simone. Und beide haben wahrscheinlich unabhängig voneinander hierher ins Studio geschrieben und wollen sich gegenseitig irgendwie mit wunderschöner Musik grüßen. Das finde ich auch ganz klasse. Nur, wir haben ein Problem, Freunde. Wir erfüllen hier keine Musikwünsche. Die Musik steht nämlich schon fest. Aber das, was sie sich, was ihr euch wünscht, das leite ich gern weiter an unseren Musikredakteur, den Thomas Leonardi oder den Christian Iltgen. Und die werden das dann in den kommenden Sendungen schon ein bisschen mit verbauen, wenn es denn passt. Aber nichtsdestotrotz, schön, dass ihr aneinander gedacht habt. Und vielleicht seid ihr auch Hals über Kopf in die Liebe gefallen. Soll ja sowas geben, ganz surreal. Solche Geschichten, ne? Dass man irgendwie eine ganz einzigartige Begegnung hat und auf einmal, schwuppsiwupp, ist man zusammen und kommt nicht mehr voneinander los. Und sowas kann man sich natürlich auch gerne mal anhören, wenn Sie mir das schreiben unter ard-hitnacht@mdr.de. Und so manches Mäuschen wird dann bestimmt ganz aufmerksam mithören. Könnte ich mir vorstellen. Die Adresse wäre ard-hitnacht@mdr.de. Bei uns geht's weiter mit Musik.

Tja, das One-Hit Wonder aus dem südlichen Deutschland, aus Baden-Württemberg. Lemon Tree war das mit Fool's Garden in der ARD-Hitnacht zwischen 0 und 51. 9 Minuten noch. Dann schauen wir auf die Straßen, aufs Wetter und das, was in der Welt passiert. Bis dahin haben wir noch richtig schicke Musik von Billy Ocean oder auch hier von diesem Altmeister. Hier ist Mr. Rick Astley.

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1: Um 1 Uhr mit Lisa Kupper. Nach dem Einschlag einer Drohne in Rumänien bestreitet Russland, dafür verantwortlich zu sein. Kreml-Chef Putin behauptet, es sei wohl eher eine ukrainische als eine russische Drohne gewesen. Russland-Korrespondent Jürgen Buch.
2: Russland sei aber bereit zu einer objektiven Untersuchung, so Putin. Dazu müsste Rumänien allerdings die Trümmer der Drohne übergeben. Ausländische Experten will Putin offenbar nicht an der Untersuchung beteiligen. Rumänien hatte zuvor erklärt, es handele sich bei der Drohne um ein russisches Exemplar. Außerdem hat Rumänien den russischen Generalkonsul in Konstanza zur unerwünschten Person erklärt und angekündigt, das russische Generalkonsulat dort zu schließen. Das russische Außenministerium hat daraufhin mitgeteilt, auf eine russische Reaktion müsse nicht lange gewartet werden.
1: CDU-Fraktionsvize Stegemann will erwachsene Kinder künftig finanziell an der Pflege ihrer Eltern beteiligen. Angesichts explodierender Gesundheitskosten sehe er die Möglichkeit, die Einkommensgrenze für die Beteiligung an den elterlichen Pflegekosten herunterzusetzen, sagte er der Neuen Osnabrücker Zeitung. Bislang liegt die Grenze bei 100.000 Euro Jahresverdienst. Diese nannte Stegemann willkürlich. Bundespräsident Steinmeier hat die Menschen dazu aufgerufen, sich für die Demokratie einzusetzen. Er hat am Abend im Hambacher Schloss in Rheinland-Pfalz den Freiheitspreis an den polnischen Verfassungsrechtler Bodnar verliehen. Außerdem warnte Steinmeier davor, dass sich autoritäre Tendenzen weltweit ausbreiten. Demokratische Gesellschaften können sich seiner Meinung nach aber dagegen wehren. Tennisprofi Novak Djokovic ist bei den French Open in Runde 3 ausgeschieden. Er unterlag dem Brasilianer João Fonseca in 5 Sätzen. Sportreporter Guido Ringel.
3: Alles sprach für Djokovic, nachdem er die ersten beiden Sätze gewonnen hatte. Aber dann war es auch eine Frage der Kraft. Der Serbe konnte nicht mehr so spielen, wie er wollte. Der Druck fehlte und der junge Brasilianer Fonseca war der fittere Spieler. Er hat teilweise geglänzt mit seinem Laufvermögen, aber auch mit der unglaublichen Härte seiner Schläge. Nach fast 5 Stunden war es geschafft. 5 Sätze lang haben die beiden sich auf höchstem Niveau duelliert. Und Fonseca steht jetzt im Achtelfinale.
1: Und Alexander Zverev hat ebenfalls den Einzug ins Achtelfinale geschafft durch einen 4-Satz-Sieg gegen den Franzosen Quentin Alice. Nächster Gegner des Hamburgers ist der Niederländer Jesper de Jong. Das Wetter für Deutschland. In der Nacht im Norden einige Schauer und Gewitter, örtlich mit Platzregen und Sturmböen, Tiefstwerte 19 bis 9 Grad. Am Tag im Süden meist Sonne, sonst Quellwolken und vor allem in den Mittelgebirgen zwischen Eifel und Bayerischem Wald Schauer und einige kräftige Gewitter, örtlich Unwettergefahr durch Starkregen, Hagel und Sturmböen. Maximal 20 bis 33 Grad. Und noch die Zeit, es ist 1:03 Uhr.
4: Vielen Dank an die Kollegen von den Nachrichten und wir machen sofort weiter hier mit den Verkehrsmeldungen und habe auch gleich ganz frisch reinbekommen eine Falschfahrermeldung auf der 71 Erfurt-Sangerhausen zwischen Erfurt-Bindersleben und Erfurt-Gispersleben. Kommt Ihnen ein Falschfahrer entgegen? Fahren Sie bitte äußerst rechts und überholen Sie nicht. Wir geben Bescheid, sobald die Gefahr vorüber ist. Vorsicht auf der 71 Erfurt-Sangerhausen zwischen Erfurt-Bindersleben und Erfurt-Gispersleben. Falschfahrer unterwegs, Vorsicht in beiden Richtungen. Weiter im Verkehrsservice hier in der ARD Hitnacht. A2 Berlin Richtung Hannover zwischen Raikwerder und Lenin nach einem Unfall aktuell Fahrbahn gesperrt. A3 Oberhausen Arnheim zwischen Emmerich Ost und Beek in den Niederlanden. Bauarbeiten bis Montagmorgen, Fahrbahn gesperrt wegen Brückenabrissarbeiten. A63 Mainz Richtung Kaiserslautern. Da ist zwischen Göllheim und Winnweiler wegen Fahrbahnerneuerung bis 22 Uhr die Fahrbahn gesperrt. A66 Wiesbaden Richtung Frankfurt zwischen Schiersteiner Kreuz und Wiesbaden-Biebrich wegen einer Baustelle bis Montag 5 Uhr Fahrbahn gesperrt. Eine Umleitung führt über die A643 und die A60. A480 Wetzlar-Blasbach. Da ist in Höhe Wetzlarer Kreuz wegen einer Baustelle bis 5 Uhr in beiden Richtungen die Fahrbahn gesperrt. Eine Umleitung ist ausgeschildert. Falschfahrer sonst, außer die, die wir gemeldet haben, haben wir nicht, zum Glück. Und auch keine Blitzer, wo auch immer sie uns hören. Ob zu Hause, im Auto, im Büro. Gute und schöne Zeit mit uns.
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0: Alvaro Soler hier bei uns in der ARD-Hitnacht. 1:11 Uhr, wo auch immer Sie uns hören, seien Sie uns nochmal ganz, ganz herzlich willkommen. Und wir haben einen Blick auf die Straßen. Achtung, Falschfahrer auf der A71 Erfurt-Sangerhausen. Da ist der Falschfahrer just in diesem Augenblick runter von der Fahrbahn. Das freut uns natürlich sehr. Aber dazu ist ein neuer gekommen von der A2 Dortmund-Hannover zwischen Kamener Kreuz und Beckum. Falschfahrer unterwegs, Vorsicht in beiden Richtungen. Auf der A2 Dortmund-Hannover zwischen Kamener Kreuz und Beckum ist ein Falschfahrer unterwegs. Fahren Sie äußerst rechts und überholen Sie nicht. Wir geben Bescheid, sobald die Gefahr vorüber ist. Ein weiterer Falschfahrer gibt es auf der B40 Kriftel-Frankfurt am Main-Griesheim zwischen Frankfurt am Main, Sindlingen und Mainzer Landstraße. Kommt Ihnen auch hier ein Falschfahrer entgegen, fahren Sie bitte äußerst rechts und überholen Sie nicht. Wie gesagt, wir geben Bescheid, sobald die Gefahr vorüber ist. So, bei uns geht's weiter mit richtig cooler Mucke.
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0: Jetzt mit Musik von Tina Turner und von Christopher Cross. Viel Spaß damit.

Laura Branigan mit Self Control in der ARD Mitnacht. Schön, dass Sie am Radio sind. 1.23 Uhr, 7 Minuten vor 2. Man hört uns ja in Gesamtdeutschland. Also man hört uns im Norden, man hört uns im Westen, im Osten und im Süden. Und überall gibt es so, ja, gerade im Sommer, schöne Festivitäten. Und im Norden zum Beispiel, da gibt es die Störtebeker-Festspiele. Ich war jetzt vor kurzem an der Ostsee gewesen, war total begeistert von dem, was da schon wieder alles so passiert. Und die Kollegen vom NDR 1 MV haben auch schon dazu berichtet und die Menschen können sich freuen auf eine schöne Saison an der Ostsee. Und im süddeutschen Raum, da können sich die Menschen freuen, auch auf schöne Festivals. Wie ich gehört habe, gibt es zum Beispiel ein Lumpifest auf der Schwäbischen Alb im August. Nähere Informationen dazu natürlich im Netz und auch auf Instagram.

0: Musik von Bruce Springsteen, Human Touch, in der ARD-Hitnacht. Und damit haben wir es gleich, 1.30 Uhr. Zeit für den Blick auf die Straßen, ganz aktuell hier bei uns in der ARD-Hitnacht. Entwarnung auf der A2 Dortmund-Hannover. Kein Falschfahrer mehr zwischen Kameler Kreuz und Bekum. Entwarnung auch auf der B40 Kriftel und Frankfurt. Am Main Griesheim kein Falschfahrer mehr zwischen Frankfurt am Main Sindlingen und Mainzer Landstraße. Wir machen weiter mit dem Blick auf die weiteren Autobahnen. A3 Oberhausen-Arnheim zwischen Emmerich Ost und Beek in den Niederlanden. Bauarbeiten bis Montagmorgen. Dort werden zwei Brücken abgerissen. A63 Mainz Richtung Kaiserslautern zwischen Göllheim und Winnweiler. Fahrbahnerneuerung bis 22 Uhr, Fahrbahn gesperrt. A66 Wiesbaden Richtung Frankfurt zwischen Schiersteiner Kreuz und Wiesbaden-Biebrich. Wegen einer Baustelle bis Montag, 5 Uhr, Fahrbahn gesperrt. Umleitung führt über die A643 und die A60. Die A480 Wetzlar-Blasbach ist in Höhe Wetzlarer Kreuz wegen einer Baustelle bis 5 Uhr in beiden Richtungen gesperrt. Umleitungen sind ausgeschildert. Soweit unser aktueller Blick auf die Straßen in Deutschland.
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0: Schön, dass Sie am Radio sind. Unser Motto heute so ein bisschen kopfüber hineingefallen. Völlig surreal. In die Liebe oder in was Neues. Wer weiß, Sie können mir gerne dazu schreiben unter ard-hitnacht@mdr.de. Und zwischendurch gibt es natürlich auch richtig coole Mucke. Wie zum Beispiel hier von Billy Idol, Flash for Fantasy. Moin Moin, sagt Ronny Krabmann.

1:39 Uhr, hier ist die ARD-Hitnacht. Unser Thema heute, wenn man so reinfällt in die Liebe, in etwas Neues, in ein Abenteuer, vielleicht bleibt man dann auch zusammen, hat die Carola geschrieben. Ich habe mich jetzt erst kurz zugeschaltet und zum Thema Reinfallen. Also, ich bin vor vielen, vielen Jahren in eine Liebesgeschichte mit einem immer noch aktuellen Freund reingefallen. Zwischen uns entschieden sich die Dinge damals innerhalb kürzester Zeit. Wir sprachen bereits 10 Minuten nach dem Kennenlernen über Sex. Naja, das kann man jetzt so kurz nach halb zweimal erzählen. Und dann wurde eine Beziehung daraus, die seit nunmehr 2 Jahrzehnten hält. Da muss auch der Sex gut sein, glaube ich. Wenngleich, da bin ich ehrlich, es auch Phasen gegeben hat, wo ich mir dachte, dass ich mit Roger wirklich reingefallen bin. Aber wir haben uns immer wieder zusammengerauft. Tja, wie heißt das so schön? Keiner ist 24 Stunden am Tag ein Geschenk. Schön, dass Sie durchgehalten haben. Ne? Das macht ja auch eine Beziehung aus, dass man nicht wegschmeißt, sondern repariert. Und sowas ist eine schöne Geschichte. Haben Sie auch so eine Geschichte? Können Sie mir ganz schön

1:47 Uhr, 13 Minuten noch, dann ist es 2 Uhr und wir starten hinein ins Wochenende. Bei uns geht es heute so ein bisschen Hals über Kopf, wirklich surreale Geschichten, wo man reinfällt in die Liebe oder was auch immer. Und so können wir gerne Ihre Gedanken dazu schreiben. Das hat eben gerade der Matthias gemacht aus Flensburg und um diese Uhrzeit kann man das auch vorlesen. Er schreibt: Ich habe meine Liebe auf einer schweineteuren Hotline kennengelernt. 1,89 Euro. Wahrscheinlich pro Sekunde oder so ähnlich. Aus Sex wurde Liebe. Mit freundlichen Grüßen, Matthias aus Flensburg. Na Mensch, Matthias, so spielt das Leben manchmal, ne? So man an Augenblicken, wo man gar nicht dran denkt, war eigentlich eine gute Investition dann, wenn es denn noch hält bis heute und man sich in Liebe weiterhin begegnet und der Sex dann auch noch stimmt, das ist ja wunderbar. Also, na, dann machen Sie das Radio an und wir machen eine passende Musik dazu. Haben Sie auch noch eine Geschichte? Schreiben Sie mir unter ard-hitnacht@mdr.de. Hals über Kopf hineingefallen, verliebt in eine neue Geschichte, in ein neues Leben. Ich freue mich auf Ihre Geschichte. ard-hitnacht@mdr.de.

Robbie Williams, Millennium in der ARD Hitnacht 1:55. Hallo Ronny, schreibt Gundi, du sagtest, die Liebe auf den ersten Blick soll es ja geben. Ich kann das nur bestätigen und ja, ist sicherlich extrem selten. Ich sah meinen Partner und innerhalb von einer Sekunde war ich übertäubt. Atemlos, hatte Herzklopfen bis zum Kopf und hatte irgendwie alles bei diesem Treffen wie in Trance erlebt und sicherlich im Gespräch ziemlich daher gestammelt. Aber auch nach zwischenzeitlich 43 Jahren ist es so, dass ich die Eindrücke wie ein Film vor mir sehe. Das Schöne ist, diese gegenseitige wunderbare Liebe hat seitdem nie aufgehört. Und ich habe es niemals nur eine Sekunde bereut. Simone hat ja Ähnliches geschrieben. Tja, liebe Gundi, liebe Simone, Sie haben da wirklich, glaube ich, ganz, ganz viel Glück gehabt. Und da können Sie jetzt mal rüberkuscheln zu Ihrem Partner da und sich einfach mal ein schönes Küsschen geben. Wohin, das bleibt Ihnen überlassen, ist ja schon spät. Aber Dankeschön, dass Sie uns geschrieben haben. Zu unserem heutigen Thema unter ARD. Ja, jetzt habe ich die Adresse vergessen hier. Super. 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
1: Um 2 Uhr mit Lisa Kupper. Die Brennerautobahn, eine der wichtigsten Verkehrsachsen zwischen Deutschland und Italien, ist heute ab 11 Uhr gesperrt wegen einer Demonstration gegen Verkehrslärm. Rund 15 Millionen Fahrzeuge nutzen die Brennerautobahn jährlich. Einzelheiten von Oliver Schosch.
2: Der Hauptinitiator der Brennerblockade ist der Bürgermeister von Gries am Brenner, Karl Mühlsteiger. Er, andere Gemeindebürgermeister und viele Anwohnerinnen und Anwohner fordern eine Entlastung vom Verkehrslärm und von Abgasen und Feinstaub. Sie fordern unter anderem einen besseren Lärmschutz, eine höhere Lkw-Maut und mehr Güterverkehr über die Schiene. Wegen der Brennervollsperrung ist mit erheblichen Verkehrsbehinderungen zu rechnen, auch im Inntal und im gesamten südlichen Bayern, weil viele Pfingsturlauber Alternativrouten wählen werden.
1: Die Vereinten Nationen lehnen eine pauschale Altersbeschränkung bei sozialen Medien ab. Menschenrechtskommissar Türk hat gesagt, ein eingeschränkter Zugang reiche für einen effektiven Kinderschutz nicht aus. Stattdessen müssten die Plattformen suchterzeugende Elemente wie endlos Scrollen und ständige Benachrichtigungen bekämpfen. Die Technologieunternehmen müssten diese Schranken von Anfang an einbauen, anstatt die Last auf Eltern und Kinder abzuwälzen. Nach dem Einschlag einer Drohne in ein Wohnhaus in Rumänien bestreitet Russland, dafür verantwortlich zu sein. Kreml-Chef Putin sagte, es sei noch unklar, woher sie stamme. Wahrscheinlich sei eine ukrainische Drohne vom Kurs abgekommen. Ein NATO-Sprecher sagte aber, die Drohne sei zweifelsfrei aus Russland. Die NATO- und EU-Staaten haben Rumänien ihre Unterstützung zugesagt. NATO-Generalsekretär Rutte sagte, man sei bereit, jeden Zentimeter des Bündnisgebiets zu verteidigen. Tennisspieler Alexander Zverev steht im Achtelfinale der French Open. Der Hamburger gewann in 4 Sätzen gegen den Franzosen Quentin Alice. Sportreporter Guido Ringel.
3: Der Aufschlag war da, das Gespür für den Moment, das Tempo anzuziehen, auch nicht zu viel Risiko, weniger Fehler, als es drauf ankam. Nur hier und da Wackler, vor allem im verlorenen Dritten. Aber die Summe war das Entscheidende. Und der Favorit aus Deutschland hat gegen die Nummer 90 in der Welt letztlich keine Zweifel aufkommen lassen an den Kräfteverhältnissen. Damit bleibt Zverev im Turnier. Und spätestens nach dem Aus von Novak Djokovic am Freitag ist er der große Favorit auf den Titel. Es wäre sein erster bei einem Grand-Slam-Turnier.
1: Das Wetter für Deutschland. In der Nacht im Norden einige Schauer und Gewitter, örtlich mit Platzregen und Sturmböen. Tiefstwerte 19 bis 9 Grad. Am Tag im Süden meist Sonne, sonst Quellwolken.